0: schon spätestens jetzt weiß jeder, dass das größte Talent im Frauentennis aus Österreich kommt.
1: Und jetzt zum Wetter mit Nathalie Auer.
2: Wechselhaft geht's heute durch den Tag mit Sonnenschein und Wolken. Am längsten sonnig wird's von Osttirol über Kärnten und über die südliche Steiermark bis zum Burgenland. Regenschauer sind aber auch ein paar dabei. Am Vormittag gibt es sie vor allem an der Alpen-Nordseite. Am Nachmittag kann es dann auch im Osten und Süden stellenweise nass werden. Außerdem legt der Wind ordentlich zu und wird kräftig. Die Temperaturen, die steigen heute meist auf 22 bis 30 Grad. Im Lauf der Woche wird's dann heißer. Stellenweise sind dann bis zu 39 Grad möglich.

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1: Im Studio Sebastian Rosenauer. Es ist 3 Uhr. Viele Essenszusteller müssen bald ihre Motorfahrräder bzw. E-Mopeds umrüsten. Ab Oktober gelten im Straßenverkehr für sie nämlich dieselben Regeln wie für normale Mopeds. Martina Großfortner.
2: Das heißt, Fahrerinnen und Fahrer brauchen dann eine Nummerntafel, einen Helm, eine Versicherung, einen Moped-Führerschein und Menschen ab 20 ein ärztliches Gutachten und sie dürfen nicht mehr am Radweg fahren. Die E-Mopeds müssten umgerüstet werden, sagt Armin Kaltenegger vom Kuratorium für Verkehrssicherheit.
3: Das muss ein Blinker haben, das muss gute Bremsen haben, das muss ein solides Fahrwerk haben, das muss eine bestimmte Bereifung haben.
2: Die Umrüstung ist technisch sehr aufwendig und zu teuer. Kaltenegger geht davon aus, dass ein Neukauf günstiger sein wird. Wer im Oktober trotzdem mit den jetzigen E-Mopeds unterwegs ist, riskiert hohe Strafen.
3: Ich werde zum Beispiel am Radweg erwischt mit einem Fahrzeug, das ein Motorfahrrad ist. Dann werde ich Strafe zahlen, weil ich keinen Helm gehabt habe. Ich habe kein Kennzeichen gehabt, ich habe keine Versicherung gehabt. Das summiert sich zusammen und geht in die Tausende.
2: So Kaltenegger.
1: Im Südwesten Frankreichs bedrohen die Waldbrände weiterhin die Stadt Bordeaux. Die Flammen stehen nur mehr wenige Kilometer vor der Millionenstadt und die Löscharbeiten sind äußerst schwierig, berichtet aus Frankreich Leonie Heitz.
4: Der Wind dreht ständig und das Feuer selbst produziert sogar Gewitter, sodass Blitze Kilometer weiter einschlagen können und neue Brandquellen erzeugen können. Und das hat man hier noch nie erlebt. Zudem kommt, dass ab Dienstag schon wieder die nächste Hitzewelle erwartet wird mit Temperaturen bis zu 40 Grad. Und das bereitet hier allen große Sorgen.
1: Große Hoffnung für Kinder mit seltenen Bluterkrankungen. Eine neue Gentherapie soll ab Herbst in 3 medizinischen Zentren in Österreich angewendet werden, unter anderem im St. Anna Kinderspital in Wien. Mit Hilfe der sogenannten Casgevy-Therapie können Gendefekte sozusagen repariert werden, sagt der Leiter der Hämatologieambulanz am St. Anna Kinderspital, Leo Kager.
5: Jetzt kann man die körpereigenen Stammzellen dieser Patientinnen und Patienten nehmen, außerhalb des Körpers genetisch manipulieren, die eigenen kranken Stammzellen entfernen und dann kriegen die Patientinnen und Patienten diese genetisch veränderten, gut funktionierenden Stammzellen.
1: Künftig sollen mit der Casgevy-Therapie auch andere schwere Erkrankungen wie zum Beispiel Krebs behandelt werden können. Und jetzt weiter zum Wetter mit Nathalie Auer.
6: Zeitweise Sonnenschein erwartet uns heute. Die meisten Sonnenstunden gibt's von Osttirol bis ins Burgenland. Wolken sind aber auch ein paar dabei und die bringen bis Mittag von Vorarlberg über Salzburg bis ins westliche Niederösterreich ein paar Schauer. Am Nachmittag kann es dann auch weiter im Osten und Süden stellenweise nass werden. Allerdings spürt ihr heute auch den Wind. Er bläst oft mit Spitzen von 40 bis etwa 60 Kilometer pro Stunde. Dazu gibt es heute Höchstwerte von meist 22 bis 30 Grad. Im Laufe der Woche erwarten uns dann vielerorts um und über 35 Grad.

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1: Am Mikrofon Sebastian Rosenauer. Es ist 4 Uhr. Wie geht's weiter mit dem Zivildienst? Diese Frage beschäftigt heute die Bundesregierung bei ihrer Sommersitzung in Salzburg. Zuletzt hat es so ausgesehen, als gäbe es dann noch Verhandlungsbedarf. Anders dürfte das bei der Frage des Wehrdienstes sein. Da hat man sich offenbar geeinigt. Maria Kern.
2: Bei der Frage der Wehrdienstverlängerung sollen die drei Regierungsparteien einen Kompromiss gefunden haben. Zu 6 Monaten Grundwehrdienst sollen 3 Monate an Milizübungen dazukommen. Doch über die Dauer des Zivildienstes wurde weiter diskutiert. ÖVP und SPÖ sollen für 9 Monate Zivildienst plus 2 Monate an Übungen plädieren. Die Neos wollen dagegen nur den Wehrdienst attraktivieren, wie sie sagen. Eine Verlängerung des Zivildienstes ist aus ihrer Sicht nicht nötig. In Regierungskreisen war daher zu hören, dass das Thema Zivildienst beim Sommerministerrat ausgespart werden könnte und nur eine Verlängerung des Wehrdienstes präsentiert werden könnte. Am Abend hieß es jedoch auch, es sei auch eine Einigung in beiden Punkten noch möglich.
1: In Österreich gelten ab August strengere Regeln für künstliche Intelligenz. Wenn man etwa mit der KI Bilder generiert, die aussehen wie echte Menschen, muss das künftig gekennzeichnet werden. Eva Wackenreuther berichtet.
3: Eine neue Vorgabe des Europäischen AI Acts krempelt den Umgang mit KI um. Künftig soll jeder wissen, wenn künstliche Intelligenz im Spiel ist. Betroffen sind etwa Chatbots, die KI verwenden, aber auch künstlich erstellte Bilder und Videos, erklärt Ursula Illibauer von der Wirtschaftskammer.
4: Das klassische Beispiel ist, ich generiere ein Bild von einer Person, also von einem Menschen, ein sogenanntes Deepfake. Das wirkt eben wie echt, ist es aber letztendlich nicht, weil eben KI generiert. Sowas muss ich dann ab dem 2. August kennzeichnen.
3: Die zuständige Aufsichtsbehörde, die Verstöße auch ahnden könnte, gibt es in Österreich aber noch nicht. Die ist erst in Arbeit. Die Kennzeichnungspflicht gilt aber natürlich trotzdem.
1: Der neue britische Premier Andy Burnham empfängt heute den ukrainischen Präsidenten Volodymyr Zelensky. Sie wollen gemeinsam einen Marinestützpunkt besuchen. Dort helfen britische Soldaten bei der Ausbildung ukrainischer Streitkräfte. Zelensky ist der erste ausländische Staatsgast seit Burnhams Amtseinführung vor einer Woche. Und jetzt weiter zum Wetter mit Nathalie Auer.
5: Wechselhaft geht's heute durch den Tag mit Sonnenschein und Wolken. Am längsten sonnig wird's von Osttirol über Kärnten und über die südliche Steiermark bis zum Burgenland. Regenschauer sind aber auch ein paar dabei. Am Vormittag gibt es sie vor allem an der Alpen-Nordseite. Am Nachmittag kann es dann auch im Osten und Süden stellenweise nass werden. Außerdem legt der Wind ordentlich zu und wird kräftig. Die Temperaturen, die steigen heute meist auf 22 bis 30 Grad. Im Lauf der Woche wird's dann heißer. Stellenweise sind dann bis zu 39 Grad möglich.
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1: Am Mikrofon ist Anselm Peer. Nach dem islamistischen Anschlag auf die Regenbogenparade in Berlin hat die Polizei den mutmaßlichen Attentäter erschossen. Er soll die Beamten attackiert haben. Aus Berlin berichtet Andreas Pfeiffer.
2: Ein Sondereinsatzkommando der Berliner Polizei hat den gesuchten mutmaßlichen Täter kurz nach 18 Uhr in einer Kleingartensiedlung im Westen der Stadt ausfindig gemacht. Es kam zu einem Schusswechsel, den der Polizeisprecher Florian Naht so erklärt.
3: Der Tatverdächtige ist hier mit einer Stichwaffe bewaffnet auf die Kräfte zugelaufen. Deshalb kam es hier zum polizeilichen Schusswaffengebrauch. Im Zuge dieses Schusswaffengebrauchs hatte sich der Tatverdächtige so schwere Verletzungen zugezogen, dass er hier zwar von Notärzten noch reanimiert werden konnte, aber am Ort verstorben ist.
2: Ob ein im Zuge der Ermittlungen festgenommener Mann eine Mitverantwortung trägt, ist noch nicht geklärt. Wegen des islamistischen Tathintergrunds wird der Fall nun vom Generalbundesanwalt übernommen.
1: Die Bundesregierung will heute beim Sommerministerrat in der Salzburger Schwarzenberg-Kaserne die lange diskutierte Wehrdienstreform präsentieren. Bei der Verlängerung des Wehrdienstes dürften sich ÖVP, SPÖ und NEOS auf einen Kompromiss geeinigt haben. 6 Monate Grundwehrdienst und rund 3 Monate Milizübungen. Doch über die Dauer des Zivildienstes wurde am Abend weiter diskutiert. Da ist unklar, ob heute eine Einigung präsentiert werden kann. Bei ukrainischen Gegenangriffen sind laut den russischen Behörden in der Nacht in der Stadt Belgorod mindestens 12 Menschen verletzt worden. Ukrainische Drohnen sollen mehrere Wohnungen und Autos getroffen haben. Der ukrainische Präsident Volodymyr Zelensky wird heute vom neuen britischen Premier Andy Burnham empfangen. Zelensky ist sein erster ausländischer Staatsgast. Die Waldbrände im Süden Europas breiten sich immer weiter aus. In Frankreich sind die Flammen nur mehr 15 Kilometer vom Großraum Bordeaux entfernt. Auch in Spanien mussten nahe der Hauptstadt Madrid und in Valencia zehntausende Menschen in Sicherheit gebracht werden. Venedig hat heuer mit seinem Eintrittsgeld für Touristen mehr als 5 Millionen Euro eingenommen. Mehr als 650.000 Tagesbesucherinnen und Besucher haben die Gebühr von 10 Euro bzw. 5 Euro für Frühbucher bezahlt. Für den Rest des Jahres verlangt Venedig keinen Eintritt mehr. Das waren die Nachrichten mit Anselm Peer.
4: Heute noch einmal durchatmen, bevor die nächste große Hitze kommt.
5: Ja, heute bleibt es noch unbeständig mit Wolken, Regen und immer mal wieder Sonne, dazu maximal 26 Grad. Ab morgen setzt sich dann aber wieder die Sonne überall durch. Es wird heiß und es sind dann wieder über 30 Grad möglich.
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5: Läuft soweit alles ohne Verzögerungen. Wenn Sie aber doch Meldungen haben, dann sind wir erreichbar unter 0800 20 4000.
6: Guten Morgen, Vorarlberg.
7: Guten Morgen.
6: Und hier sind Reinhard Wittwer
8: und Valentina Pisoni.
4: Guten Morgen. Am Montag ab in die Ferienwoche Nummer 3.
5: Ja, und die wird jetzt ja jeden Tag noch heißer.
4: Ja, was bringt sie außerdem sonst noch? Das haben wir auch gleich nach Lionel Richie.

0: Guten Morgen, 10 nach 5. Guten Start in die neue Woche an diesem Montag. Die wievielte?
1: Die dritte Ferienwoche.
0: Oh, schon verplant?
2: Ja, wir fahren zu meinen Schwestern. Genau. Und sind dann weg. Ein bisschen unterwegs und sonst viel baden, das Wetter genießen.
3: Boah, ich hoffe, dass wir viel baden gehen können. Das Wetter soll besser werden und sonst können wir mal wandern, oder?
4: Also ich bin Pensionist und beschäftige mich momentan mit den Enkelkindern. Und wir sind oft im Garten oder gehen auf den Spielplatz. Wir haben es einfach fein.
5: Wir kommen von Holland. Wir machen immer Urlaub hier im Vorarlberg. Wir gehen laufen auf Karnesvloer, ein bisschen nach Schwimmbad, vielleicht noch nach Bregenz oder Dornbirn oder sowas.
6: Radfahren sehr viel. Mit meinen Freunden würde ich gerne was unternehmen. Schwimmen gehen und da will ich versuchen, von meinem Sprungbrett ein Salto zu machen.
0: Cool. Habe ich auch mal versucht.
1: Und?
0: Dann nie wieder.

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1: 17 nach 5, guten Morgen an diesem Montag mit Musik aus Lustenau, passend zum Badezimmer. Spiegel von Darwin.

Guten Morgen am Montag, wir stehen ja vor der nächsten Hitzewelle, ist ja nicht die erste im Jahr. Trotzdem gibt es auch eine gute Nachricht, die Ozonbelastung hat sich in Vorarlberg verringert. Hören Sie gleich in den Radio Vorarlberg Nachrichten mit Martina Huber um 5:30.

0: Guten Morgen am Montag. Es ist der 27. Juli. Hier sind die Radio Vorarlberg Nachrichten um 5.30 Uhr.
1: Mit Martina Huber, guten Morgen. Ein betrunkener 24-Jähriger ohne Führerschein hat gestern in Frastanz einen schweren Verkehrsunfall verursacht. Auf regennasser Fahrbahn ist er morgens gegen 8 Uhr mit dem Auto seiner Lebensgefährtin gegen eine Hauswand geprallt. Anschließend hat es ihn gegen eine Mauer und einen Gartenzaun geschleudert. Der Mann wurde verletzt ins Krankenhaus gebracht. Der Schaden an Auto und Gebäude ist erheblich. Die Ozonbelastung in Vorarlberg hat sich in den letzten Jahren deutlich verringert. Die Belastung war zuletzt vor 7 Jahren so hoch, dass die Bevölkerung informiert werden musste und auch damals nur für kurze Zeit. Ozon entsteht bei hohen Temperaturen aus Schadstoffen im Verkehr und in der Industrie. Das Reizgas kann die Atemwege und die Lunge reizen. Die Stadt Feldkirch hat einen ungewöhnlichen Weg gefunden, ihre Verwaltung weiter zu vereinfachen. Sie vereinheitlicht jetzt die Tarife fürs Kopieren. In Feldkirch können Vereine und Bürgerinnen und Bürger in mehreren städtischen Abteilungen Dokumente kopieren und drucken. Bisher haben unterschiedliche Preise gegolten. Das wird jetzt vereinheitlicht.
0: Da rollt die nächste Hitzewelle auf uns zu.
2: Ja, genießen Sie es heute noch, da bleiben es maximal 26 Grad. Dazu wird es heute unbeständig mit Wolkenregen und immer mal wieder nur kurz Sonne. Aber ab morgen wird es dann jeden Tag ein bisschen heißer. Es setzt sich die Sonne wieder durch und morgen sind dann schon über 30 Grad möglich.
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2: Ich sehe im Moment keine Verzögerungen. Wenn Sie aber Infos haben, dann gerne bei uns durchgeben. Wir sind erreichbar unter 0800 20 4000.
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0: Guten Morgen.
2: Morgen.

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2: An einem Regenabend haben wir unlängst Pizza bestellt. Endlich hat es an der Tür geläutet. Der Pizzabote war ein Pakistaner wie viele, die in Rom Pizza ausliefern, und er hatte unser Essen in einem würfelförmigen Rucksack. Aber weil es so stark geregnet hat, war Wasser in den Rucksack gekommen, sogar in die Kartons. Der Pakistaner hat uns entschuldigend angesehen, die Pizzen waren nass. Mein Mann hat als Jugendlicher auch Pizza ausgeliefert. An diesem Abend hat er uns erzählt, wie er einmal vor 40 Jahren die Stadt durchquert hat, bei Regen auf dem Moped, und dann 4 Pizzen in den 4. Stock ohne Lift getragen hat. Die Frau, die das Essen bestellt hatte, war sauer wegen der Verspätung und der nassen Pizza, hat mit Gutschein gezahlt und 0 Lire Trinkgeld gegeben. Während ich also an der Tür unsere nasse Pizza bezahle, geht mein Mann etwas holen. Er gibt dem Pakistaner einen 20-Euro-Schein und sagt ihm: Alles gut, auf der Arbeit passieren manche Dinge, für die wir nichts können. Wenigstens hat es ihm leid getan mit den nassen Kartons und hoffentlich hat er bald Feierabend bei dem Sauwetter. Der Pizzabote geht zufrieden mit seinem Trinkgeld. Für meinen Mann hat sich ein Kreis geschlossen. Er hat jetzt seine eigene Gegenerinnerung in Sachen Lieferdienst und nasser Pizza. Den Boten hat er so behandelt, wie er sich vor 40 Jahren gewünscht hätte, selbst behandelt zu werden. Und PS, kleiner Küchentipp: Nasse Pizza kann man zusammenklappen und kurz in der Pfanne anbraten. Schmeckt 1A.
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0: Guten Morgen, gleich 10 vor 6 an diesem Montag. Am Abend kommt dann an Vorarlberger im Fernsehen.
1: In Liebesgeschichten und Heiratssachen.
2: Servus, ich bin der Wolfi aus dem schönen Kleinwalsertal und ich suche die Richtige für mein Herz.
0: Aha, und wie soll sie denn sein?
2: Sie soll lieb sein, sie soll weiblich sein und gerne auch attraktiv. Ich hätte mal ein Morgenet, das heißt, wenn eine Frau super schlank ist, das ist nicht unbedingt meins. Ich mag jetzt zum Beispiel keine künstlichen Wimpern, keine aufgesetzten Fingernägel, also keine klassische Tussi, würde ich mal sagen. Sie soll genauso gut in Sportkleidung ausschauen wie in kleinen Schwarzen zum Beispiel.
0: Ja, gut, ja. Ansprüche hat er ja keine. Wo findet er die?
1: Ja. Was? Wo findet er die?
0: Heute Abend im Fernsehen?
1: Ja, genau. ORF 2 um 20.15 Uhr.

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1: Am Mikrofon ist Anselm Peer. Guten Morgen. Die Bundesregierung will heute bei ihrem Sommerministerrat in der Salzburger Schwarzenberg-Kaserne ein Social-Media-Verbot für unter 14-Jährige präsentieren und die lange diskutierte Wehrdienstverlängerung. Knackpunkt bleibt dabei weiter der Zivildienst, Maria Kern.
2: Bei der Frage der Wehrdienstverlängerung sollen die drei Regierungsparteien einen Kompromiss gefunden haben. Zu 6 Monaten Grundwehrdienst sollen 3 Monate an Milizübungen dazukommen. Doch über die Dauer des Zivildienstes wurde weiter diskutiert. ÖVP und SPÖ sollen für 9 Monate Zivildienst plus 2 Monate an Übungen plädieren. Die Neos wollen dagegen nur den Wehrdienst attraktivieren, wie sie sagen. Eine Verlängerung des Zivildienstes ist aus ihrer Sicht nicht nötig. In Regierungskreisen war daher zu hören, dass das Thema Zivildienst beim Sommerministerrat ausgespart werden könnte und nur eine Verlängerung des Wehrdienstes präsentiert werden könnte. Am Abend hieß es jedoch auch, es sei auch eine Einigung in beiden Punkten noch möglich.
1: Nach dem Anschlag auf die Pride-Parade in Berlin, den Christopher Street Day, hat die Polizei den mutmaßlichen Attentäter erschossen. Eine Spezialeinheit hat den amtsbekannten Islamisten am Abend nach einer langen Fahndung in einer Kleingartensiedlung aufgespürt. Dort soll der 21-Jährige mit einem Messer auf die Beamten zugelaufen sein. Bei dem Anschlag am Samstag ist eine Frau getötet worden, 29 weitere Menschen wurden verletzt. In Frankreich und Spanien kämpfen die Feuerwehren weiter gegen die riesigen Waldbrände. Das Feuer nahe Madrid ist eines der größten der vergangenen Jahre. Aus der spanischen Hauptstadt berichtet Josef Manola.
3: Seit Tagen wütet das Feuer im Westen von Madrid. Die Brandzone weitet sich aus und immer mehr Menschen müssen ihre Häuser verlassen. Auch der 73-jährige Malermeister Julian Ramirez aus Robledo de Chavela. Am Freitagnachmittag stand ein Beamter vor seiner Tür und sagte nur, schnell raus. Seit 3 Nächten schläft Ramirez mit mehr als 250 Evakuierten in einer Sporthalle in der Nähe. 60.000 Menschen übernachten zurzeit wegen der Waldbrände außer Haus. Premierminister Pedro Sánchez fordert einen Pakt gegen den Klimanotstand.
4: Un gran pacto de Estado contra la emergencia climática.
3: Julian Ramirez erinnert sich aber an Zeiten,
5: Cabras limpiaban el monte.
3: Als Ziegen und Kühe in den Wäldern für den Feuerschutz sorgten und das leicht entzündliche Brennmaterial auffraßen.
1: Der israelische Premier Netanyahu reist heute nach Washington zu einem Treffen mit seinem Verbündeten US-Präsident Trump. In New York dagegen ist Netanyahu nicht willkommen. Bürgermeister Mamdani will ihn festnehmen lassen. Wegen mutmaßlicher Kriegsverbrechen in Gaza ist ein Haftbefehl des Internationalen Strafgerichtshofs offen. Vor seiner Abreise hat Netanyahu Mamdani jetzt vorgeworfen, Hass zu schüren, weil er ihn als Kriegsverbrecher bezeichnet. Das waren die Nachrichten mit Anselm Peer.
6: Ein bisschen trüb starten wir in diese dritte Ferienwoche.
7: Ja, Sonne und Hitze sind aber schon unterwegs. Heute mischen sich noch Regen und Wolken dazu und es wird unbeständig. Aber ab morgen wird es dann jeden Tag ein bisschen heißer. Morgen sind dann schon 31 Grad möglich, am Mittwoch dann sogar schon 34 Grad.
6: Sicher unterwegs, der Radio Vorarlberg Verkehrsservice.
7: Ich sehe im Moment keine Verzögerungen. Wenn Sie aber Infos haben, dann gerne bei uns durchgeben. Wir sind erreichbar unter 0800 20 4000.
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9: Guten Morgen.
8: Und hier sind Reinhard Wittwer
10: und Valentina Pisoni.
6: Guten Morgen. Und zwei andere Vorarlberger schnappen sich einen Spätzle, schwingen sich aufs Fahrrad und fahren bis nach Indien.
7: Ja, stellt sich nur eine Frage.
6: Warum? Ja. Hören wir gleich nach Tina Turner.

0: Guten Morgen am Montag um 12 nach 6. Und das ist eine ziemlich verrückte Geschichte. Sammy und Johannes, zwei Freunde aus Nofels und Frastanz, wollen einen neuen Spätzle-Weltrekord aufstellen.
1: Ja, sie wollen mit dem Fahrrad von Frastanz nach Indien fahren. Also rund 15.000 Kilometer sind das. Und in jedem Land, das sie auf dem Weg durchqueren, da wollen sie Kässpätzle machen. Und von zu Hause nehmen sie dafür nur einen Spätzler mit.
0: Sie haben ein ganz großes Ziel. 100.000 Euro sammeln für ein Bildungsprojekt in Afrika.
2: Also wir haben quasi unsere drei Ziele. Nummer eins, ganz klar, das Bildungsprojekt. 100.000 Euro werden wir da zusammenkriegen. Priorität Nummer zwei, Indien erreichen. Also Tourziel und Priorität Nummer drei über dieser Spätzle-Weltrekord. Und wir haben gesagt, dann irgendwas werden wir jetzt noch machen, wo ein bisschen Pfiff hineinbringt. Und wir sind beide, sag ich jetzt mal, leidenschaftliche Kässpätzle-Liebhaber. Und dann hat er gesagt, wir werden der Weltrekordbrecher für Vorarlberger Kässpätzle in den meisten Ländern der Welt innerhalb eines Jahres mit lokalen Zutaten zum Kochen. Und da ist genau die Herausforderung, wir haben einen Spätzler dabei und alles andere werden wir vor Ort entsorgen. Das heißt, wenn wir in Afghanistan einen Zirkelkäse herbringen müssen, dann schauen wir mal, wie ein Spätzle mit dem Zirkelkäse schmecken. Aber das ist Teil der Herausforderung.
0: Ein Jahr lang werden die beiden unterwegs sein. Mindestens 18 verschiedene Länder gilt es dabei zu durchqueren mit dem Rad. Aber ja, auch der Iran zum Beispiel liegt auf der Spätzle-Tour und der befindet sich ja aktuell im Krieg.
2: Unser Wunsch wäre durch den Iran, Turkmenistan, Usbekistan, Afghanistan, Pakistan, Indien. Von dem her wissen wir noch nicht, ob das ganz so klappt. Wir haben aber für alles Alternativrouten. Das heißt, alternativ denkt man zum Beispiel von Aserbaidschan quer über das Kaspische Meer nach Kasachstan, dann über Kasachstan, Afghanistan und dann nach Nepal. Ist dann zwar wieder ein bisschen anders, aber ist ungefähr die gleiche Distanz, die wir von Kabul nach Dharamsala. Dharamsala ist das endgültige Ziel für die Reise. Und dort sind wir dann schlussendlich. Also das ist das Endziel, 15.000 Kilometer.
1: Ja, und los geht's am 6. September um 12 Uhr in Frastanz mit einer Verabschiedungsparty am Marktplatz.
0: Ja, und das Wichtigste, gesund wie doch am Kuh.

0: Guten Morgen.
1: Hallo, ich bin Christa, komme aus Holland. Wir kommen immer am Urlaub hier in Vorarlberg. Wir lieben die Berge und die Leute auch, sind sehr freundlich. Und ja, es ist immer schön, wieder hier zu sein. Ja, schönes Tag noch.
0: Dankeschön.

0: Guten Morgen am Montag. Es ist der 27. Juli. Hier sind die Radio Vorarlberg Nachrichten um 6.30 Uhr.
1: Ich bin Martina Huber. Guten Morgen. Vor rund 20 Jahren haben extreme Temperaturen wie zuletzt zu einem Problem geführt. Das wird heute nicht mehr kennen. Zu einer starken Ozonbelastung und damit zu Gesundheitsproblemen wie Atembeschwerden. Ozon bildet sich etwa aus Schadstoffen im Verkehr und in der Industrie. Heute spielt das Reizgas nur mehr eine geringe Rolle. Und das, obwohl die Belastung bei hohen Temperaturen steigen kann, wie Peter Metzler berichtet.
2: Hohe Ozonwerte sind seit vielen Jahren aus der Statistik verschwunden. Seit 2019, also seit 7 Jahren, wurde an keiner Messstation in Vorarlberg die Informationsschwelle erreicht. Das ist jener Wert, bei dem die Bevölkerung über die starke Belastung informiert werden muss. Luftgüteexperte Bernhard Anwander vom Umweltinstitut sagt, die jüngste Hitzewelle hätte vor 20 Jahren noch zu mehrfachen Überschreitungen geführt. Seither habe sich der Schadstoffausstoß jedoch verringert und damit die Bildung von Ozon. Die Autos sind nämlich sauberer und effizienter geworden. Bei Hitze können die Werte zwar weiter steigen, weil die Grundbelastung durch die Schadstoffe aber geringer ist, klettert die Ozonbelastung nicht mehr so hoch wie vor 20 Jahren.
1: 8 von 10 Menschen in Österreich nutzen täglich ihr Auto. Das geht aus einer Umfrage des Meinungsforschungsinstituts Marktagent hervor, für welche auch Personen in Vorarlberg befragt worden sind. Demnach nimmt mehr als die Hälfte aller Befragten eine Zunahme an Staus in Ballungsräumen wahr. Nur rund 2% könnten sich ein Leben ohne ihr Fahrzeug vorstellen. Die Ermittlungen in der mutmaßlichen Betrugskausa rund um die Firma Siemens und die Krankenhausbetriebsgesellschaft laufen weiter. Aber die Verfahren werden weniger. Ermittlungen gegen 5 Personen wurden eingestellt oder mit einer Diversion erledigt. Ein Unternehmen, gegen das ermittelt worden ist, hat sich wohl aufgelöst oder ist insolvent. Jetzt wird noch gegen 22 Personen und 2 Verbände ermittelt. Beim Ausmisten daheim fragt man sich oft, wohin mit Dingen wie Elektrogeräten oder Geschirr, die noch gut sind, die man aber nicht mehr braucht. Die Antwort für viele? Spenden. Dafür gibt es seit gut einem Jahr Reuse-Boxen. Die kann man in fast allen Gemeinden abholen, füllen und wieder abgeben. Ein Erfolgskonzept, sagt Lukas Bodner von der Abteilung Abfallwirtschaft beim Vorarlberger Gemeindeverband. 2025 hat sich die Sammelmenge im Vorjahresvergleich vervierfacht und auch die Qualität stimmt.
3: Die Wiederverkaufsquote liegt im Schnitt bei 65%. Also wir haben 65% der Elektrogeräte und des Hausrats, das wiederverkauft werden kann. Und 35% müssen leider entsorgt werden. Wobei natürlich in der Theorie die Reuse-Quote eventuell sogar noch höher wäre. Aber wir schauen natürlich wirklich darauf, dass das exzellente Produkte sind, die dann zu hoher Qualität und mit Gewährleistung über unsere Reuse-Partner wiederverkauft werden können.
1: Laut Gemeindeverband sollen schon 10.000 Reuse-Taschen und Boxen von den Gemeinden ausgegeben worden sein. Tennisspielerin Julia Graber ist nach dem Viertelfinalaus in Amstetten auf Rang 109 der Weltrangliste zurückgefallen. Für die US Open hat das aber keine Folgen. Ein Fixplatz im Hauptfeld war schon davor nicht mehr möglich. Die Dornbirnerin kann nur noch nachrücken, wenn mehrere Spielerinnen absagen.
0: Ich sammle heute Regentropfen, die können wir noch gut gebrauchen die nächste Zeit. Guten Morgen, Benedikt Wiebmer vom Cheers für Wetterdienst Innsbruck.
4: Einen schönen guten Morgen. Ja, wechselhaftes Sommerwetter gibt es zum Start in die letzte Juliwoche. Im Tagesverlauf wird es aber freundlicher. Vielerorts zeigt sich der Himmel stark bewölkt oder bedeckt. Dementsprechend starten wir teils recht mild in den Montag. So messen wir aktuell 21 Grad in Dornbirn oder Bregenz, plus 17 Grad in Bludenz. Angenehme plus 15 Grad sind es hingegen in Schopanau und plus 14 Grad in Gaschon. Und vorerst tut sich die Sonne heute noch schwer. Am Vormittag überwiegen noch die Wolken. Auch einzelne Regenschauer sind von Bayern her bis über Mittag mit dabei. Am Nachmittag bessert sich das Wetter dann. Die Wolken lockern ausgehend vom Rheintal sonnig auf und vom Meer bleibt es trocken. Die Temperaturen steigen heute je nach Sonne auf sommerliche 21 bis 27 Grad. Und hochsommerlich und vermehrt trocken präsentiert sich das Wetter dann ab morgen. Die nächste Hitzewelle steht uns bevor und im Wochenverlauf kommen wir wieder ordentlich ins Schwitzen.
0: Danke Benedikt. Sicher unterwegs, der Radio Vorarlberg Verkehrsservice.
5: Ich sehe im Moment keine Verzögerungen. Wenn Sie aber Meldungen für uns haben, dann gerne bei uns durchgeben. Wir sind erreichbar unter 0800 20 4000.
0: Hier ist aber Abwechslung dabei.
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0: Das waren die 70er mit Queen um 6.41 Uhr und das hier ein 80er.
1: Disco im Fernsehen mit dem Ilja Richter, das war immer super.
2: Coole Musik, tolle Konzerte,
3: Geburten und so weiter. Also die jüngste Tochter ist 82 auf die Welt gekommen. Das war jetzt für mich mein Highlight.
0: Ja, und eins der Highlights 87 war Sandra.

0: Ein bisschen geregnet hat es ja die letzten Tage, aber mein Rasen, der hat immer noch diese braunen Stellen. Gehen die eigentlich von selber wieder weg oder muss man da was tun? Radio Vorarlberg Gartenexperte Andreas Dürr.
1: Also wenn nachher wirklich genug Regen kommt, dann holt sich der Rasen wieder von selber. Es ist das Zeug jetzt abgestorben und unter dir keimt es irgendwie wieder raus. Wenn das länger geht und der Rasen große Flecken hat, dann tät er wirklich im Herbst das Ganze abbrechen, ein bisschen frische Erde aufbringen, einen Samen einbringen, dann gehört die Gewässer und dann kommt wieder ein neuer Rasen nach und unbedingt auch da nachdüngen. Ganz, ganz wichtig, weil das Ganze ist geschwächt, es braucht unbedingt einen Dünger.
0: Mhm. Also gut, viel Regen kommt da nicht mehr wirklich, oder?
2: Na, jetzt mal die nächsten Tage nicht. Heute noch ein paar Tropfen und dann rollt schon wieder die nächste Hitzewelle auf uns zu.
0: Okay, ich glaube, mein Rasen wird einheitlich braun.
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6: Guten Morgen.

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1: Am Mikrofon ist Anselm Peer. Guten Morgen. Nach dem islamistischen Anschlag auf den Christopher Street Day, also die Regenbogenparade in Berlin, hat die Polizei den mutmaßlichen Attentäter aufgespürt und erschossen. Er soll die Beamten attackiert haben. Aus Berlin berichtet Andreas Pfeiffer.
2: Ein Sondereinsatzkommando der Berliner Polizei hat den gesuchten mutmaßlichen Täter kurz nach 18 Uhr in einer Kleingartensiedlung im Westen der Stadt ausfindig gemacht. Es kam zu einem Schusswechsel, den der Polizeisprecher Florian Naht so erklärt.
3: Der Tatverdächtige ist hier mit einer Stichwaffe bewaffnet auf die Kräfte zugelaufen. Deshalb kam es hier zum polizeilichen Schusswaffengebrauch. Im Zuge dieses Schusswaffengebrauchs hatte sich der Tatverdächtige so schwere Verletzungen zugezogen, dass er hier zwar von Notärzten noch reanimiert werden konnte, aber am Ort verstorben ist.
2: Ob ein im Zuge der Ermittlungen festgenommener Mann eine Mitverantwortung trägt, ist noch nicht geklärt. Wegen des islamistischen Tathintergrunds wird der Fall nun vom Generalbundesanwalt übernommen.
1: Die Bundesregierung will heute die Wehrdienstreform präsentieren. Zu 6 Monaten Grundwehrdienst dürften 3 Monate Milizübungen dazukommen. Beim Zivildienst hat sich die Dreierkoalition aber offenbar noch nicht geeinigt. SPÖ und ÖVP wollen laut Regierungskreisen den 9-monatigen Zivildienst um 2 Übungsmonate verlängern. Die NEOS lehnen das aber ab. Im Krieg mit Russland hat die Ukraine auch in der vergangenen Nacht wieder mehrere russische Städte nahe der Grenze mit Drohnen angegriffen. Dabei sollen 2 Menschen getötet und 12 verletzt worden sein. Der ukrainische Präsident Zelensky ist morgen bei US-Präsident Trump in Washington zu Gast. Da wird es vor allem um mehr Luftabwehr für die Ukraine gehen. Heute macht Zelensky einen Zwischenstopp beim neuen britischen Premier Andy Burnham. Im Krieg zwischen den USA und dem Iran stehen die Zeichen wieder auf Diplomatie. Seit Freitag hat es keine gegenseitigen Angriffe mehr gegeben. An den Börsen sind die Ölpreise gesunken. Österreichs größtes Tennistalent Lili Tagger hat gestern in Prag ihren ersten großen Turniersieg gefeiert. Die 18-Jährige klettert in der Weltrangliste immer weiter nach oben, Gerhard Prohaska.
4: Ja, die Osttirolerin wacht heute bereits als Nummer 45 der Welt auf. Sie ist damit die jüngste unter den Top 50. Sie gilt nicht umsonst als eines der größten Talente weltweit. Und der gestrige Turniersieg war vor allem mental wichtig, zu wissen, enge Spiele auf großer Bühne für sich entscheiden zu können.
5: Einige von uns, die aus den Sport spielen, sind für so eine Sache gemacht, in so große Stadien zu spielen. Oder ich will es einfach da genießen.
4: Ja, und es war gestern ein Familienfest. Der Tagger ist in Prag. Die ganze Family ist angereist. Als Belohnung gibt es 33.000 Euro an Preisgeld. Und jetzt ein paar Tage Urlaub.
5: Sie werden wahrscheinlich ein paar Tage haben, ein bisschen Familienzeit genießen. Dann geht es nach Amerika um mich und dann schauen wir mal, wie es weitergeht.
4: Und es war gestern der erste Turniersieg für Österreichs Frauen seit 13 Jahren. So lange wird es bis zum nächsten ganz sicher nicht mehr dauern.
1: Das waren die Nachrichten mit Anselm Peer.
6: Schaut zwar grau und trüb aus, aber ist heute Morgen eh ganz fein.
7: Ja, 22 Grad sind es jetzt am Rohrspitz oder Dornbirn und 19 Grad in Feldkirch. Heute mischen sich aber auch noch Regen und Wolken dazu, aber die nächste Hitzewelle, die ist schon unterwegs. Ab morgen wird es dann jeden Tag ein bisschen heißer, morgen dann schon 31 Grad, am Mittwoch sind dann sogar schon 34 Grad möglich.
6: Sicher unterwegs der Radio Vorarlberg Verkehrsservice.
7: Im Moment läuft's. Wenn Sie aber Infos haben, dann gerne bei uns durchgeben. Wir sind erreichbar unter 0800 20 4000.
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6: Guten Morgen am Montag.
7: Morgen.
6: Ab in Ferienwoche Nummer 3.
7: Ja, und die wird jetzt jeden Tag noch heißer.
6: Ja, und was bringt sie außerdem noch? Das hören wir auch gleich. Und zwar nach Wild Worlds.

0: das Wetter genießen.
1: Boah, ich hoffe, dass wir viel baden gehen können. Das Wetter soll besser werden und sonst können wir mal wandern, oder?
2: Ja. Also ich bin Pensionist und beschäftige mich momentan mit den Enkelkindern. Und wir sind oft im Garten oder gehen auf den Spielplatz. Wir haben es einfach fein.
3: Wir kommen von Holland. Wir machen immer Urlaub hier im Vorarlberg. Wir gehen laufen auf Karnesvloer, ein bisschen nach Schwimmbad, vielleicht noch nach Bregenz oder Dornbirn oder sowas.
4: Radfahren sehr viel. Mit meinen Freunden würde ich gerne was unternehmen. Schwimmen gehen und da will ich versuchen, von meinem Sprungbrett ein Salto zu machen.
5: Schön, habe ich auch mal versucht.
6: Ja, und?
5: Dann habe ich geklungen wie James Brown, aber ohne I feel good.

0: 19 nach 7, guten Morgen an diesem Montag. Jetzt mit Edoardo Benato und Gianna Nannini, die singen Un Estate Italiana. Und Estate heißt nicht, dass es um Gebäude und Grundstücke geht, sondern
1: ein italienischer Sommer.
0: Sommer heißt Estate?
1: Ja, da müssen wir gar nicht bis nach Italien. Da kommt auch diese Woche noch zu uns, es wird nämlich heiß.
0: Ja. Das stimmt. Das ist ja übrigens der offizielle Song zur Fußball-WM 1990 in Italien. Dort haben sie noch mitspielen dürfen.
1: Ja.

0: Guten Morgen am Montag, am 27. Juli. Hier sind die Radio Vorarlberg Nachrichten um 7.30 Uhr.
1: Mit Martina Huber, schönen guten Morgen. Vielleicht sitzen Sie ja gerade in Ihrem Auto, doch könnten Sie sich ein Leben ohne vorstellen? Wahrscheinlich nicht, und damit sind Sie nicht allein. Wie es Herr und Frau Österreicher mit dem Auto halten, hat jetzt nämlich das Meinungsforschungsinstitut Marktagent mit einer Umfrage erhoben. Martin Kopf hat sich die Ergebnisse angeschaut.
2: 8 von 10 Menschen in Österreich nutzen ihr Auto täglich. Als häufigster Grund wird die praktische Erleichterung im Alltag genannt, gefolgt von der persönlichen Freiheit, die ein Auto darstellt. Nur rund 2% aller Befragten könnten sich ein Leben ohne ihr Fahrzeug vorstellen. Mehr als die Hälfte der Befragten nimmt eine Zunahme an Staus in Ballungsräumen wahr, verursacht vor allem durch Baustellen und Pendlerverkehr. Und fast 2/3 sprechen von einer Verschlechterung bei der Suche nach einem Parkplatz in Städten oder größeren Gemeinden. Bei den Verbesserungsvorschlägen liegen günstigere Öffis auf Platz 1, gefolgt von mehr Parkhäusern sowie Park-and-Ride-Angeboten.
1: Besser aufs Auto verzichtet hätte wohl gestern früh ein 24-jähriger Mann. Er hat in Frastanz nämlich ohne Führerschein, betrunken und mit dem Auto seiner Freundin einen schweren Unfall verursacht. Auf regennasser Fahrbahn ist er gegen eine Hauswand geprallt, dann hat es ihn gegen eine Mauer und einen Gartenzaun geschleudert. Der Mann wurde verletzt ins Krankenhaus gebracht. Der Schaden an Auto und Gebäude ist laut Polizei erheblich. Die Ozonbelastung in Vorarlberg hat sich laut Umweltinstitut in den letzten Jahren deutlich verringert. Die Belastung war zuletzt vor 7 Jahren so hoch, dass die Bevölkerung informiert werden musste und auch damals nur für kurze Zeit. Ozon entsteht bei hohen Temperaturen aus Schadstoffen im Verkehr und in der Industrie. Das Reizgas kann die Atemwege und die Lunge reizen. Die Reuse-Boxen, also Sammelboxen und Spendentaschen der Gemeinden, seien ein voller Erfolg, sagt Lukas Bodner vom Gemeindeverband. Die Sammelmenge habe sich 2025 im Vergleich zum Vorjahr vervierfacht. Gesammelt würden etwa Elektrogeräte, Geschirr oder Spielzeug. Außerdem stimme die Qualität. 65% der gespendeten Gegenstände könnten wieder verkauft werden. Jetzt zum Sport. Ohne Überraschungen ist die erste Runde im ÖFB-Cup für die Vorarlberger Clubs verlaufen. Die Profiteams haben sich wie erwartet durchgesetzt. Für die Amateurvereine hat es zu keiner Sensation gereicht, wie Thomas König berichtet.
3: Die beiden Bundesligisten sind mit Pflichtsiegen in die neue Saison gestartet. Altach und Austria Lustenau lösen ihre Aufgaben ohne Glanz, ziehen aber jeweils mit 1:0 Auswärtserfolgen in die zweite Runde ein. Für das Vorarlberger Ausrufezeichen sorgt Schwarz-Weiß Bregenz. Trotz personellem Umbruch mit gleich 7 Neuzugängen in der Startelf landen die Bregenzer beim Regionalligisten in Leonfelden einen überzeugenden 5:0 Erfolg. Dank japanischem Investment sind die Ambitionen für die Saison deutlich gestiegen. Zum Liga-Auftakt wartet am Freitag mit dem West Derby in Innsbruck schon der erste Härtetest.
0: Die Wiesen nehmen noch jeden Regentropfen gerne auf. Kommen nicht mehr viel diese Woche, oder?
4: Ja, heute sind es auch nur noch sehr wenige. Am Nachmittag wird es nämlich größtenteils trocken. Es bleibt aber unbeständig mit einem Mix aus Sonne und Wolken. Ab morgen kommt dann kaum mehr was regentechnisch nach. Da ist dann die nächste Hitzewelle unterwegs dafür. Morgen dann schon mit 31 Grad. Am Mittwoch sind dann sogar schon 34 Grad möglich.
0: Sicher unterwegs der Radio Vorarlberg Verkehrsservice.
4: Ja, und da läuft es im Moment überall. Wenn Sie aber Infos für uns haben, dann gerne durchgeben unter 0800
0: 20 4000. Gute Fahrt.
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0: Schönen Montagmorgen. 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

0: Jetzt ist noch perfekt zum Lüften um 10 vor 8, ist noch nicht so heiß.
1: Ja, es geht mittlerweile ganz angenehm. In Dombien zum Beispiel 22 Grad oder am Rohrspitz. Ein bisschen kühler ist es dafür in Fraxern, da sind es um die 19 Grad.
0: Das ist also, ja. Perfekt, perfekt. Auch zum Laufen gehen zum Beispiel.
1: Ja.
0: Wie ein Ägypter. Oh, klar, die Egyptian. Die Bengals aus den 80ern.

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1: Am Mikrofon ist Anselm Peer. Guten Morgen. In der Schwarzenberg-Kaserne in Salzburg will die Regierung heute die lange diskutierte Wehrdienstreform präsentieren. Doch die dafür nötige Einigung fehlt offenbar noch. Niklas Lerch aus unserer Innenpolitik-Redaktion. Streitpunkt ist die Dauer des Zivildienstes.
2: Die Fronten sind hier ganz schön verhärtet. ÖVP und SPÖ wollen den Zivildienst in jedem Fall verlängern. Und zwar auf 9+2. Also 9 Monate Zivildienst wie bisher und 2 Monate Übungen oder Schulungen. Das Argument, sonst würden sich noch mehr junge Männer gegen das Bundesheer entscheiden. Gegen eine Verlängerung legen sich allerdings die Neos quer. Am Vormittag will die Regierung noch weiter verhandeln. Gut möglich, dass beim Ministerrat nur eine Einigung beim Wehrdienst verkündet wird. Die Zeichen stehen hier auf 6+3, also 6 Monate Grundwehrdienst und 3 Monate Übungen.
1: SPÖ-Chef Andreas Babler zeigt sich jetzt in der Früh jedenfalls zuversichtlich. Er hofft, dass sich die Neos noch überzeugen lassen.
3: Ja, ich kann dazu sagen, wir sind noch in den Verhandlungen. Die SPÖ hat hier einen Plan der Mitte vorgeschlagen, um sozusagen auch einen Kompromiss erzielen zu können in der Koalition. Wir sind jetzt in den Verhandlungen und ich mag nicht vorwegnehmen in einem Radiointerview, was wir dann im Sommerministerrat beschließen werden.
1: Also mal schauen, was sich da bis zur Präsentation am Nachmittag noch tut. Eins ist aber jetzt schon fix, Niklas, das Social-Media-Verbot für Kinder.
2: Ab dem kommenden Jahr ist Social Media für alle unter 14 Jahre verboten. So zumindest lautet der Fahrplan. Die Alterskontrolle erfolgt einmalig über die ID Austria oder andere private Anbieter, nicht über die Social Media Plattformen selbst. Das Verbot zielt auf Netzwerke wie Instagram, TikTok oder YouTube ab. Messenger-Dienste wie WhatsApp sind nicht davon umfasst.
1: Kinder sollen also besser vor den Gefahren im Internet geschützt werden. Danke, Niklas Lercher. Die Waldbrände im Süden Europas breiten sich immer weiter aus. In Spanien mussten nahe der Hauptstadt Madrid und nahe Valencia zehntausende Menschen in Sicherheit gebracht werden. Und in Frankreich kommt das Feuer der Stadt Bordeaux immer näher. Von dort meldet sich unsere Korrespondentin Leonie Heitz.
4: Ja, derzeit ist das Feuer etwa 15 Kilometer von Bordeaux entfernt. Und der Bürgermeister, der sagt ausdrücklich, Bordeaux wird nicht evakuiert. Aber man bereitet sich auf alle Szenarien vor, denn dieses Feuer ist sehr unberechenbar. Zudem kommt, dass ab Dienstag schon wieder die nächste Hitzewelle erwartet wird, mit Temperaturen bis zu 40 Grad. Und das bereitet hier allen große Sorgen.
1: Ja, schon mehr als 220.000 Menschen mussten in der Region im Südwesten Frankreichs ihre Häuser verlassen. Venedig hat heuer mit seinem Eintrittsgeld für Touristen mehr als 5 Millionen Euro eingenommen. Mehr als 650.000 Tagesbesucherinnen und Besucher haben die Gebühr von 10 Euro bzw. 5 Euro für Frühbucher bezahlt. Für den Rest des Jahres verlangt Venedig keinen Eintritt mehr. Das waren die Nachrichten mit Anselm Peer.
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6: Und draußen arbeiten ist heute noch angenehmer als in den nächsten Tagen.
7: Ja, heute sind es nämlich maximal 27 Grad. Es bleibt unbeständig mit einem Mix aus Sonne, Wolken und auch letzten Regentropfen. Ab morgen kommt dann aber kaum mehr Regen nach. Da ist dann die nächste Hitzewelle unterwegs. Morgen dann schon mit 31 Grad und am Mittwoch sind sogar schon 34 Grad möglich.
6: Sicher unterwegs der Radio Vorarlberg Verkehrsservice.
7: Frühverkehr läuft überall. Wenn Sie aber Infos haben, wir sind erreichbar. Gerne anrufen unter 0800 20 4000.
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9: Guten Morgen.
8: Und hier sind Reinhard Witwer
10: und Valentina Pisoni.
6: Guten Morgen. Zwei Vorarlberger schnappen sich einen Spätzle, schwingen sich aufs Fahrrad und fahren bis nach Indien.
7: Ja, stellt sich nur eine Frage.
6: Warum? Das haben wir gleich nach Bonnie Tyler.

0: durchqueren, da wollen sie Kässpätzle machen. Und von zu Hause nehmen sie nichts mit, außer an Spätzler.
1: Und sie haben ein ganz großes Ziel, nämlich 100.000 Euro sammeln für ein Bildungsprojekt in Afrika.
2: Also wir haben quasi unsere drei Ziele. Nummer eins, ganz klar, das Bildungsprojekt, 100.000 Euro werden wir da zusammen kriegen. Priorität Nummer zwei, Indien erreichen. Also Tourziel und Priorität Nummer drei über dieser Spätzle-Weltrekord. Und wir haben gesehen, irgendwas werden wir jetzt noch machen, wo ein bisschen Pfiff hineinbringt. Und wir sind beide, sag ich jetzt mal, leidenschaftliche Kässpätzle-Liebhaber. Dann hat er gesehen, wir werden der Weltrekordbrecher für Vorarlberger Kässpätzle in den meisten Ländern der Welt innerhalb eines Jahres mit lokalen Zutaten zum Kochen. Und da ist genau die Herausforderung, wir haben einen Spätzler dabei und alles andere werden wir vor Ort den besorgen. Das heißt, wenn wir in Afghanistan einen Zirkelkäse herbringen müssen, dann schauen wir mal, wie Spätzle mit dem Zirkelkäse schmecken. Aber das ist Teil der Herausforderung.
1: Ja, ein Jahr werden die beiden unterwegs sein. Mindestens 18 verschiedene Länder gilt es dabei mit dem Rad zu queren. Aber auch der Iran liegt da auf der Spätzle-Tour und der befindet sich ja aktuell im Krieg.
2: Unser Wunsch wäre durch den Iran, Turkmenistan, Usbekistan, Afghanistan, Pakistan, Indien. Von dem her wissen wir noch nicht, ob das ganz so klappt. Wir haben aber für alles Alternativrouten. Das heißt, alternativ denkt man zum Beispiel von Aserbaidschan quer über das Kaspische Meer nach Kasachstan, dann über Kasachstan, Afghanistan und dann nach Nepal. Ist dann zwar wieder ein bisschen anders, aber ist ungefähr die gleiche Distanz, die wir von Kabul nach Dharamsala. Dharamsala ist das endgültige Ziel für die Reise. Und dort sind wir dann schlussendlich. Also das ist das Endziel, 15.000 Kilometer.
0: Ja, los geht's am 6. September um 12 Uhr in Farastans mit einer Verabschiedungsparty am Marktplatz.
1: Alles Gute und vor allem komm und gesund wieder zurück.

0: passt zur nächsten Hitzewelle, oder? Koma Lambada um 20 nach 8 an diesem Montag. Mick Jagger, der Frontman der Rolling Stones, der ist heute vielleicht noch etwas müde.
1: Man stellt schon weg.
0: Na eben, ich glaube, der liegt noch. Der hatte gestern nämlich Geburtstag. Und wenn Rockstars feiern...
1: Oh ja, könnte sein, dass er dann noch zerknitterter ist als sonst. Ja, wie alt ist er geworden?
0: 83.
1: Aber jung hat er doch überhaupt noch nie ausgesehen.
0: Kann ich mich auch nicht erinnern. Aber 1965 war der definitiv noch jünger. Satisfaction. Hören wir gleich nach Hansi Dulmitsch aus den 80ern.
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0: Guten Morgen an diesem Montag. Es ist der 27. Juli. Hier sind die Radio Vorarlberg Nachrichten um 8.30 Uhr.
1: Ich bin Martina Huber. Guten Morgen. Beim Ausmisten daheim fragt man sich oft, wohin mit Dingen wie Elektrogeräten oder Geschirr, die noch gut sind, die man aber nicht mehr braucht. Die Antwort für viele? Spenden. Dafür gibt es seit gut einem Jahr Reuse-Boxen. Die kann man in fast allen Gemeinden abholen, füllen und wieder abgeben. Ein Erfolgskonzept, sagt Lukas Bodner von der Abteilung Abfallwirtschaft beim Vorarlberger Gemeindeverband. 2025 hat sich die Sammelmenge im Vorjahresvergleich vervierfacht und auch die Qualität stimmt.
2: Die Wiederverkaufsquote liegt im Schnitt bei 65%. Also wir haben 65% der Elektrogeräte und des Hausrats, das wiederverkauft werden kann. Und 35% müssen leider entsorgt werden. Wobei natürlich in der Theorie die Reuse-Quote eventuell sogar noch höher wäre. Aber wir schauen natürlich wirklich darauf, dass das exzellente Produkte sind, die dann zu hoher Qualität und mit Gewährleistung über unsere Reuse-Partner wiederverkauft werden können.
1: Laut Gemeindeverband sollen schon 10.000 Reuse-Taschen und Boxen von den Gemeinden ausgegeben worden sein. Die Ermittlungen in der mutmaßlichen Betrugskausa rund um die Firma Siemens und die Krankenhausbetriebsgesellschaft laufen weiter. Aber die Verfahren werden weniger. Ermittlungen gegen 5 Personen wurden eingestellt oder mit einer Diversion erledigt. Ein Unternehmen, gegen das ermittelt worden ist, hat sich wohl aufgelöst oder ist insolvent. Jetzt wird noch gegen 22 Personen und 2 Verbände ermittelt. 8 von 10 Menschen in Österreich nutzen täglich ihr Auto. Das geht aus einer Umfrage des Meinungsforschungsinstituts Marktagent hervor, für welche auch Personen in Vorarlberg befragt worden sind. Demnach nimmt mehr als die Hälfte aller Befragten eine Zunahme an Staus in Ballungsräumen wahr. Nur rund 2% könnten sich ein Leben ohne ihr Fahrzeug vorstellen. Schon wieder steuern wir auf eine Hitzewelle zu. Diese extremen Temperaturen haben vor rund 20 Jahren aber noch zu einer starken Ozonbelastung geführt. Das hatte etwa für Gesundheitsprobleme wie Atembeschwerden gesorgt. Heute spielt das Reizgas nur mehr eine geringe Rolle, wie Peter Metzler berichtet.
3: Hohe Ozonwerte sind seit vielen Jahren aus der Statistik verschwunden. Seit 2019, also seit 7 Jahren, wurde an keiner Messstation in Vorarlberg die Informationsschwelle erreicht. Das ist jener Wert, bei dem die Bevölkerung über die starke Belastung informiert werden muss. Luftgüteexperte Bernhard Anwander vom Umweltinstitut sagt, die jüngste Hitzewelle hätte vor 20 Jahren noch zu mehrfachen Überschreitungen geführt. Seither habe sich der Schadstoffausstoß jedoch verringert und damit die Bildung von Ozon. Die Autos sind nämlich sauberer und effizienter geworden. Bei Hitze können die Werte zwar weiter steigen, weil die Grundbelastung durch die Schadstoffe aber geringer ist, klettert die Ozonbelastung nicht mehr so hoch wie vor 20 Jahren.
1: Tennisspielerin Julia Graper ist nach dem Viertelfinal aus in Amstetten auf Rang 109 der Weltrangliste zurückgefallen. Für die US Open hat das aber keine Folgen. Ein Fixplatz im Hauptfeld war schon davor nicht mehr möglich. Die Dornbirnerin kann nur noch nachrücken, wenn mehrere Spielerinnen absagen.
0: Ein bisschen lockert es schon auf.
4: Ja, also in Hart oder in Rötis zum Beispiel, da sind gerade ein paar blaue Flecken am Himmel. Es bleibt heute aber überall unbeständig mit einem Mix aus Sonne, Wolken und auch letzten Regentropfen. Ab morgen kommt dann kein Regen mehr nach, da ist dann die nächste Hitzewelle unterwegs. Morgen dann schon mit 31 Grad, am Mittwoch sind dann sogar schon 34 Grad möglich.
0: Sicher unterwegs der Radio Vorarlberg Verkehrsservice.
4: Und der Frühverkehr, der läuft momentan überall ohne Verzögerungen. Wenn Sie aber doch Infos haben, dann gerne anrufen unter 0800 20 4000.
0: Gute Fahrt.
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0: Ein bisschen geregnet hat es ja die letzten Tage, aber mein Rasen, der hat immer noch diese braunen Stellen. Gehen die eigentlich von selber wieder weg oder muss man da was tun? Radio Vorarlberg Gartenexperte Andreas Dürr.
1: Also wenn nachher wirklich nur Gräger akut, dann holt sich der Rasen wieder von selber. Es ist das Zeug jetzt abgestorben und unter dir keimt es irgendwie wieder raus. Wenn das länger geht und der Rasen große Flecken hat, dann tät er wirklich im Herbst das Ganze abbrechen, ein bisschen frische Erde aufbringen, einen Sommer einbringen, dann gehört ich wässern und dann kommt wieder ein neuer Rasen nach und unbedingt auch da nachdüngen. Ganz, ganz wichtig, weil das Ganze ist geschwächt, es braucht unbedingt einen Dünger.
0: Aber viel Regen kommt da nicht mehr wirklich, oder?
2: Ja, jetzt mal die nächsten Tage nicht, heute ein paar Tropfen noch, aber dann rollt schon wieder die nächste Hitzewelle an.
0: Also, dann mähe ich halt einen braunen Teppich.

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3: Jetzt mit dem Vormittag und Bernhard Zillner. Danke fürs Zuhören. Gesund, lieber, gell?
4: Schmeckt 1A.
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8: Ja, und die wird jetzt ja jeden Tag noch heißer.
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3: Warum?
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1: Am Mikrofon ist Anselm Peer. In Berlin laufen nach dem Terroranschlag auf die Pride-Parade die Ermittlungen auf Hochtouren. Der mutmaßliche Attentäter ist am Abend nach einer stundenlangen Fahndung von der Polizei erschossen worden. Der amtsbekannte 21-jährige Islamist hat die Beamten bei der Festnahme in einer Berliner Kleingartensiedlung attackiert. Ansgar Gersmann berichtet.
2: Die deutschen Behörden gehen davon aus, dass es sich bei der Amokfahrt am Rande des Christopher Street Days um einen islamistischen Anschlag gehandelt hat. Der mutmaßliche Attentäter war den Behörden bekannt. Der 21-Jährige hatte in der Vergangenheit versucht, sich der Terrororganisation Islamischer Staat anzuschließen. Gegen ein Urteil auf Bewährung legte die Staatsanwaltschaft Berufung ein. Innenminister Alexander Dobrindt will den Fall aufarbeiten.
3: In der Tat wird zurzeit sehr die Frage danach gestellt, wie kann eigentlich bei jemandem, den man als Gefährder identifiziert, eine Strafe zur Bewährung ausgesetzt werden. Auch dem wird detailliert nachgegangen.
2: Von mehreren Seiten wird nun gefordert, die Gesetze zu verschärfen. Über einen härteren Kurs gegen Gefährder wird heftig diskutiert.
1: Die heuer eingeführte Teilpension stößt nicht auf großes Interesse. Nur 313 Mal ist sie im ersten Halbjahr beantragt worden. Mit der Teilpension können ältere Beschäftigte unter bestimmten Voraussetzungen einen Teil der Pension beziehen und gleichzeitig reduziert weiterarbeiten. So sollen sie länger im Job gehalten werden. Mehrere Handelsketten haben jetzt laut Greenpeace den Verkauf von Klebetattoos für Kinder in Österreich gestoppt. Bei Tests waren Schwermetalle, Weichmacher und andere gesundheitsschädliche Chemikalien in den Tattoos nachgewiesen worden. Eine der umstrittensten Übernahmen im Medienbereich dürfte doch nicht stattfinden, zumindest nicht in der geplanten Form. Die Übernahme des Konzerns Warner Bros. Durch Paramount verzögert sich um mehrere Monate. Die Fusion hätte Auswirkungen weit über die Filmindustrie hinaus, berichtet aus den USA Markus Müller.
4: Durch die Übernahme wäre einer der mächtigsten Medienkonzerne der Welt entstanden. Und ein politischer Verbündeter von Präsident Donald Trump hätte die Kontrolle über mehrere Fernsehsender übernommen, die bisher kritisch über den Präsidenten berichtet haben, vor allem den Nachrichtensender CNN. Mehrere US-Bundesstaaten hatten gegen die Übernahme von Warner Bros. Durch Paramount Einspruch eingelegt. Deshalb wird der Deal jetzt bis mindestens Sommer 2027 verschoben.
5: This is a significant setback for Paramount Warner Brothers, obviously.
4: Ein bedeutender Rückschlag für die Konzerne, sagt Rob Bonta, der Generalstaatsanwalt von Kalifornien, und ein Gewinn für die Bundesstaaten und für Hollywood. Einer der Gründe für die Klagen war die Sorge, dass der neue Konzern weniger Filme herstellt und daher auch weniger Mitarbeiter in Hollywood braucht.
1: Auf der spanischen Insel Mallorca haben erneut tausende Menschen gegen den Massentourismus demonstriert. Sie klagen über Wohnungsnot, Staus, Schmutz und Lärm durch die vielen Touristinnen und Touristen. Das waren die Nachrichten mit Anselm Peer.
0: Das Radio Vorarlberg Wetter.
6: Am Vormittag, da ziehen noch einige Wolken über den Himmel und eventuell lassen die stellenweise auch noch was Feuchtes fallen. Am Nachmittag lockert es aber immer mehr auf und vor allem im Rheintal ist einiges an Sonne dabei und die Temperaturen, die erreichen noch angenehme 21 bis 27 Grad. Aktuell am wärmsten ist es in Bregenz bei schon 23 Grad. Ja, und ab morgen, da können Sie wieder den Deo-Roller aus der Garage holen und damit auf der nächsten Hitzewelle reiten. Die restliche Woche wird hochsommerlich heiß. Mit Radio Vorarlberg sind Sie sicher unterwegs um 9:04. Da hat uns die Polizei keine Störungen gemeldet. Wir wünschen Ihnen eine gute Fahrt.
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6: Müssen Sie eigentlich auch manchmal lachen, wenn Sie hören, wie jemand versucht, gescheit daherzureden und dann Fremdwörter falsch ausspricht? Darüber macht sich gleich der Josch lustig in seinem Song Espresso und Chianti. Oft ist es egal und man weiß schon, was gemeint ist, aber ich frage mich gerade, wie viele Menschen schon an einem Herzinfarkt gestorben sind, weil jemand das Wort Defibrillator, so heißt das Ding, weil jemand Defibrillator nicht aussprechen konnte.
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0: würde ja dahin schmelzen, wenn ich mich dann nicht selber aufwischen müsste. Celine Dion hier bei Radio Fahrenberg. All by myself. Wunderschön. Kann sich noch jemand von Ihnen an den uralten Film The Wizard of Oz, der Zauberer von Oz, aus dem Jahr 1939 erinnern? Mit Judy Garland in der Hauptrolle und diesen Titelsong. Somewhere over the rainbow, way up high. Also ich habe den alten Schinken Anfang der 70er Jahre gesehen. Da war ich ein Zwerg von 5 bis 6 Jahren und ich war total hin und weg von den Hauptfiguren, das kleine Mädchen Dorothy Gale mit ihrem Hund Toto. Dann war da der feige Löwe, der gerne mutig gewesen wäre. Die etwas bescheuerte Vogelscheuche, die gerne schlau gewesen wäre. Und der Blechmann ohne Herz. Ja, der hat mich als Kind am meisten fasziniert. Der war von oben bis unten aus Blech und hatte einen Metalltrichter auf dem Kopf.
1: Faszinierend.
0: Naja, damals schon noch. Heutzutage wäre der nichts Besonderes mehr mit seinem Blechtrichter am Schädel. Seit Corona trifft man ja in so Verschwörungsforen im Internet ständig auf Aluhutträger. Aus dem Lied Somewhere Over the Rainbow hat dieser Mann aber wirklich was Besonderes gemacht. Israel Kamaka, vivo, ole.
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0: Video kills the radio star. Na na, so weit ist es noch lange nicht. Der Buggles waren das. Jetzt ist es 9:39 Uhr. Sie hören die Radio Vorarlberg Vormittagsnachrichten.
1: Mit Martina Huber, schönen Vormittag. Die Reuse-Boxen, also Sammelboxen und Spendentaschen der Gemeinden, seien ein voller Erfolg, sagt Lukas Bodner vom Gemeindeverband. Die Sammelmenge habe sich 2025 im Vergleich zum Vorjahr vervierfacht. Gesammelt würden etwa Elektrogeräte, Geschirr oder Spielzeug. Außerdem könnten rund 2/3 der gespendeten Gegenstände wieder verkauft werden. Ein betrunkener 24-Jähriger ohne Führerschein hat gestern in Frastanz einen schweren Verkehrsunfall verursacht. Auf regennasser Fahrbahn ist er morgens gegen 8 Uhr mit dem Auto seiner Lebensgefährtin gegen eine Hauswand geprallt. Der Mann wurde verletzt ins Krankenhaus gebracht. Der Schaden an Auto und Gebäude ist laut Polizei erheblich. Die Ozonbelastung in Vorarlberg hat sich laut Umweltinstitut in den letzten Jahren deutlich verringert. Das liege daran, dass sich der Schadstoffausstoß reduziert hat, weil etwa Autos sauberer und effizienter geworden sind. Die Ozonbelastung war zuletzt vor 7 Jahren so hoch, dass die Bevölkerung informiert werden musste. Das Reizgas kann die Atemwege und die Lunge reizen.
0: Na, endlich mal eine gute Nachricht aus dem Umweltbereich. Die kann man sich auf der Lunge zergehen lassen. Auch heute dürfte die Ozonbelastung noch gering bleiben. Am Vormittag ziehen noch einige Wolken über den Himmel, aus denen es stellenweise noch etwas tröpfeln kann. Am Nachmittag, da lockert es dann immer mehr auf und vor allem im Rheintal ist einiges an Sonne dabei. Und die Temperaturen, die erreichen noch angenehme 21 bis 27 Grad. Ja, und am Morgen, da könnte die Ozonbelastung steigen. Die nächste Hitzewelle rollt an. Die restliche Woche wird hochsommerlich und heiß. Mit Radio Vorarlberg sind Sie sicher unterwegs um 9.31 Uhr, da kommen Sie gut voran. Die Polizei hat keine Störungen gemeldet. Wenn Sie es aber anders sehen, bitte gerne melden. Kostenlos unter 0800 20 4000.
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0: Ja, gleich bei uns eine super Nummer von The Weeknd's Blinding Lights. Nicht verwechseln mit dem alten Klassiker von Manfred Mann, der heißt Blinded by the Light. Und das hier, das kennen Sie, das ist Chris Rea mit einem 80er Josephine. Ein schöner Vormittag für Heidelberg.

Die Steffi Werger mit ihrem größten Hit hier bei Radio Vorarlberg, Stark wie ein Felsen. Jetzt kommt der Mann, der eigentlich Edward Joseph Mahoney geheißen hat. Leider ist er 2019 verstorben, weil er als junger Musiker aber meist keinen Cent in der Tasche hatte, aber immer gern so flüssig gewesen wäre wie ein Schneemann im Hochsommer. Ja, da hat er einfach den zweiten und dritten Buchstaben seines Nachnamens weggelassen und hieß fürderhin Eddie Money. Ja, bitte nicht verwechseln mit dem Typ, der ständig seine Kreditkarten verloren hat und drum immer bar zahlen musste. Das war der Johnny Cash. Okay. Hier ist Eddie Money mit seinem Superhit aus dem Jahr 1986. Take me home tonight.

0: Denn Robbie Williams gibt's nach 10 und dieser Mann heißt David Bowie.
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1: Am Mikrofon ist Anselm Peer. Im Krieg zwischen den USA und dem Iran stehen die Zeichen wieder auf Diplomatie. Seit Freitag hat es keine gegenseitigen Angriffe mehr gegeben. An den Börsen sind die Ölpreise gesunken, berichtet Volker Obermeier.
2: In Asien zeigt die Entwicklung klar nach unten. Der Preis für ein Fass der Nordsee-Referenzsorte Brent notiert im Handel um mehr als 5% niedriger. Derzeit sind es an die 92 US-Dollar. Noch am Donnerstag waren es gut 100 Dollar. Bei uns waren daraufhin die Preise für Benzin und Diesel wieder gestiegen. Aufgrund der jüngsten Entwicklung könnten die Preise nun wieder sinken. Tankstellenbetreiber dürfen jederzeit nach unten korrigieren. In der Golfregion verzichten zwar die USA und der Iran auf Angriffe, die Lage bleibt jedoch gespannt. Die wichtige Straße von Hormus bleibt weitgehend gesperrt. Nach Angriffen der jemenitischen Houthi-Miliz auf saudische Ölanlagen ist wiederum der Schiffsverkehr durch die Meerenge Bab al-Mandab de facto eingestellt.
1: Bei einer Schießerei in der US-Metropole Seattle sind mindestens 3 Menschen getötet und 4 weitere verletzt worden. Die Polizei geht davon aus, dass 2 Personen bei einem Straßenfest aufeinander geschossen haben. Ein Verdächtiger wurde festgenommen, nach dem zweiten wird noch gefahndet. Die Dreierkoalition ringt jetzt am Vormittag weiter um die Wehrdienstreform. Geeinigt hat man sich offenbar schon auf 6 Monate Grundwehrdienst plus 3 Monate Milizübungen. Eine Verlängerung des Zivildienstes lehnen aber die NEOS derzeit noch ab. SPÖ-Chef Babler ist dennoch optimistisch, dass sich die Regierungsparteien bis zur Präsentation am Nachmittag einigen.
3: Ich bin zuversichtlich, wir haben einen Plan der Mitte vorgelegt, das SPÖ. Und ich glaube, man kann es zusammenführen, wenn man es will. Und es ist auch wirklich wichtig für die Zukunft Österreichs in so vielen Bereichen.
1: Beim Sommerministerrat in der Salzburger Schwarzenberg-Kaserne soll auch das Social-Media-Verbot für unter 14-Jährige präsentiert werden, um Kinder besser vor den Gefahren im Internet zu schützen. Auch gefälschte Bilder, die mit künstlicher Intelligenz erstellt wurden, sind ein Problem. In der EU treten da Ende der Woche strengere Regeln in Kraft. Eva Wackenreuther, worum geht's da?
4: Ja, die neuen Regeln sollen ein Problem beheben, das wir gerade mit KI-Videos und Fotos haben. Nämlich, dass wir immer öfter unsicher sind, was echt ist und was nicht. Da kommt jetzt ab 2. August die Regel, dass man kennzeichnen muss, wenn KI im Spiel ist. Und zwar gut sichtbar, sodass jeder erkennt, wenn er mit KI interagiert.
1: Muss man also ab nächster Woche alles, was man mit der KI erstellt, kennzeichnen?
4: Nicht ganz. Also alles, was man rein privat für sich selbst macht, braucht das nicht. Und auch wenn ein Video nicht in der Lage ist, jemanden zu täuschen, dann brauche ich keine Kennzeichnung. Also wenn ich zum Beispiel ein fliegendes Einhorn erstelle, dann ist ja für alle erkennbar, dass das nicht echt sein kann. Anders ist das, wenn ich eine reale Person nachmache, also einen Deepfake erstelle. Da muss dann schon eine Kennzeichnung her.
1: Berichtet Eva Wackenreuther aus der ORF-Verifikationsredaktion. Das waren die Nachrichten mit Anselm Peer.
5: Ja, von KI, von künstlicher Intelligenz habe ich KA, keine Ahnung. Aber wie es weiter wird, kann ich Ihnen sagen. Am Vormittag ziehen noch einige Wolken über den Himmel, aus denen es teilweise noch etwas tröpfeln kann. Am Nachmittag, da lockert es dann immer mehr auf und vor allem im Rheintal ist einiges an Sonne dabei. Die Temperaturen, die erreichen noch angenehme 21 bis 27 Grad. Aktuell am wärmsten ist es in Feldkirch bei 24 Grad. Ja, und ab morgen, da wird es wieder hochsommerlich und heiß mit Temperaturen über 30 Grad. Mit Radio Vorarlberg sind Sie sicher unterwegs um 4 Minuten nach 10. Sie kommen gut voran, die Polizei hat keine Störungen gemeldet. Wenn Sie es anders sehen, wir sind da kostenlos erreichbar unter 0800 20 4000.
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5: Ich nehme mal an, kurz nach 10, da haben Sie die Hosen schon an, oder? Das David Dundas, der zieht bei uns seine Jeans erst in ein paar Minuten an. Ja, wobei mit Jeans anziehen wäre ich in der nächsten Zeit vorsichtig. Die nächste Hitzewelle rollt auf uns zu, da bitte auf diese Skinny Jeans verzichten, sonst sind dann wieder die Krankenhäuser voll mit jungen Leuten, die aus diesen verschwitzten Dingern rausoperiert werden müssen.
7: Oh,
5: ja, die Haut muss atmen. Passend dazu, every breath you take.

Das ist Radio Vorarlberg für Ihren Montagvormittag mit dem Poeten unter den österreichischen Sangeskünstlern André Heller, Wirmer Herzschlag, kehrst zu mir. Ein wunderschönes Lied, oder? Klingt jedenfalls besser als Du bist bei mir bei Licht und Dunkel, genau als wir mein altes Furunkel. Apropos Licht, das sind Katrina and the Waves.

0: Main Kinder Mechanics brauchen ein Wunder. Wir brauchen jetzt alle Informationen. 10.30 Uhr, hier sind die Radio Vorarlberg Nachrichten.
1: Mit Martina Huber, schönen Vormittag. Das Land will weiterhin einen Medizin-Uni-Standort nach Vorarlberg holen. Derzeit laufen Gespräche mit der Sigmund-Freud-Privatuniversität, sagt Gesundheitslandesrätin Martina Rüscher. Eine eigene Medizin-Uni könnte aus ihrer Sicht dazu beitragen, mehr Ärztinnen und Ärzte im Land zu halten. Bereits vor 3 Jahren gab es Gespräche mit einer Salzburger Medizin-Uni. Ein unbeaufsichtigter Topf mit heißem Öl hat gestern in Hart für einen Feuerwehreinsatz gesorgt. Als ein 21-Jähriger in seine Küche zurückkehrte, war sie bereits stark verraucht. Mit einem Feuerlöscher konnte er die Situation entschärfen. Der Mann und seine Mutter wurden ins Krankenhaus gebracht. Die Wohnung ist derzeit unbewohnbar. Die Stadt Feldkirch hat einen ungewöhnlichen Weg gefunden, ihre Verwaltung weiter zu vereinfachen. Sie vereinheitlicht jetzt die Tarife fürs Kopieren. In Feldkirch können Vereine und Bürgerinnen und Bürger in mehreren städtischen Abteilungen Dokumente kopieren und drucken. Bisher haben unterschiedliche Preise gegolten.
0: Genießen Sie den heutigen Tag noch. Ab morgen wird es wieder heiß. Viel mag das ja wurscht sein. Mir ist das nicht schweißegal. Ich mag es lieber kühl. So wie heute. Am Vormittag ziehen noch einige Wolken über den Himmel, aus denen es stellenweise noch etwas tröpfeln kann. Am Nachmittag lockert es aber immer mehr auf. Und vor allem im Rheintal ist einiges an Sonne dabei. Ja, und die Temperaturen sind angenehm. 21 bis 27 Grad erwarten uns heute. Ja, und wie gesagt, ab morgen wird es hochsommerlich und heiß mit Temperaturen über 30 Grad. Mit Radio Vorarlberg sind Sie sicher unterwegs um 10.32 Uhr. Sie kommen gut voran, die Polizei hat keine Störungen gemeldet.
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0: Und gleich kommt Stefanie Heinzmann aus der Schweiz. Die hat einen bösen Gatten, My Man is a Mean Man. Und das ist Musik von Simply Red, Holding Back the Years.

Sie hören Radio Vorarlberg am Montagvormittag und das war der Rainer Fendrich. Der spürt ab und zu ein Lied in sich. Ja, viel schöner ist das Gefühl, wenn ich ein Lied spüre in mir. Da könnte man schon ein bisschen neidisch werden, oder? Das Einzige, was ich hin und wieder in mir spüre, ist dieses Sodbrennen, wenn ich zu viel gegessen habe. Naja, nicht jeder wurde von der Muse geküsst. Sie scheint in den 80er Jahren aber ein gröberes Techtelmechtel mit der Muse gehabt zu haben. Denn da hat sie offensichtlich mehrfach ein Lied in sich gespürt, das dann zu einem Hit wurde. Wobei, der ist eigentlich dem Umberto Tozzi über die Leber gelaufen, der Hit. Und dann aus ihm herausgebrochen. Hier ist aber die Coverversion von Gloria, hier ist Laura Branigan.

hat eigentlich Ihr Pizzalieferant auch schon einen eigenen Haustürschlüssel für Ihr Zuhause? Das ist schön für meinen, aber der braucht bald für sein Moped neue Anmeldebestimmungen. Darüber berichten wir in den Nachrichten um 11. Jetzt hören wir Smokey. I meet you at midnight.

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1: Am Mikrofon ist Anselm Peer. Viel zu tun gibt's in den nächsten Wochen für zahlreiche Essenszusteller in Österreich. Sie müssen bei den Motorfahrrädern, also den E-Mopeds, umrüsten. Da gelten ab Oktober im Straßenverkehr nämlich dieselben Regeln wie für normale Mopeds. Martina Großfortner, was heißt das konkret?
2: Das heißt, Fahrerinnen und Fahrer brauchen dann eine Nummerntafel, einen Helm, eine Versicherung, einen Mopedführerschein und Menschen ab 20 ein ärztliches Gutachten und sie dürfen nicht mehr am Radweg fahren. Die E-Mopeds müssten umgerüstet werden, sagt Armin Kaltenegger vom Kuratorium für Verkehrssicherheit.
3: Das muss ein Blinker haben, das muss gute Bremsen haben, das muss ein solides Fahrwerk haben, das muss eine bestimmte Bereifung haben.
2: Die Umrüstung ist technisch sehr aufwendig und zu teuer. Kaltenegger geht davon aus, dass ein Neukauf günstiger sein wird. Wer im Oktober trotzdem mit den jetzigen E-Mopeds unterwegs ist, riskiert hohe Strafen.
3: Ich werde zum Beispiel am Radweg erwischt mit einem Fahrzeug, das ein Motorfahrrad ist. Dann werde ich Strafe zahlen, weil ich keinen Helm gehabt habe. Ich habe kein Kennzeichen gehabt, ich habe keine Versicherung gehabt. Das summiert sich zusammen und geht in die Tausende.
2: So Kaltenegger.
1: Russland und die Ukraine haben sich auch in der vergangenen Nacht wieder gegenseitig angegriffen. Die russische Armee hat nach eigenen Angaben zwei ukrainische Schiffe zerstört. Die Ukraine meldet Angriffe auf russische Ölanlagen. Der ukrainische Präsident Zelensky ist morgen bei US-Präsident Trump in Washington zu Gast. Da wird es vor allem um mehr Luftabwehr für die Ukraine gehen. Heute macht Zelensky einen Zwischenstopp beim neuen britischen Premier Andy Burnham. Venedig hat heuer 5 Millionen Euro an Besuchergebühren eingenommen. Die weltweit einzigartige Abgabe ist von Anfang April bis gestern von Tagestouristinnen und Touristen kassiert worden, insgesamt an 60 Tagen. Volker Obermeier berichtet.
4: Nach offiziellen Angaben haben seit Anfang April an die 650.000 Menschen gleichsam Eintritt bezahlt. Und zwar dann, wenn sie die Lagunenstadt zwischen 8.30 Uhr und 16:30 am Nachmittag besucht haben. Für den Rest des Jahres können Tagesgäste nun ohne Bezahlung in die Stadt. Der Tarif heuer hat grundsätzlich 10 Euro betragen. Wer spätestens 4 Tage vor der Ankunft gebucht hatte, musste 5 Euro zahlen. Die Kontrolle der Stadt erfolgte über einen QR-Code am Handy. Die Gemeinde Venedig will nun auf Grundlage der Erfahrungen über eine mögliche dauerhafte Einführung der Gebühren entscheiden. Bürgermeister Simone Venturini hat bereits angedeutet, dass an bestimmten Terminen zwischen 30 und 50 Euro verlangt werden könnten.
1: Eine American Airlines Maschine musste auf dem Flug von Rom nach Philadelphia in Dublin notlanden, weil 6 der 9 Flugbegleiterinnen und Flugbegleiter plötzlich gesundheitliche Probleme bekommen und über Schwindel geklagt haben. Laut Medienberichten sollen sie einen ungewöhnlichen Geruch an Bord wahrgenommen haben. Der Vorfall wird untersucht. Das waren die Nachrichten mit Anselm Peer.
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5: Ja, apropos Gerüche, wenn es in den Öffis in den nächsten Tagen wieder riecht wie im gelben Sack, dann ist möglicherweise die Klimaanlage ausgefallen und die ist ab morgen ein ganz wichtiges Utensil. Ab morgen wird es sommerlich heiß mit über 30 Grad. Heute ist es aber noch einmal angenehm warm mit Höchstwerten von 21 bis 27 Grad. Die Wolken locken jetzt dann immer mehr auf und am Nachmittag gibt es vor allem im Rheintal einiges an Sonne. Mit Radio Vorarlberg sind Sie sicher unterwegs um 11:04. Die Polizei hat keine Störungen gemeldet. Wenn Ihnen was auffällt, wir sind da kostenlos erreichbar unter 0800 20 4000.
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5: Ich habe wieder haufenweise gute Musik in meiner Liste. Gleich ist Jennifer Lopez dran mit Ain't It Funny. Ein super Song. Ist es nicht komisch, heißt das übersetzt. Ja, apropos, ist es nicht komisch, worauf Kinder manchmal kommen? Gestern hat mich so ein süßer Zwerg gefragt, was ich eigentlich mache, während im Radio Musik läuft, ob ich da Lego spiele oder mit Puppen. Schon komisch, worauf Kinder kommen, oder? Natürlich spiele ich jetzt nicht Lego, während Don't Stop Believin' von Journey läuft. Ich spiele Tetris.

0: Haben Sie gewusst, dass die erste Version dieses Titels Lesson One geheißen hat und ein totaler Flop war? Naja, das war jedenfalls ein Superhit von Aha, Take On Me. Frage, an welches Lied denken Sie sofort, wenn ich What a Feeling sage? Wohl auch an dieses hier, oder? Aus dem Film Flashdance, What a Feeling von Irene Cara. Vielleicht nicht ganz so berühmt ist What a Feeling von der Austropop-Legende Hansi Lang. Ja, aber die ist immer noch bekannter als die Akne-Version von Clara Seel. Achso, nee, die heißt What a Feeling. Hier ist Hansi Lang mit What a Feeling.
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0: Jetzt ist Infotime, 11:30 Uhr ist es. Wir sind bei den Radio Vorarlberg Nachrichten.
1: Mit Martina Huber. Die Ermittlungen in der mutmaßlichen Betrugskausa rund um die Firma Siemens und die Krankenhausbetriebsgesellschaft laufen weiter. Aber die Verfahren werden weniger. Ermittlungen gegen 5 Personen wurden eingestellt oder mit einer Diversion erledigt. Ein Unternehmen, gegen das ermittelt worden ist, hat sich wohl aufgelöst oder ist insolvent. Jetzt wird noch gegen 22 Personen und 2 Verbände ermittelt. Das Land will weiterhin einen Medizin-Uni-Standort nach Vorarlberg holen. Derzeit laufen Gespräche mit der Sigmund-Freud-Privatuniversität, sagt Gesundheitslandesrätin Martina Rüscher. Eine eigene Medizin-Uni könnte aus ihrer Sicht dazu beitragen, mehr Ärztinnen und Ärzte im Land zu halten. Bereits vor 3 Jahren gab es Gespräche mit einer Salzburger Medizin-Uni. 8 von 10 Menschen in Österreich nutzen täglich ihr Auto. Das geht aus einer Umfrage des Meinungsforschungsinstituts Marktagent hervor, für welche auch Personen in Vorarlberg befragt worden sind. Nur rund 2% könnten sich ein Leben ohne ihr Fahrzeug vorstellen.
0: So. Mein Autohändler hat gemeint, wenn ich nicht bald mal zu Fuß gehen will, dann soll ich zwischen die vordere und die hintere Nummerntafel ein neues Auto reinschrauben in nächster Zeit. Da fahre ich aber eh lieber mit dem Fahrrad. Ab morgen wird es sommerlich heiß mit über 30 Grad. Heute ist es aber noch einmal angenehm warm mit Höchstwerten von 21 bis 27 Grad. Die Wolken heißen sie. Die lockern jetzt dann immer mehr auf und am Nachmittag, da gibt es vor allem im Rheintal einiges an Sonne. Mit Radio Vorarlberg sind Sie sicher unterwegs um 11.32 Uhr. Sie kommen gut voran, die Polizei hat keine Störungen gemeldet. Gute Fahrt.
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0: Ja, dazu haben viele meines Jahrgangs ihren ersten Schleicher getanzt. Hier ist die Titelmusik zum Film La Boom, die Fete. Richard Sanderson, Reality.

Ich halte sie für das talentierteste Spice Girl, Melanie C, First Day of My Life. Kennen Sie auch so viele Menschen, die ständig unzufrieden sind, weil sie keinen Partner oder keine Partnerin finden? Das, was ich diesen Menschen immer wieder sage, ist, wenn du keinen Partner findest, ist das nicht schlimm. Dann machst du dir halt ein schönes Leben. Ja, und wenn Sie das nicht wollen, dann rate ich Ihnen, meldet euch hier an.

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Sei Launchbär live beim Szene und aus der Konserve bei uns nach 12. Bis zu den Mittagsnachrichten haben wir noch Europe mit dem Final Countdown und das sind Ace of Base.

0: Die Gemeinde Schwarzach in Vorarlberg liegt zwischen Bregenz und Dornbirn am Eingang zum Bregenzer Wald. Eine selbstständige Pfarrei wurde Schwarzach erst Anfang des 19. Jahrhunderts und rund 100 Jahre später wurde zu Ehren des heiligen Sebastian die eindrucksvolle neugotische Kirche im Dorf erbaut. Zu dieser Zeit schaffte man ein monumentales Bronzegeläut an, bestehend aus 6 Glocken mit einem Gesamtgewicht von über 11 Tonnen. An diesem Geläute konnten sich die Schwarzacherinnen und Schwarzacher aber nicht lange erfreuen, denn es musste im Ersten Weltkrieg abgeliefert werden. Seit über 100 Jahren erklingt nun ein vierstimmiges Stahlgeläut in der Kirche. Im 19. Jahrhundert bis Mitte des 20. Jahrhunderts war die Wetzsteinerzeugung eine wichtige Einnahmequelle von Schwarzach. Die hier produzierten Wetzsteine wurden weltweit exportiert. In der großdimensionierten Kirche in Schwarzach in Vorarlberg ist zudem ein Instrument der in Schwarzach ansässigen und international bekannten Orgelbaufirma Rieger eingebaut.
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2: Großbrände in Südwestfrankreich weiter unberechenbar. Nach islamistischem Anschlag, Debatte um Konsequenzen in Deutschland. Zum Mittagsjournal begrüßt Sie Paul Kanker. Die Waldbrände in Südwestfrankreich sind weiter nicht unter Kontrolle. Mehr als 220.000 Menschen rund um die Stadt Bordeaux im Südwesten Frankreichs haben ihre Häuser verlassen. Es ist der größte Waldbrand, den die Region Gironde je erlebt hat. Im Brandgebiet ist unsere Korrespondentin Leonie Heitz. Wie ist die Lage dort?
3: Die gute Nachricht ist, das Feuer hat sich in der Nacht nicht wesentlich ausgebreitet. Die Feuerwehr spricht von einer insgesamt stabilen Lage. Entwarnung gibt es aber keine. Das Feuer bleibt extrem unberechenbar, weil es durch die enorme Hitze eigene Winde und Gewitterwolken bildet. Die können Glut und Funken kilometerweit tragen und so immer wieder neue Brandherde entfachen. Deshalb bleiben tausende Einsatzkräfte hier weiter im Großeinsatz.
2: Leonie Hatz aus dem Brandgebiet in Gironde. Die Regierungsparteien ringen in Salzburg weiter um eine Verlängerung von Wehr- und Zivildienst. Der Wehrdienst dürfte künftig 6 Monate dauern mit 3 Monaten Übungen. Gestritten wird aber noch, wie lange der Zivildienst dauern soll. Geplant ist bisher trotzdem, am Nachmittag nach dem Ministerrat in Salzburg eine Einigung zu verkünden. Nach dem islamistischen Anschlag auf Teilnehmer des Christopher Street Days in Berlin wird in Deutschland über Konsequenzen debattiert. Ein Deutscher libanesischer Herkunft ist am Samstagabend mit einem Kastenwagen in den LGBTQ-Umzug gefahren. Eine Frau ist getötet worden, 29 Menschen wurden verletzt. Gestern ist der Attentäter von Polizisten erschossen worden. Debattiert wird seither vor allem über die Frage, warum die Tat verübt werden konnte, obwohl der Mann als gefährder Polizei bekannt war. Aus Berlin Andreas Pfeiffer.
4: Der Bundeskanzler gibt sich entschlossen, Friedrich Merz.
5: Diese Straftäter haben in der Mitte unserer Gesellschaft keinen Platz.
4: Doch wie ist das zu bewerkstelligen? Abdul B. war als Gefährder bekannt, zu einer Haftstrafe verurteilt und dennoch ganz legal auf freiem Fuß. Der Terrorismusexperte Peter Neumann.
6: Er hätte keine Bewährung bekommen sollen. Es war ein Attentäter, der zweimal versucht hat, auszureisen, um dem IS beizutreten, der in den sozialen Medien gepostet hat, Fotos von sich mit Waffen. Und trotzdem ist er freigelassen worden. Das war sicher ein Fehler.
4: Und damit ist die Debatte um die politischen Konsequenzen der Schreckenstat eröffnet.
2: Die UNESCO streicht Wien nach fast 10 Jahren von der Liste der gefährdeten Welterbestätten. Offenbar sieht die UNESCO die Verkleinerung des Heumarkt-Projekts als ausreichend an. Das historische Zentrum Wiens ist 2017 wegen des Projekts auf die Liste gekommen. Der Bau am Heumarkt sollte 73 Meter hoch werden. Neue Pläne sehen nun knapp 50 Meter vor. Außerdem muss es noch eine Umweltverträglichkeitsprüfung geben. In wenigen Monaten soll eine neue Gentherapie für schwere Bluterkrankungen in Österreich auch für Kinder und Jugendliche verfügbar sein. Mit der Therapie namens Casgevy kann die sogenannte Sichelzellenkrankheit behandelt werden. Die Medizin setzt große Hoffnungen auf diese neuartigen Gentherapien. Jens Lang informiert.
7: Ab Herbst soll die neue Therapie in 3 medizinischen Schwerpunktzentren in Österreich angewendet werden, darunter das St. Anna Kinderspital in Wien. Mit Hilfe von Casgevy können Gendefekte quasi repariert werden. Die Therapie ermöglicht es, das Erbgut direkt zu bearbeiten, sagt Leo Kager, der Leiter der Hämatologieambulanz am St. Anna Kinderspital.
8: Jetzt kann man die körpereigenen Stammzellen dieser Patientinnen und Patienten nehmen, außerhalb des Körpers genetisch manipulieren, die eigenen kranken Stammzellen entfernen und dann kriegen die Patientinnen und Patienten diese genetisch veränderten, gut funktionierenden Stammzellen.
7: Möglich gemacht hat das die sogenannte CRISPR-Methode, auch Genschere genannt. Mehrere andere Therapien sind gerade in Entwicklung oder Erprobung. In naher Zukunft sollen damit auch andere schwere Erkrankungen wie Krebs behandelt werden.
2: Das war das Mittagsjournal mit Paul Kranke.
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9: Also eine Gentherapie, die ich für die nächsten Tage empfehle, ist die Baden-Gentherapie. Ja, am Morgen wird es einige Tage sommerlich heiß mit über 30 Grad. Heute ist es aber noch mal angenehm warm mit Höchstwerten von 21 bis 27 Grad. Ja, die Wolken, die lockern immer mehr auf und am Nachmittag gibt es vor allem im Rheintal einiges an Sonne. Mit Radio Vorarlberg sind Sie sicher unterwegs um 6 Minuten nach 12. 10 Minuten länger dauert es aktuell in Feldkirch auf der Lichtensteiner Straße stadteinwärts vor der Bärenkreuzung und ein bisschen dauert es auch in Lustenau von der Grenze zum Engelkreisverkehr. Sollte Ihnen sonst wo was auffallen, wir sind kostenlos erreichbar unter 0800 20 4000.
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9: Mahlzeit an der Gotte. Ich hoffe, bei Ihnen kommt gleich was Feines auf den Mittagstisch. Ja, nachdem ich in ein paar Wochen ans Meer fahre, da habe ich mir vorgenommen, mittags nur einen Salat zu essen, um ein bisschen abzuspecken. Nie mehr will ich es erleben, dass mich am Strand ein Rettungsschwimmer bittet, endlich aus dem Wasser zu kommen, damit die anderen auch mal ins Meer können.
12: Der Dicke schon wieder.
9: Sehr witzig, ja. So, jetzt aber erstmal ein Tischgebet von Jennifer Rush, Ave Maria.

0: Corpo war das mit seinem Movistar. Ja, filmreif war auch der Schusswechsel in Bregenz am Wochenende. Der hat allerdings viele offene Fragen hinterlassen. Jetzt scheint es aber etwas mehr Klarheit in dem Fall zu geben, Martina Huber.
1: Über den 24-jährigen Tatverdächtigen ist nun die Untersuchungshaft verhängt worden. Außerdem ist klar, dass er einen Hammer und eine Schusswaffe bei sich hatte. Nur ob die Waffe echt war oder nicht, wird noch geprüft.
0: Ja, mehr zum Ermittlungsstand gleich in den Mittagsnachrichten um 12.30 Uhr.
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0: großartige Nummer von den Hooters, 500 Miles. So, jetzt ist es 12.30 Uhr. Sie hören die Radio Vorarlberg Mittagsnachrichten.
1: Nachdem in Bregenz am Wochenende ein Polizist und ein Tatverdächtiger bei einer Schussabgabe verletzt wurden, hat das Landesgericht über den mutmaßlichen Angreifer nun die Untersuchungshaft verhängt. Und die Bundesregierung ringt um eine Einigung bei der Verlängerung des Zivildienstes. In Vorarlberg wartet man gespannt auf das Ergebnis. Mein Name ist Moritz Moser. Schönen Mittag. Wenn die Spezialeinheit Cobra gerufen wird, ist die Lage in den meisten Fällen sehr ernst. So auch am Wochenende, als ein 24-jähriger Mann seine Mutter und beim Eintreffen der Polizisten auch die Beamten bedroht haben soll. Ein Polizist hat schließlich auf den Angreifer geschossen. Nun gibt es erste Ermittlungsergebnisse, Peter Metzler.
2: Über die Waffe, die der 24-jährige Mann verwendet hat, gibt es jetzt Klarheit. Die Sprecherin der Staatsanwaltschaft sagt, dass der Verdächtige einen Hammer und eine Schusswaffe hatte. Bei der Schusswaffe muss allerdings noch geprüft werden, ob sie echt war oder nicht. Heute Vormittag ist außerdem bekannt geworden, dass über den Tatverdächtigen Untersuchungshaft verhängt wurde. Der Gesundheitszustand sei stabil. Der Mann ist beim Einsatz der Polizei ja angeschossen worden. Er liegt derzeit im Spital und wird dort bewacht.
1: Gibt es schon Hinweise, wie der Beschuldigte die Polizisten attackieren wollte und was der Auslöser für die Schussabgabe war?
2: Das ist der zentrale Bereich der Ermittlungen. Da geht es um die Frage, was hat der 24-Jährige genau gemacht? Womit hat er möglicherweise gedroht, bis der Schuss gefallen ist? Dazu gibt es wenig Informationen, nur so viel, bevor der Beamte den Schuss abgegeben hat, habe ein speziell ausgebildeter Polizist in einem längeren Gespräch versucht, die Lage zu beruhigen.
1: Und nun gibt es ein eigenes Verfahren, in dem geprüft wird, ob der Schuss auch gerechtfertigt war.
2: Das passiert routinemäßig nach jedem Einsatz mit Schussabgabe. Bei den Erhebungen muss geklärt werden, ob der Schuss in einer Notwehrsituation abgegeben wurde und damit rechtlich okay war. Es gibt in diesem Fall also zwei Verfahren, einmal gegen den Polizisten, der geschossen haben soll, und einmal gegen den 24-Jährigen, der mit Hammer und Pistole gedroht hat.
1: Die Staatsanwaltschaft lässt nun auch durch ein Gutachten klären, ob der Mann zum Tatzeitpunkt zurechnungsfähig war. Es gebe Hinweise auf eine psychische Erkrankung. Die Wehrdienstreform beschäftigt die Bundesregierung seit Monaten. Immerhin stehen nun mehrere Modelle im Raum. Es wird erwartet, dass die Bundesregierung am Nachmittag eine Entscheidung bekannt gibt. Bis zuletzt haben die Parteien verhandelt, bis gestern noch ohne Ergebnis. Beim Militärkommando Vorarlberg hat man jedenfalls eine klare Vorstellung, berichtet Martin Kopf.
3: Wenn es um die Frage geht, wie lange und in welcher Form die Rekruten künftig ihren Wehrdienst ableisten sollen, äußert man sich in Vorarlberg eindeutig. Je länger, desto sinnvoller, sagt Bundesheer-Pressesprecher Michael Kerschert.
4: Ja, aus Sicht des Militärkommandos ist sicher das Modell 8+2 am zielführendsten. Das hat sich eine Wehrdienstkommission aus Spezialisten damit beschäftigt und die sind zu diesem Ergebnis gekommen.
3: Das hieße also im Prinzip 8 Monate Grundausbildung und 2 zusätzliche Monate Milizübungen, die innerhalb von 2 Jahren abzuleisten sind. Der Vorteil sei, sagt Kerschert, dass die Rekruten das Gelernte auch sinnvoll in Übungen anwenden könnten. Fraglich ist, wie gut die neuen Modelle der Attraktivität dienen, solange der Zivildienst nicht auch verlängert wird. Dessen künftige Dauer bleibt nämlich ebenso umstritten.
4: Zudem muss gesagt werden, dass der Zivildienst eigentlich der Wehrersatzdienst ist. Das heißt, jemand, der den Wehrdienst nicht macht, macht den Zivildienst. Dort anzusetzen und diesen gleich lang zu lassen, sehe ich ein Problem.
3: Die Regierungsparteien haben verschiedene Monatskombinationen aufs Tapet gebracht. Die SPÖ will ein 6+2 Modell für die Wehrpflicht und 9+2 für den Zivildienst. Die Neos schlagen ein Freiwilligenmodell vor und Bundeskanzler Christian Stocker von der ÖVP macht mit einem 6+3 Modell den Kompromissvorschlag. Was es schlussendlich wird, zeigt sich nach dem Sommerministerrat heute Nachmittag.
1: Wer daheim ausmistet, stellt sich oft die Frage, wohin mit Elektrogeräten, Spielsachen oder Geschirr, das noch gut ist, aber das man selber nicht mehr nutzt. Da wollte der Gemeindeverband Abhilfe schaffen und hat vor gut einem Jahr sogenannte Reuse-Boxen oder Taschen eingeführt. Darin kann man solche Gegenstände sammeln und spenden. Und das zeigt nun Wirkung. Die Sammelmenge hat sich seither deutlich erhöht, Katharina Bartlock.
5: Im Jahr 2025 haben die Vorarlbergerinnen und Vorarlberger 30.000 Kilo Reuse-Material in Boxen und Taschen gesammelt und gespendet. Das ist viermal so viel wie im Jahr davor, sagt Lukas Bodner von der Abteilung Abfallwirtschaft des Vorarlberger Gemeindeverbands.
6: Wir haben es mittlerweile wirklich geschafft, dass wir alle Gemeinden, die auch Interesse an den Boxen haben, erreichen konnten und die Boxen so gut wie flächendeckend ausgerollt haben. Manche Gemeinden haben leider die Kapazität, derzeit nicht zusätzlich noch eine Reuse-Sammlung zu machen.
5: 10.000 Boxen und Taschen haben die Gemeinden innerhalb eines Jahres ausgegeben. Der große Vorteil: Elektrogeräte, Spielsachen oder Geschirr können gemeinsam gesammelt und gespendet werden. Ein Erfolgskonzept, sagt Bodner, denn die Reuse-Quote ist hoch. 65% aller Gegenstände können aufbereitet und wieder verkauft werden.
6: Bei den Elektrogeräten ist noch Entwicklungspotenzial, aber da ist es auch wirklich einfach schwerer für die Leute zu wissen, ist das jetzt noch gut, ist das wiederverwendbar oder nicht, weil da natürlich auch die Schwelle, das wieder in Umlauf zu bringen, sehr viel höher ist.
5: Die Faustregel lautet, es darf alles an Elektrogeräten ohne Akku und Batterien, Hausrad oder Spielzeug in die Box, was man auch einem Freund oder den Kindern geben würde.
1: In der EU soll es bald neue Geldscheine mit neuen Motiven geben. Die Europäische Zentralbank hat kürzlich 10 Entwürfe für die Eurobanknoten veröffentlicht. Über die können nun alle Menschen im Internet abstimmen. Auf den Geldscheinen sind entweder berühmte europäische Persönlichkeiten, Vögel oder Flüsse zu sehen. Was kommt bei den Menschen bei uns im Land am besten an? Die Kollegen von Vorarlberg heute haben sich umgehört. Das Ergebnis sehen Sie dann am Abend ab 19 Uhr auf ORF 2.
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8: Ja, wenn Sie gerne Schmuck selber basteln, dann können Sie in den nächsten Tagen versuchen, Schweißperlen auf einen Faden aufzufädeln. Die nächste Hitzewelle rollt an. Heute ist es aber noch mal angenehm, Benedikt Widmer von der Cheers für Innsbruck Mahlzeit.
9: Eine schöne Mittagszeit. Neben noch eher dichteren Wolken und kurzen sonnigen Phasen sind bis über Mittag von Bayern her noch wenige kurze Regenschauer möglich. Meist bleibt es aber schon trocken im Ländler und im Laufe des Nachmittags zeigen die Wolken dann schon größere Lücken. Die Sonne kann sich noch zeitweise besser zeigen. Die Temperaturen steigen je nach Sonne heute auf sommerliche 21 bis 27 Grad. In der kommenden Nacht bilden sich die Wolken weiter zurück und es bleibt trocken. Am morgigen Dienstag gerät Vorarlberg vom Westen her unter Hochdruckeinfluss. Damit stellt sich strahlend sonniges Sommer- und Badewetter bei Höchstwerten um 30 Grad im Rheintal ein. Und hochsommerlich heiß geht es auch danach weiter. Am Mittwoch ist es vorübergehend etwas labiler, lokale Wärmegewitter sind im südlichen Bergland nicht auszuschließen. Abseits davon bleibt es aber häufiger trocken.
8: Danke, Benedikt. Mit Radio Vorarlberg sind Sie sicher unterwegs um 12.38 Uhr und da dauert es aktuell 10 Minuten länger auf der Lichtensteiner Straße in Feldkirch vor der Bärenkreuzung stadteinwärts. Ansonsten sehe ich nichts. Falls Ihnen was auffallen sollte, bitte gerne durchgeben unter der kostenlosen Hotline 0800 20 4000.
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8: Gleich mit einem Falco, mit einem meiner Lieblingslieder aus den 80ern von ABC, The Look of Love. Shania Twain, I'm Gonna Get You Good, finde ich auch super. Und ich hoffe, Sie mögen Glenn Medeiros, Nothing's Gonna Change My Love For You.

Super Sound bei Radio Vorarlberg, The Look of Love, ABC. Den Sound of Musik, den macht jetzt der Falco. Und nach 13 Uhr dann Laura Überbacher. Ich heiße Bernhard Zillner, sage danke fürs Dabeisein. Und bis morgen, wenn Sie mögen.

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1: Am Mikrofon Paul Kaker. Einer der bekanntesten Schauspieler Österreichs, Kammerschauspieler Johannes Krisch, ist gestorben. Krisch hat an einer schweren Krankheit gelitten. Er war 59 Jahre alt. Johannes Krisch zählte zu den markantesten Charakterdarstellern in Österreich. Er spielte in zahlreichen Filmen und Fernsehspielen. Außerdem trat er am Burgtheater und im Theater in der Josefstadt in Wien auf. Ein Nachruf von Hanna Balber.
2: Johannes Krisch war ab 1989 drei Jahrzehnte lang Ensemblemitglied des Burgtheaters. 2019 debütierte er am Theater in der Josefstadt.
3: Ein Mann, der seit 5 Jahren jeden Tag um 7:30 zu uns in der Rockpartie kommt, kommt auf einmal nicht mehr kommen, weil wir rassenfremde Elemente sind.
2: Krisch arbeitete auch für Fernsehen und Kino. 2009 war er mit dem Film Revanche von Regisseur Götz Spielmann für den Auslands-Oscar nominiert.
4: Ich möchte mich nicht festlegen lassen auf irgendein Rollenfach. Mich interessieren so Grenzgänge.
2: Und so Krisch.
4: Ich versuche schon immer irgendwie, dass es immer Aufgaben sind, die einen weiterbringen und die das Feuer, das man in sich trägt, nicht zum Erlöschen bringt.
1: Die Stimme von Johannes Krisch, die für immer verstummt ist. Die Waldbrände in Südwestfrankreich toben weiter. Mehr als 220.000 Menschen rund um die Stadt Bordeaux im Südwesten Frankreichs haben ihre Häuser verlassen. Tausende Feuerwehrleute kämpfen weiter gegen die Flammen. Es ist der größte Waldbrand, den die Region Gironde je erlebt hat. Erstmals seit 16 Jahren besucht ein UNO-Generalsekretär Zypern. Antonio Guterres plant, über Chancen für ein Ende der Trennung Zyperns in einen griechischen und einen türkischen Teil zu verhandeln. Paul Huema informiert.
5: Eine Grenze zieht sich quer durch Zypern, durch Dörfer, Felder und mitten durch die Hauptstadt Nikosia. Seit mehr als einem halben Jahrhundert ist die Mittelmeerinsel geteilt. Im Süden die international anerkannte Republik Zypern, im Norden die nur von der Türkei anerkannte türkische Republik Nordzypern. Immer wieder gab es Versuche, die Insel wieder zu vereinen, bislang ohne Erfolg. Die Fronten sind verhärtet, die Türkei fordert eine Zwei-Staaten-Lösung und schafft Fakten, etwa mit Plänen durch eine neue Unterwasser- Erdgaspipeline nach Nordzypern. Jetzt unternimmt UNO-Generalsekretär Antonio Guterres einen neuen Anlauf. Der festgefahrene Dialog zwischen beiden Seiten soll wiederbelebt werden. Allein das wäre derzeit wohl schon ein Erfolg.
1: Der deutsche Erfinder der Körperweltenausstellungen, der Leichenpräparator Gunther von Hagens, ist tot. Er litt seit Jahren an einer Parkinson-Erkrankung. Von Hagens war Mediziner. Er entwickelte in den 1970er Jahren eine Konservierungstechnik für Leichen. Die anatomischen Präparate wurden weltweit Millionen Menschen durch die sogenannten Körperweltenausstellungen bekannt. Gunther von Hagens wurde 81 Jahre alt. Das waren die Nachrichten mit Paul Kaker.
6: Heute ist der einzige Tag der Woche, wo nicht die Sonne runterknallt. Vereinzelt kann es am Nachmittag noch regnen. Ab morgen ist dann Besserung in Sicht. Die Sonne strahlt und die Temperaturen steigen an. Bis zu 27 Grad sind möglich. Und es ist eh noch kühl im Vergleich zu den darauffolgenden Tagen. Mittwoch, Donnerstag und Freitag um die 35 Grad. Uiuiui. Sie sind sicher unterwegs mit Radio Vorarlberg um kurz nach 1 und auf den Straßen läuft's. Es sind uns keine Störungen gemeldet worden. Sollte Ihnen aber doch was auffallen, rufen Sie gerne an 0800 20 4000.
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6: Schönen Nachmittag. Die erste Hälfte vom Montag ist geschafft. Ich hoffe, Sie haben sich gut eingegroovt in die neue Woche. Und wo auch immer Sie dran sind. Mit Musik läuft sowieso gleich viel leichter.

0: Schönen Montag. Kurzer Blick aufs Wetter. Die Sonne schaut heute zwar immer wieder mal kurz vorbei, aber die Wolken dominieren dann doch. Ab morgen schaut schon wieder ganz anders aus. Die Sonne strahlt bei bis zu 27 Grad und das ist gefühlt eh noch kühl im Vergleich zu den darauffolgenden Tagen. Mittwoch, Donnerstag und Freitag um die 35 Grad. Meine Güte, wird das was. Sie sind sicher unterwegs mit Radio Vorarlberg um 13:30 und auf den Straßen sind uns keine Störungen gemeldet worden. Sollte Ihnen aber doch was auffallen, rufen Sie gerne an 0800 20 4000.
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Schönen Montag. Wenn es einen absoluten Klassiker gibt, der auf keinem Dorffest fehlen darf, dann ist es wohl der nächste Song. Also, Sie können ja schon mal üben. Bis zum nächsten Fest ist ja noch ein bisschen Zeit.

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1: Am Mikrofon Paul Krake. In diesen Minuten beginnt der Sommerministerrat in Salzburg zur Verlängerung des Wehrdienstes. Bis zuletzt haben die Regierungsparteien verhandelt, noch gibt es keine Einigung. Gestritten wird vor allem, ob und wie der Zivildienst verlängert werden soll. In Salzburg ist Niklas Lerch aus unserer Innenpolitikredaktion. Die Neos lehnen bisher einen längeren Zivildienst ab. Ist ein Kompromiss möglich?
2: Schwierig, aber nicht ausgeschlossen, würde ich sagen. Das Zauberwort lautet Attraktivierung des Grundwehrdienstes. Darauf pochen dem Vernehmen nach vor allem die Neos. Das heißt etwa eine höhere Besoldung für Rekruten und mehr Urlaubsanspruch und den Zivildienst freiwillig verlängern zu können. Auch diese Idee wird innerhalb der Regierung in den gerade laufenden Verhandlungen gewälzt, ist zu hören. Ob das für ÖVP und SPÖ ausreicht, wird sich zeigen. Die beiden sind ja eigentlich für eine verpflichtende Verlängerung des Zivildienstes.
1: Warum sprechen sich die Neos bisher gegen einen längeren Zivildienst aus?
2: Das Thema kratzt schon ordentlich an der DNA der Partei. Die Neos fordern eigentlich ein Berufsheer und sehen die Wehrpflicht und den Zivildienst als Zwangsdienst für den Staat. Jetzt haben sie schon zähneknirschend einer Verlängerung des Wehrdienstes zugestimmt. Beim Zivildienst ist das nun offenbar nicht mehr drin, ohne sich zu sehr zu verbiegen.
1: Niklas Lercher aus Salzburg. In Island beginnt heute das sogenannte Early Voting, der Volksabstimmung für einen Wiederbeginn von EU-Gesprächen. Ob Island die Gespräche wieder aufnimmt, ist schwer abschätzbar. Befürworter und Gegner von Verhandlungen mit der EU sind laut Umfragen etwa gleich stark. Teresa Kulovic berichtet.
3: This is in your hands.
4: Es liegt in eurer Hand, das sagt die isländische Premierministerin Kristún Forstadóttir. Es geht um die Frage, ob Island die Gespräche mit der EU für Beitrittsverhandlungen wieder aufnehmen soll. Noch ist schwer absehbar, wie sich die Isländerinnen und Isländer entscheiden werden. Skeptiker haben Angst um ihre Unabhängigkeit, gerade die Fischerei, die ein enorm wichtiger Wirtschaftsfaktor ist. Sie macht 40% der Exporte im Land aus. Befürworter sehen eine klare Stärkung, sowohl für die Wirtschaft als auch für die Sicherheitsarchitektur des Landes. Umfragen zufolge sind 30% dafür, die Gespräche wieder aufzunehmen, 30% dagegen und 40% unentschlossen. An ihnen wird es nun liegen. Großer Wahltag ist eigentlich erst am 29. August. Heute startet aber das Early Voting. Für all jene, die dann im August keine Zeit haben zu wählen.
1: In Tirol ist eine Tschechin 140 Meter tief in eine Gletscherspalte gestürzt. Die Frau ist ums Leben gekommen. Wie heute bekannt wird, ist die Tschechin am Samstag bei der Wildspitze im Tiroler Pitztal ausgerutscht und in die Spalte gestürzt. Die Ursache ist unbekannt. Einer der bekanntesten Schauspieler Österreichs, Kammerschauspieler Johannes Krisch, ist gestorben. Krisch hat an einer schweren Krankheit gelitten. Er war 59 Jahre alt. Johannes Krisch zählte zu den markantesten Charakterdarstellern in Österreich. Er spielte am Burg- und am Josefstadttheater in Wien und trat in zahlreichen Kino- und Fernsehfilmen auf. Das waren die Nachrichten mit Paul Kranker.
5: Vereinzelt zeigt sich heute zwar die Sonne, aber die Wolken haben dann doch mehr das Sagen. Ab morgen schaut es schon wieder anders aus. Die Sonne strahlt bei bis zu 27 Grad und das ist quasi nur zum Aufwärmen. Es wird nämlich heiß, richtig heiß. Mittwoch, Donnerstag und Freitag um die 35 Grad. Meine Güte. Schöne Grüße ins Auto, das ist der Radio Vorarlberg Verkehrsservice um kurz nach zwei und auf den Straßen läuft's. Sie kommen ohne Probleme voran. Sollte Ihnen aber doch was auffallen, rufen Sie gerne an 0800 20 4000.
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5: So, jetzt sind wir wieder auf dem neuesten Stand und weiter geht's mit Musik. Radio.

0: Mein Gott, die Zeit rennt, vor allem wenn man Ferien hat. Gehen euch langsam die Ideen aus oder was sind noch eure Pläne?
1: Ja, wir fahren zu meinen Schwestern, genau, und sind dann weg. Ein bisschen unterwegs und sonst viel baden, das Wetter genießen.
2: Boah, ich hoffe, dass wir viel baden gehen können. Das Wetter soll besser werden und sonst kann man mal wandern, oder?
3: Also ich bin Pensionist und beschäftige mich momentan mit den Enkelkindern. Und wir sind oft im Garten oder gehen am Spielplatz. Wir haben es einfach fein.
4: Radfahren sehr viel. Mit meinen Freunden würde ich gerne was unternehmen. Schwimmen gehen und da will ich versuchen, von meinem Sprungbrett ein Salto zu machen.
0: Mutig. Viel Spaß.

0: Peter Kent sorgt für gute Stimmung an Ihrem Montagnachmittag. Es ist 14.30 Uhr, Zeit für die Radio Vorarlberg Nachrichten.
1: Mit Moritz Moser, schönen Nachmittag. Am Samstagnachmittag hat sich in Krumbach ein Verkehrsunfall ereignet. Ein blaues Cabriolet mit deutschem Kennzeichen hat auf der L4 eine abrupte Bremsung hingelegt. Um eine Kollision zu verhindern, ist ein nachkommender Autofahrer ausgewichen und mit seinem Fahrzeug gegen das Haltestellenhäuschen Krumbach-Zwing geprallt. Der Cabrio-Fahrer hat Fahrerflucht begangen. Die Polizeiinspektion Hittisau bittet um Hinweise. Nach dem Einsatz der Cobra am Wochenende in Bregenz wurde über den Tatverdächtigen U-Haft verhängt. Er soll zuerst seine Mutter und dann einen Polizisten mit einem Hammer und einer Schusswaffe bedroht haben. Ob diese echt ist, wird laut Staatsanwaltschaft noch geprüft. Ein Polizist gab einen Schuss ab. Der Tatverdächtige ist getroffen und schwer verletzt worden. Im benachbarten St. Gallen herrscht derzeit ein absolutes Feuerverbot. Grund dafür sind die hohen Temperaturen der vergangenen Wochen und die so gestiegene Waldbrandgefahr. In den vergangenen 10 Tagen sind deshalb 44 Anzeigen erstattet worden. Das Verbot gilt nämlich auch für Kohlegrills und Feuerschalen im eigenen Garten. Auch in Vorarlberg ist die Waldbrandgefahr derzeit hoch. Ein Komplettverbot für Feuer gibt es aber nicht.
0: Teilweise zeigt sich heute die Sonne, aber die Wolken haben dann doch mehr das Sagen. Ab morgen schaut schon wieder ganz anders aus. Die Sonne strahlt bei bis zu 27 Grad und das ist quasi nur zum Aufwärmen. Es wird nämlich heiß, richtig heiß. Mittwoch, Donnerstag und Freitag um die 35 Grad. Wir blicken auf die Straßen. Das ist der Radio Vorarlberg Verkehrsservice um 2:30 und auf den Straßen läuft's. Sie kommen ohne Probleme voran. Sollten Sie aber doch Infos haben, rufen Sie gerne an 0800 20 4000.
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Die inoffizielle Hymne Österreichs ist definitiv I am from Austria. Zumindest beim Fußball. Und einmal muss ich das noch live erleben. Österreich spielt, ein volles Stadion und alle singen gemeinsam mit. Ein Song, der für einen kurzen Moment alle verbindet. Gänsehaut.

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1: Am Mikrofon Paul Kanker. Nach 9 Jahren gilt das historische Zentrum Wiens für die UNESCO nicht mehr als gefährdete Welterbestätte. Bei der Sitzung in Busan in Südkorea hat die UNESCO Wien formell von der roten Liste gestrichen. Ausschlaggebend für die Diskussion war und ist das Hochhausprojekt am Heumarkt. Thomas Kickinger berichtet.
2: Die Entscheidung des UNESCO-Welterbekomitees dürfte umstritten gewesen sein. Am Dienstag war die Causa auf der Tagesordnung, die Abstimmung wurde aber vertagt. Schon im Vorfeld der Tagung hatte sich der Internationale Rat für Denkmalpflege dafür ausgesprochen, Wien auf der roten Liste der gefährdeten Welterbestätten zu belassen. Dagegen liefen Bemühungen der Stadt Wien und des Bundes, wie es hieß, auf diplomatischem Weg, offenbar mit Erfolg. Sabine Haag, Präsidentin der österreichischen UNESCO-Kommission, nannte die Redimensionierung des Heumarktprojekts und eine stärkere Verankerung des Welterbes in der Verwaltung der Stadt als Gründe für die Entscheidung. Das Bauvorhaben war ursprünglich mit 73 Meter Höhe vorgesehen und ist auf knapp unter 50 Meter Höhe reduziert worden. Für das Projekt muss noch eine Umweltverträglichkeitsprüfung durchgeführt werden.
1: Finanzminister Markus Marterbauer spricht erstmals öffentlich über seine Krebserkrankung. Vor 2 Wochen hat Marterbauer schriftlich mitgeteilt, dass er Lymphdrüsenkrebs hat, während der Behandlung aber im Amt bleibt. Beim Sonderministerrat in Salzburg hat Marterbauer vor kurzem erklärt, er fühle sich fit.
3: Dass ich vor 2 Wochen mit einer Chemotherapie begonnen habe, die sehr gut verlaufen ist. Ich war jetzt ein paar Tage auf Urlaub und fühle mich sehr fit. Waldviertel ist immer gut, um einen wieder auf Vordermann zu bringen,
1: sagt Finanzminister Marterbauer. Österreichs Hoteliers beurteilen die Aussichten für den Sommertourismus differenziert. Wie die Hotelvereinigung mitteilt, zeigen sich die Hoteliers für die Buchungslage vorsichtig zuversichtlich, auch weil immer mehr Menschen kurzfristig buchen. Die Kosten der Hotelbetriebe sind allerdings stark gestiegen. Außerdem zeigen sich viele Gäste zurückhaltend bei den Ausgaben. Der kriselnde Autobauer Porsche streicht in den kommenden 9 Jahren insgesamt fast 9.000 Stellen. Wie Porsche verkündet, werden 5.000 weitere Stellen abgebaut. Bisher waren knapp 4.000 bekannt. Porsches Geschäft in China ist eingebrochen. Hohe US-Zölle belasten den Konzern. Außerdem rechnen sich bisher die Millioneninvestitionen in das Elektroauto nicht. Der Franzose Gwen Lagrue dürfte Nachfolger des Österreichers Helmut Marko beim Formel-1-Team Red Bull werden. Lagrue arbeitet bisher bei Mercedes und ist der Entdecker des WM-führenden Kimi Antonelli und seines Teamkollegen George Russell. Marko hatte sich bei Red Bull als Berater Ende des Vorjahres zurückgezogen. Er hat vor allem den 4-fachen Weltmeister Max Verstappen gefördert. Das waren die Nachrichten mit Paul Kranke.
4: Ein paar Wolken ziehen zwar noch durch, aber vielerorts hat es inzwischen schon aufgerissen. Können wir noch ein bisschen Vitamin D tanken. Morgen gibt es den ganzen Tag Sonnenschein bei bis zu 27 Grad. Ja, und dann wird es heiß, richtig heiß. Mittwoch, Donnerstag und Freitag um die 35 Grad. Schöne Grüße ins Auto, das ist der Radio Vorarlberg Verkehrsservice um 3:15 und auf den Straßen kommen Sie überall in unter 10 Minuten Zeitverlust durch. Sollten Sie aber doch Infos haben, rufen Sie gerne an 0800 20 4000.
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schönen Montagnachmittag. Jetzt eine Frau mit einem unglaublichen Wiedererkennungswert. Gianna Nannini. Und das nicht nur, weil sie italienisch singt. Na, ihre markante, raue Stimme macht sie unverwechselbar.

0: schönen Montag. Es ist 15.30 Uhr, Zeit für die Radio Vorarlberg Nachrichten.
1: Mit Moritz Moser, schönen Nachmittag. Im Februar ist ein 57-Jähriger am Landesgericht Feldkirch wegen schweren sexuellen Missbrauchs verurteilt worden. Der Mann hat ein minderjähriges Mädchen über Jahre hinweg missbraucht und dabei besonders erniedrigt. Der Schuldspruch gegen ihn ist nun vom obersten Gerichtshof bestätigt worden. Ob es bei der verhängten Haftstrafe von 7,5 Jahren bleibt, muss nun noch das Oberlandesgericht in Innsbruck entscheiden. Am Samstagnachmittag hat sich in Krumbach ein Verkehrsunfall ereignet. Ein blaues Cabriolet mit deutschem Kennzeichen hat auf der L4 eine abrupte Bremsung hingelegt. Um eine Kollision zu vermeiden, ist ein nachkommender Autofahrer dann ausgewichen und mit seinem Fahrzeug gegen das Haltestellenhäuschen Krumbach-Zwing geprallt. Der Cabrio-Fahrer hat Fahrerflucht begangen. Die Polizeiinspektion Hittisau bittet um Hinweise. Im benachbarten St. Gallen herrscht derzeit ein absolutes Feuerverbot. Grund dafür sind die hohen Temperaturen der vergangenen Wochen und die so gestiegene Waldbrandgefahr. In den vergangenen 10 Tagen sind bereits 44 Anzeigen erstattet worden. Das Verbot gilt nämlich auch für Kohlegrills und Feuerschalen im eigenen Garten. Auch in Vorarlberg ist die Waldbrandgefahr derzeit erhöht. Ein Komplettverbot für Feuer gibt es aber nicht.
0: Teilweise strahlt die Sonne, zum Beispiel in Lech, aber hier und da sind die Wolken dann doch noch ziemlich hartnäckig. Morgen strahlt die Sonne überall den ganzen Tag bei bis zu 27 Grad und dann hoffe ich für Sie, dass Sie frei haben und baden gehen können oder einen kühlen Arbeitsplatz haben. Es wird nämlich richtig heiß. Mittwoch, Donnerstag und Freitag um die 35 Grad. Wir blicken auf die Straßen. Das ist der Radio Vorarlberg Verkehrsservice um 3:30. 10 Minuten länger dauert es in Feldkirch statt einwärts, wenn Sie von Liechtenstein kommen. Ansonsten läuft's und falls Sie noch weitere Infos haben, dann gerne anrufen. 0800 20 4000.
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0: So klingt Ihr Montag. Schön, dass Sie mit dabei sind.
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1: Am Mikrofon Paul Kacke. Die Regierung hat sich auf eine Verlängerung des Wehrdienstes geeinigt. Beim Sommerministerrat in der Schwarzenberg-Kaserne in Salzburg wird die Einigung in diesen Minuten präsentiert. Von dort meldet sich Felix Nowak. Was sind denn die Eckpunkte der Reform?
2: Bereits bekannt war, dass der Grundwehrdienst weiterhin 6 Monate dauern soll, neu aber 3 Monate Übungen dazukommen. Den 9-monatigen Zivildienst wollten die NEOS nicht verlängern. Eine solche Verlängerung kommt daher im ersten Schritt nur freiwillig. Erst wenn sich zeigt, dass sich zu wenige junge Männer fürs Heer melden, kommen beim Zivildienst verpflichtend 2 Monate dazu. Für Rekruten wird außerdem der Sold angehoben von etwa 600 auf 1.000 Euro.
1: Felix Nowak vom Sonderministerrat aus Salzburg. Durch einen ukrainischen Drohnenangriff sind im Südwesten Russlands nach russischen Angaben 5 Menschen getötet worden. 5 weitere wurden verletzt. Der ukrainische Präsident Volodymyr Zelensky erklärt, ukrainische Streitkräfte hätten ein Ölexportterminal auf russischem Gebiet angegriffen, außerdem 2 Ölanlagen. Die stark befahrene Tiroler Fernpassstraße wird am Samstag erneut von einer Demonstration blockiert. Wie eine Bürgerinitiative mitteilt, wird die Sperre von 9.45 Uhr bis 12 Uhr dauern. Die Demonstration richtet sich vor allem gegen den geplanten Fernpasstunnel. In Tirol sind eine Tschechin und ihr Partner 140 Meter tief in eine Gletscherspalte gestürzt. Die Frau ist ums Leben gekommen, der Mann hat schwer verletzt überlebt. Wie heute bekannt wird, ist die Tschechin am Samstag bei der Wildspitze im Tiroler Pitztal ausgerutscht. Aus Tirol, Georg Oberhammer.
3: Die Zweierseilschaft aus Tschechien ist am Samstag schon wieder auf dem Weg ins Tal. Vom Nordgipfel der Wildspitze wollen die beiden über den Nordwestgrat absteigen. Weil es gegen Mittag immer wärmer wird, will die Frau eine Kleidungsschicht ausziehen. Während ihr 32-jähriger Begleiter auf dem Standplatz gerade die Steigeisen nachzieht, rutscht die Frau beim Ausziehen der Kleidung aber aus und reißt ihren Seilpartner mit. Beide stürzen rund 140 Höhenmeter ab, genau in eine Gletscherspalte. Der 32-jährige Mann kann sich schwer verletzt an die Oberfläche kämpfen, wo er mit lautem Schreien eine andere Seilschaft auf sich aufmerksam macht. Mit dem Hubschrauber wird der schwer verletzte Tscheche geborgen. Beim zweiten Anflug wollen die Rettungskräfte dann seine gleichaltrige Partnerin aus der Gletscherspalte holen. Sie hat bei dem Absturz allerdings tödliche Verletzungen erlitten.
1: Nach dem Buckelwal Timi ist im Hafen von Wismar an der Ostseeküste erneut ein Wal aufgetaucht. Er dürfte 8 Meter lang sein. Welche Art Wal es ist, steht noch nicht fest. Anfang März war in Wismar ein Wal aufgetaucht, der später Timi genannt wurde. Nach einer aufwendigen Rettung in einem Lastkahn wurde er Anfang Mai in der Nordsee freigelassen. 2 Wochen später aber vor der dänischen Insel Anholt tot entdeckt. Das waren die Nachrichten mit Paul Kacker.
4: Ja, da blinzelt jetzt immer öfter die Sonne durch die Wolken durch. Die Nacht, die ist dann oft schon wieder wolkenlos bei 11 bis 16 Grad. Perfekt zum Durchlüften. Nützt man auch gut, denn ab morgen stellt sich das Wetter dann wieder endgültig auf Hochsommer. Es ist sonnig mit nur ein paar harmlosen Quellwolken und bis zu 31 Grad. Und ab Mittwoch starten wir dann in die nächste Hitzewelle bei viel Sonnenschein und 34 und bis zu 36 Grad sogar. Die dauert dann auch übers Wochenende hinaus an. Sie sind sicher unterwegs mit dem Rheinische Alberg Verkehrsservice um 3 nach 4. Da schaut es noch ganz entspannt aus. Alle Verzögerungen sind da im Moment unter 10 Minuten. Falls nicht, rufen Sie gerne an. Kostenlos unter 0800 20 4000.
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4: Und jetzt beginnt sie wieder diese sehr einsame Zeit im Büro. Der Lieblingsbüro-Buddy, der ist nämlich im Urlaub und wie circa ungefähr 2/3 der gesamten Belegschaft. Da kann man doch schon kurz mal vorm Feierabend einen Rundruf à la Josh starten.
7: Wo bist du? Wo bist du? Bist du wo?
4: Ja, wo sind sie denn alle? Josh gibt's gleich nach diesem 80er-Kult-Hit von Texas.

0: Tracy Chapman talking about the revolution. Wir haben nicht nur die schönste Musik hier in Vorarlberg, sondern unser Ländle ist ja generell einfach das Allerschönste. Das wissen nicht nur wir, das wissen auch unsere lieben Gäste, die wir da jedes Jahr empfangen dürfen.
1: Wir kommen von Holland, so wir machen immer Urlaub hier im Vorarlberg. Wir gehen laufen auf Karnes Vloer, ein bisschen nach Schwimmbad, vielleicht noch nach Bregenz oder Dornbirn oder sowas.
0: Ja, das Wetter passt eh für alles. Den Stadtbummel, den machen wir am besten heute noch. Baden dann morgen und übermorgen und ab Donnerstag dann vielleicht ab in die Berge, wenn es dann in den Tälern so richtig heiß wird. Das wäre jedenfalls meine Empfehlung. Schönen Urlaub!

0: Come on, Eileen, schönen Montagnachmittag hier mit Radio Vorarlberg. Es ist 16.30 Uhr. Das hier sind die Radio Vorarlberg Nachrichten für Sie.
1: Mit Moritz Moser, schönen Nachmittag. Die Bundesregierung hat sich vor kurzem auf eine Wehr- und Zivildienstreform geeinigt. Wie bereits bekannt, wird der 6-monatige Grundwehrdienst um 3-monatige Übungen verlängert. Eine Verlängerung des Zivildienstes um 2 Monate bleibt zunächst freiwillig. Sollten sich aber zu wenige Zivildiener dafür melden, soll sie verpflichtend werden. Beim Bundesheer in Vorarlberg hat man sich diesbezüglich skeptisch gezeigt. Das Land will künftig auch elektronische Ausweise bei seinen Behörden akzeptieren. Dafür sind einige Gesetzesänderungen notwendig. Den elektronischen Führerschein und Personalausweis gibt es ja auf Bundesebene schon länger. Nun sollen sie auch auf Landesebene gelten. Am Wochenende soll ein 24-jähriger Mann seine Mutter und Polizisten bedroht haben. Ein Polizist hat schließlich auf den Angreifer geschossen. Peter Metzler mit dem aktuellen Stand der Ermittlungen.
2: Der 24-jährige Mann hat einen Hammer und eine Pistole als Waffe verwendet. Ob die Pistole echt ist, ist noch offen. Über den Verdächtigen wurde gestern Untersuchungshaft verhängt. Er liegt im Spital und wird dort bewacht. Der Gesundheitszustand des Mannes, er ist ja von einer Kugel eines Polizisten getroffen worden, ist stabil. Noch nicht geklärt ist, wie es genau zur Schussabgabe gekommen ist. Ein speziell ausgebildeter Polizist hat über längere Zeit hinweg versucht, die Lage zu beruhigen. Gegen den Cobra-Mann, der den Schuss abgegeben hat, läuft routinemäßig ein Verfahren. Es wird geprüft, ob er in Notwehr gehandelt hat.
1: Im Februar ist ein 57-Jähriger am Landesgericht Feldkirch wegen schweren sexuellen Missbrauchs verurteilt worden. Der Mann hat ein minderjähriges Mädchen über Jahre hin missbraucht und dabei besonders erniedrigt. Der Schuldspruch gegen ihn ist nun vom obersten Gerichtshof bestätigt worden. Ob es bei der verhängten Haftstrafe von 7,5 Jahren bleibt, muss nun noch das Oberlandesgericht entscheiden. Mit groß angekündigten Investorenentscheidungen hat man im heimischen Fußball schon schlechte Erfahrungen gemacht. Man denke etwa an den Saunameister als Sportdirektor beim FC Dornbirn. In Bregenz dagegen scheinen die Schwarz-Weißen das große Los gezogen zu haben, denn der neue japanische Investor hat schon 16 neue Spieler verpflichten lassen. Thomas König berichtet.
3: Takashi Okuri ist in Japan Präsident eines Industriefamilienkonzerns und des Fußball-Zweitligisten Toshigi City. Von seinen Einstiegsplänen in Europa profitiert nun Schwarz-Weiß Bregenz. Denn statt wie bisher mit einer finanziell angespannten Situation ums sportliche Überleben zu kämpfen, hat der japanische Investor schon 16 Verstärkungen aus 8 Ländern engagiert, davon je 4 Spieler aus Japan und Brasilien. Auch dass dafür nötige Geld fließt, bestätigt Bregenz-Obmann Thomas Fricke, und das Einkaufsprogramm sei noch nicht abgeschlossen. Der souveräne Cupsieg am Wochenende war vielversprechend. Am Freitag geht es aber zum Ligastart zu Aufsteiger Wacker Innsbruck, der sich über eine Kooperation mit Los Angeles Galaxy freut.
0: So, heute kann man noch ein bisschen Kräfte sammeln, ist nämlich eigentlich ganz angenehm. 22 Grad hat es in Alberschwende, 25 in Bludenz oder Dornbirn am wärmsten, jetzt Bregenz mit 26 Grad. Das war es dann aber schon wieder mit angenehm warm. Die nächste Hitzewelle steht nämlich schon in den Startlöchern. Benedikt Wittmer aus der Geosphere in Innsbruck, hallo.
4: Einen schönen Nachmittag. Die Wolken bilden sich jetzt in den Abendstunden weiter zurück. Auch etwas Sonnenschein ist noch mit dabei. Die Nacht verläuft dann gering bewölkt. Nach Diestwerten zwischen 11 und 16 Grad am morgigen Dienstag gerät Vorarlberg vom Westen her unter Hochdruckeinfluss. Tagsüber stellt sich strahlend sonniges Sommer- und Badewetter bei Höchstwerten um 30 Grad im Rheintal ein. Und hochsommerlich heiß geht es auch danach weiter. Am Mittwoch ist es vorübergehend etwas labiler. Lokale Wärmegewitter sind im südlichen Bergland nicht auszuschließen. Abseits davon bleibt es aber häufiger trocken. Sehr heiß präsentiert sich der Donnerstag und Freitag. Auch auf 2000 Metern ist die Wärmebelastung bei über 20 Grad deutlich spürbar.
0: 4 Minuten nach 4:30 ist es und da brauchen Sie im Moment 15 Minuten länger, wenn Sie in Feldkirch auf der Lichtensteiner Straße stadteinwärts unterwegs sind. Ansonsten schaut es aber ganz gut aus auf Vorarlbergstraßen. Läuft. Falls Sie aber doch was entdecken sollten, rufen Sie gern an 0800 20 4000.
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0: Hallihallo.

Minuten nach halb fünf ist es und wir schauen noch mal kurz auf Vorarlberg Straßen. Da ist nämlich ein Unfall passiert, nämlich auf der Flexenstraße. Die ist nämlich gerade in beiden Richtungen gesperrt. Sie kommen da im Moment nicht von Alperauz nach Zürs und umgekehrt. Da müssen Sie sich im Moment gedulden. Vielen Dank für Ihre Hinweise. Immer gerne an die 0800 20 4000.

0: Also mitten in der Urlaubszeit sind natürlich Ausflugstipps gefragt wie nichts anderes. Vor allem natürlich, wenn man ein bisschen mit dem Rad unterwegs ist, da hat man ja zwischendurch einen Hunger. Und wer ist da bei uns die Spezialistin in Sachen Einkehrschwung? Natürlich die Karin Stecher. So Karin, und du hast für uns einen Tipp.
1: Liebe Ines, ich sag nur, hinter den Bergen bei den sieben Zwergen wohnen die Xieberger. Und so sehen uns auch die Wiener. Und ich habe für die Wiener eben genauso eine Geschichte gemacht, Kulinarik für Ausflügler und so. Und da bin ich in Geissau gelandet, beim Lokal Xieberger. Das heißt tatsächlich so. Ist im ehemaligen alten Zollhaus, also ganz klein, kuschelig und nett.
0: Wo genau finden wir das jetzt?
1: Man fährt nach Geissau, man fährt bis zur Grenze und die letzte Straße vor der Grenze rechts runter und dann sieht man sofort auf dem riesen Parkplatz rechts, links, hinten Sonnenschirme, alte Holzbrücke. Das ist nämlich genau der Radlerweg Richtung Schweiz und da kann man nichts falsch machen. Man findet sofort und man findet dort wirklich dieses Pfadlberger gern mögen, dann Zwiebelroschbrot, dann guter Wurstsalat und Dinge, die man einfach so nach dem Radler, auf die man Spaß und Lust hat.
0: Und was auch noch ganz wunderschön ist, ist nämlich direkt am Alten Rhein. Also wirklich ein Ausflug wert. Dankeschön für den tollen Tipp.
1: Auf die Räder, fertig, los!

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4: Wehrdienst wird verlängert, Zivildienst vorerst kaum verändert. Nach islamistischem Attentat, Deutschland debattiert über Konsequenzen. Zum Journal um 5 begrüßt sie Paul Kakao. Wer zum Bundesheer geht, muss künftig länger dienen. Nach monatelanger Debatte hat sich die Regierung beim Sonderministerrat in Salzburg geeinigt, den Wehrdienst zu verlängern. Künftig dauert der Grundwehrdienst 6 Monate, dann folgen insgesamt 3 Monate Truppenübungen. Bis zuletzt umstritten war eine Verlängerung des Zivildienstes. Dieser wird kaum verändert. Ein Mechanismus könnte aber auch hier eine Verlängerung auslösen. Aus Salzburg, Felix Nowak.
5: Vor allem die Neos wollten keine Zivildienstverlängerung. Jetzt soll es eine solche nur dann geben, wenn nicht auch so genügend Rekruten gefunden werden. Parteichefin und Außenministerin Meindl-Reisinger.
6: Weil es eben nicht in einem ersten Schritt darum geht, wir machen jetzt den Zivildienst unattraktiver, damit wir mehr junge Menschen für den Wehrdienst bekommen, sondern wir machen den Wehrdienst attraktiver.
5: Konkret mit Urlaubsanspruch und mehr Sold, so Vizekanzler und SPÖ-Chef Babler.
7: Eine Riesenverbesserung, was die Attraktivierung anbelangt, ist die Vergütung auf 1.000 Euro.
5: Der Kanzler, ÖVP-Chef Stocker, betont, mit der Verlängerung verbessere man als erste Regierung seit langem die Landesverteidigung.
8: Wir folgen auch damit einer Empfehlung der Wehrdienstkommission.
5: Die Koalition braucht allerdings eine Zweidrittelmehrheit. Eine Oppositionspartei muss also noch zustimmen.
4: In Deutschland wird nach dem tödlichen Anschlag am Wochenende auf die Pride-Parade über politische Konsequenzen debattiert. Ein Deutscher libanesischer Herkunft ist am Samstagabend mit einem Kastenwagen in den Umzug gefahren. Eine Polin ist getötet worden. 29 Menschen wurden verletzt. Gestern ist der Attentäter von Polizisten erschossen worden. Bundeskanzler Friedrich Merz sagt, als Konsequenz solle auch an politischen Schrauben gedreht werden. Für Konkretes sei es aber noch zu früh.
9: Ich verstehe bis heute nicht, wie es dazu kommen konnte, dass dieser Mann, der unter ständiger Beobachtung steht, sich unbeobachtet dem Christopher Street Day überhaupt nähern konnte.
10: Sagt der deutsche Kanzler Merz heute in einer Pressekonferenz. Der Anschlag sei einer gegen die Freiheit und Demokratie als Ganzes gewesen, so Merz weiter. Und?
9: Wir werden alles tun, diese Freiheit, die Offenheit, die Liberalität unserer Gesellschaft zu schützen und zu verteidigen. Das ist die Aufgabe einer Regierung.
10: Wie er diese Worte in Taten umsetzen möchte, sagt Merz allerdings nicht. Aus seiner Partei, der CDU, gibt es schon Vorschläge, etwa ein strengeres Jugendstrafrecht. Die Koalition möchte aber, bevor Entscheidungen getroffen und dann in weiterer Folge in Gesetze gegossen werden, zuerst die noch laufenden Untersuchungen abwarten.
4: Theresa Kulovic hat berichtet. Der kriselnde Autobauer Porsche streicht in den kommenden 9 Jahren insgesamt fast 9.000 Stellen. Wie Porsche verkündet, werden 5.000 weitere Stellen abgebaut. Bisher waren knapp 4.000 bekannt. Porsches Geschäft in China ist eingebrochen. Hohe US-Zölle belasten den Konzern. Außerdem rechnen sich bisher die Millioneninvestitionen in das Elektroauto nicht. Die Waldbrände in Südwestfrankreich toben weiter. Mehr als 220.000 Menschen rund um die Stadt Bordeaux im Südwesten Frankreichs haben ihre Häuser verlassen. Tausende Feuerwehrleute kämpfen weiter gegen die Flammen. Es ist der größte Waldbrand, den die Region Gironde je erlebt hat. Er war einer der markantesten Charakterdarsteller Österreichs, Kammerschauspieler Johannes Krisch. Er ist heute früh in einem Spital in Wien gestorben, nach längerer schwerer Krankheit. Krisch war 59 Jahre alt. Johannes Krisch trat in zahlreichen Kino- und TV-Filmen auf. Außerdem spielte er am Burg- und dem Josefstadttheater. Ein Nachruf von Hanna Balber.
11: Johannes Krisch war ab 1989 drei Jahrzehnte lang Ensemblemitglied des Burgtheaters. 2019 debütierte er am Theater in der Josefstadt.
12: Ein Mann, der seit 5 Jahren jeden Tag um 7:30 zu uns in der Rockpartie kommt, kommt auf einmal nicht mehr kommen, weil wir rassenfremde Elemente sind.
11: Krisch arbeitete auch für Fernsehen und Kino. 2009 war er mit dem Film Revanche von Regisseur Götz Spielmann für den Auslands-Oscar nominiert.
13: Ich möchte mich nicht festlegen lassen auf irgendein Rollenfach. Mich interessieren so Grenzgänge.
11: Und so Krisch.
13: Ich versuche schon immer irgendwie, dass es immer Aufgaben sind, die einen weiterbringen und die das Feuer, das man in sich trägt, nicht zum Erlöschen bringt.
4: Die Stimme von Johannes Krisch, die heute früh verstummt ist. Das war das Journal um 5 mit Paul Kranker.
1: Ja, viel Regen war da nicht mit dabei heute. Die Wolken, die werden jetzt auch schon wieder immer weniger. Die Sonne setzt sich besser durch, immer besser durch bei 26 Grad am Rohrspitz zum Beispiel. 25 Grad hat sie in Feldkirch und 21 in Sulzberg. Ja, und ab morgen ist dann wieder Hochsommer in Vorarlberg. Es wird nämlich sehr sonnig und heiß mit bis zu 31 Grad. Und ab Mittwoch starten wir dann in eine Hitzewelle, die bis übers Wochenende hinausgeht mit bis zu 36 Grad. Sie sind sicher unterwegs mit dem Radio Vorarlberg Verkehrsservice. 5 nach 5 ist es. 15 Minuten länger brauchen Sie da im Moment in Feldkirch auf der Lichtensteiner Straße stadteinwärts und 10 Minuten sind es auf der Illstraße stadteinwärts. Und es gibt da immer noch kurze Verzögerungen, auch nach einem Unfall auf der Flexenstraße zwischen Alperautz und Zürs. Sie werden da wechselseitig und einspurig an der Unfallstelle vorbeigeleitet. Rechnen Sie hier auch ebenfalls mit knapp 10 Minuten mehr Zeit. Falls Sie sonst noch was entdecken, gerne anrufen 0800 20 4000.
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1: Und ich finde, es darf auch mal getanzt werden zum Feierabend. YMCA. Dieser Tanz geht sogar an der Ampel im Auto. Und ja, Village People, die haben wir gleich für Sie. Gleich nach Mike and the Mechanics und The Living Years. Ich wünsche Ihnen einen schönen Start in den Feierabend.

0: Nicht mitsingen, das geht irgendwie einfach nicht. Bei YMCA und The Village People. Ja, die Trockenheit und die Hitze hat unseren Gärten ein bisschen zugesetzt, aber der Sommer ist doch so eine bunte Zeit, oder? Dahlien, Gladiolen, Zinien leuchten uns da in allen Farben entgegen und diese tollen leuchtenden Farben, die holen wir uns ganz gern mit einem Blumenstrauß ins Haus. Gärtnermeisterin Regina Metzler-Mattis, welche sind denn eigentlich die drei wichtigsten Tipps, dass ein selbstgepflückter Blumenstrauß möglichst lange hält?
1: Wichtig ist am Morgen Ernte, vor die Sonne drauf knallt, damit die Blüte möglichst lang hebt. Mhm. Als zweites, dass kein Laub in der Vase drin ist, also das Laub entfernen, so hebt er auch die Blüte länger. Und drittens, frisch anschneiden alle zwei Tage mit einem scharfen Messer, dass die Pflanze wieder gut das Wasser aufnehmen kann.
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0: 20 nach 5 ist es. Und auch zur Ferienzeit gibt es bei uns zum Feierabend das verlässliche Verkehrsupdate. Und ja, eigentlich schaut es ganz gut aus auf Vorarlbergstraßen. Es dauert im Moment nur 15 Minuten länger in Feldkirch. Und zwar auf der Lichtensteiner und auf der Illstraße stadteinwärts. Ansonsten ist zwar einiges los, aber alle Verzögerungen derzeit unter 10 Minuten. Falls Sie noch Hinweise für uns haben, rufen Sie gerne an, kostenlos unter 0800 20 4000.
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0: ist Peter Gabriel mit Sledgehammer für Ihren Montagfeierabend. Es ist 17.30 Uhr und das hier sind die Radio Vorarlberg Nachrichten.
1: Mit Moritz Moser. Schönen Nachmittag. Die Bundesregierung hat sich heute auf eine Wehr- und Zivildienstreform geeinigt. Wie bereits bekannt, wird der 6-monatige Grundwehrdienst um 3-monatige Übungen verlängert. Eine Verlängerung des Zivildienstes um 2 Monate bleibt zunächst freiwillig. Sollten sich aber zu wenige Zivildiener dafür melden, soll sie verpflichtend werden. Der Sicherheitssprecher der Vorarlberger ÖVP Guido Flatz und SPÖ-Landesobmann Mario Leiter begrüßen die Entscheidung. Nach dem Einsatz der Kobra am Wochenende in Bregenz wurde über den Tatverdächtigen heute die U-Haft verhängt. Er soll zuerst seine Mutter und dann einen Polizisten mit einem Hammer und einer Schusswaffe bedroht haben. Ob die Schusswaffe echt ist, wird noch geprüft. Ein Polizist hat einen Schuss abgegeben, der Tatverdächtige wurde getroffen und schwer verletzt. Sein Zustand ist aber stabil. Am Samstagnachmittag hat sich in Krumbach ein Verkehrsunfall ereignet. Ein blaues Cabriolet mit deutschem Kennzeichen hat auf der L4 eine abrupte Bremsung hingelegt. Um eine Kollision zu vermeiden, ist der nachkommende Autofahrer ausgewichen und mit seinem Fahrzeug gegen das Haltestellenhäuschen Krumbach-Zwing geprallt. Der Cabrio-Fahrer hat Fahrerflucht begangen. Die Polizeiinspektion Hittisau bittet um Hinweise. Mit groß angekündigten Investoreneinstiegen hat man im heimischen Fußball schon schlechte Erfahrungen gemacht. Man denke nur an den Saunameister als Sportdirektor beim FC Dornbirn. In Bregenz dagegen scheinen die Schwarz-Weißen das große Los gezogen zu haben, denn der japanische Investor hat dort schon 16 neue Spieler verpflichten lassen. Thomas König berichtet.
2: Takashi Okuri ist in Japan Präsident eines Industriefamilienkonzerns und des Fußball-Zweitligisten Toshigi City. Von seinen Einstiegsplänen in Europa profitiert nun Schwarz-Weiß Bregenz. Denn statt wie bisher mit einer finanziell angespannten Situation ums sportliche Überleben zu kämpfen, hat der japanische Investor schon 16 Verstärkungen aus 8 Ländern engagiert, davon je 4 Spieler aus Japan und Brasilien. Auch dass dafür nötige Geld fließt, bestätigt Bregenz-Obmann Thomas Fricke, und das Einkaufsprogramm sei noch nicht abgeschlossen. Der souveräne Cupsieg am Wochenende war vielversprechend. Am Freitag geht es aber zum Ligastart zu Aufsteiger Wacker Innsbruck, der sich über eine Kooperation mit Los Angeles Galaxy freut.
1: Und eine unangenehme Begegnung mit einem Vorarlberger Pony hatte ein Schweizer heute Vormittag in der Nähe von St. Gerold. Der Mann hat sich mit seiner Lebensgefährtin verlaufen und ist unbeabsichtigt auf eine Ponyweide geraten. Dort ist er dann von einem aufgeschreckten Tier in den Oberkörper getreten worden. Der Schweizer musste ins Spital geflogen werden.
0: Dann wünsche mir gute Besserung auf jeden Fall. Ja, da setzt sich jetzt die Sonne immer besser durch und damit geht's mit einem Mix aus Sonne und Wolken rein in diesen ersten Feierabend der Woche. In der Nacht kühlt es dann wieder ab auf 11 bis 16 Grad. Nützt man zum gut durchlüften, weil morgen Dienstag gibt es schon wieder einen Badewettertag mit viel Sonne und bis zu 31 Grad. Und am Mittwoch starten wir dann in die nächste Hitzewelle. Da sind dann Höchstwerte von 34 bis 36 Grad mit dabei. Und diese Hitzewelle, die reicht aus heutiger Sicht bis über das Wochenende hinaus. Sie sind sicher unterwegs mit dem Radio Vorarlberg Verkehrsservice um 5:53 und da dauert es im Moment 15 Minuten länger in Feldkirch auf der Lichtensteiner und auf der Illstraße stadteinwärts und knappe 10 Minuten länger dauert es da auf der L200 bei Schnepfau Richtung Au vor einer Baustelle. Ansonsten alle Verzögerungen im Moment unter 10 Minuten. Falls Sie noch was entdeckt haben, gerne anrufen 0800 20 4000 wäre unsere kostenlose Hotline.
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Bruce Springsteen und Dancing in the Dark. Und ganz weit von Dunkelheit, sondern eher so, ja, ich würde sagen, der bringt den Sommer in den tiefsten Winter, ist er, der Alvaro Solé. Und der kommt übrigens zum allerersten Mal nach Vorarlberg, am 11. September nach Frastanz. Gäbe auch noch Karten, falls Sie Lust haben.

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1: Ach, der Peter Cornelius und seine Streichleinheiten. Ferienzeit macht sich auch gut auf Vorarlbergstraßen bemerkbar. Es ist 10 vor 6, da läuft es eigentlich ganz gut. 10 Minuten länger brauchen Sie dann nur an einer Stelle, nämlich in Felkirch, auf der Lichtensteiner und auf der Illstraße stadteinwärts. Gute Fahrt.
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3: 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Neu sind unter anderem ein Notbremsassistent, der Fußgänger und Radfahrende besser erkennt, ein Ablenkungswarner gegen Handy- und Müdigkeitsunfälle sowie ein erweiterter Spurhalteassistent. Auch der Schutz von Fußgängern bei einem Aufprall wird deutlich verbessert. Verlassen Sie sich aber nicht ausschließlich auf die Technik. Assistenzsysteme können unterstützen, ersetzen aber niemals Ihre Aufmerksamkeit am Steuer. Warnungen und Eingriffe müssen zuverlässig funktionieren, dürfen aber nicht zu Fehlreaktionen führen. Aufmerksamkeit am Steuer bleibt daher auch künftig der wichtigste Beitrag zur Verkehrssicherheit.
2: Dieser Tipp und mehr zum Nachlesen auf oamtc.at.
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1: Am Mikrofon ist Lorenz Wildner. Keine Entwarnung gibt es in Frankreich. Die Brände wüten vor allem im Südwesten des Landes. Mehr als 200.000 Menschen haben ihre Häuser verlassen müssen. Einen kleinen Hoffnungsschimmer gibt es. Zuletzt haben sich die Flammen nicht weiter ausgebreitet. Katharina Wagner berichtet.
2: Von einem beispiellosen Feuer in der Region Gironde spricht der französische Innenminister Laurent Nunez heute bei einer Pressekonferenz. Das Feuer habe ein Eigenleben. Es nutze sowohl die klimatischen Bedingungen als auch die Dichte der Wälder, um ein völlig unberechenbares Verhalten zu zeigen. Es sei schwer zu kontrollieren. Über 40.000 Hektar seien bereits verbrannt. Das entspricht viermal der Fläche der Kernstadt Paris. Ausbleibender Regen und Hitze begünstigen die Feuer. Eric Brocardi, Feuerwehrsprecher, sagt, aus Feuersoldaten seien längst Klimasoldaten geworden. Frankreichs Feuerwehr zählt in der Region mittlerweile über 80 verletzte Feuerwehrleute.
1: Der Gesetzesentwurf zum Social-Media-Mindestalter ab 14 Jahren ist heute in Begutachtung geschickt worden. Das hat die Bundesregierung beim Sommerministerrat in Wals-Sitzenheim bekannt gegeben. Der Zugang zu Plattformen, die auf Suchtmechanismen basieren, soll damit für Kinder beschränkt werden. Betroffen sind unter anderem TikTok, Instagram, YouTube und Snapchat. Messenger-Dienste wie WhatsApp sind nicht umfasst. Vizekanzler Andreas Babler von der SPÖ sagt:
3: Wir gehen davon aus, dass wir mit 01.01.27 auch in Kraft treten können. Das wäre eine realistische Umsetzungsvariante. Den Plattformen geben wir anschließend 3 Monate Zeit, die Vorgaben zu erfüllen. Und ab 01.04.27 müssen die Vorgaben bereits eingehalten werden. Auch der Sanktionsrahmen ist auch ein sehr hoher. Da reden wir über 6% Bruttovolumen des globalen Umsatzes einer Plattform. Das sind sehr hohe Grenzen und ich finde sie auch gerechtfertigt. Da geht es um nichts weniger als um den Schutz unserer Kinder.
1: Sagt Vizekanzler Babler. Auf der von Russland annektierten Halbinsel Krim sind durch einen ukrainischen Drohnenangriff 10 Zivilisten verletzt worden. Laut Angaben der Besatzungsbehörden ist die Drohne in ein 5-stöckiges Wohnhaus eingeschlagen. In der 3. und 4. Etage ist demnach ein Feuer ausgebrochen. Die Krim ist seit 2014 von Russland annektiert und dient dem Land als Aufmarschgebiet und Nachschubbasis für seinen Krieg gegen die Ukraine. Und Weltanschauung und Herkunft waren im Vorjahr die häufigsten Motive für vorurteilsmotivierte Straftaten in Österreich. Das geht aus dem neuen Lagebericht Hate Crime des Innenministeriums hervor. Insgesamt hat es rund 6.700 registrierte Hassverbrechen gegeben, in etwa gleich viele wie im Jahr davor. Die Täter werden dem Bericht zufolge immer jünger, immer mehr Verbrechen finden zudem im Internet statt. Das waren die Nachrichten mit Lorenz Wildner.
4: Na, da gibt's schon wieder viel Sonne pünktlichst zum Feierabend. Aber so ein paar Restwolken, die sorgen nur für einen spektakulären Sonnenuntergang, oder? Heute Nacht dann oft schon wieder sternenklar bei 11 bis 16 Grad. Ja, und dann geht's hochsommerlich weiter. Morgen bei viel Sonnenschein und bis zu 31 Grad. Und ab Mittwoch starten wir dann in die nächste Hitzewelle mit bis zu 36 Grad. Und die reicht dann bis übers Wochenende hinaus. Sie sind sicher unterwegs mit dem Radio Vorarlberg Verkehrsservice um 3:06. Da dauert's 10 bis 15 Minuten länger in Feldkirch und zwar auf der Lichtensteiner und auf der Illstraße stadteinwärts. Ansonsten aber alle Verzögerungen unter 10 Minuten. Falls nicht, rufen Sie gerne an, kostenlos unter 0800 20 4000.
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4: Es ist ein schöner Feierabend, den ich Ihnen wünsche. Ganz stilecht mit Laidback und Sunshine Reggae. Haben Sie es fein?

0: 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Auch das Aufstehen. 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

0: ganz easy rein in diesen Montagfeierabend. Es ist 18.30 Uhr und wir haben jetzt für Sie die Radio Vorarlberg Nachrichten.
1: Mit Moritz Moser, schönen Abend. Wer eine Berufsausbildung macht, muss dafür in einigen Fällen in andere Bundesländer reisen. Nicht alle Fächer werden in den Vorarlberger Berufsschulen angeboten. Etwa 10% der Schülerinnen und Schüler pendeln daher vor allem nach Tirol, Ober- oder Niederösterreich. Umgekehrt nimmt Vorarlberg aber nur wenige Berufsschüler aus anderen Ländern auf. Nur 0,2% kommen von jenseits des Arlbergs. Eine unangenehme Begegnung hatte ein Schweizer heute Vormittag in der Nähe von St. Gerold. Der Mann hat sich mit seiner Lebensgefährtin verlaufen und ist unbeabsichtigt in ein Ponygehege geraten. Dort ist er dann von einem aufgeschreckten Kleinpferd in den Oberkörper getreten worden. Der Schweizer musste ins Spital geflogen werden. Gleich drei Vorarlberger Fußballtalente sind aktuell beim ÖFB Perspektivenlehrgang mit Ralf Rangnick in Wien im Einsatz. Felix Schertler von Heidenheim, Fabio Ebner von Augsburg und Loai Saleh von der VfV-Akademie trainieren noch bis Mittwoch unter dem ÖFB-Chef. Absagen musste Felix Gort, weil er gerade mit dem VfB Stuttgart ein Trainingscamp in Brasilien absolviert.
0: Ja, je später der Abend, desto weniger die Wolken und desto höher die Temperaturen. Es hat gerade 27 Grad in Bregenz, 26 in Dornbirn und Feldkirch und 23 sind es in Alberschwende. Heute Nacht dann aber schon wieder perfekt zum Durchlüften. Es kühlt ab auf 11 bis 16 Grad, weil morgen wird schon wieder hochsommerlich heiß mit bis zu 31 Grad und es wird jetzt jeden Tag noch heißer. Ab Mittwoch bis dann übers Wochenende hinaus hat es dann von 34 über 35 bis hin zu 36 Grad. Sie sind sicher unterwegs mit dem Radio Vorarlberg Verkehrsservice um kurz nach 6:30. Da schaut es gut aus, es sind jetzt alle Verzögerungen unter 10 Minuten. Falls es bei Ihnen doch irgendwo länger dauern sollte, sagen Sie uns bitte Bescheid. Sie erreichen uns kostenlos unter 0800 20 4000.
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Es ist 18.53 Uhr. Wir schauen ganz kurz auf die A14 Autobahn Richtung Tirol zwischen Dombin West und Dombin Süd. Vorsicht bitte, hier liegt ein Reifen auf der Fahrbahn. Der Streckendienst, der ist aber auf der Zufahrt. A14 Autobahn Richtung Tirol zwischen Dombin West und Dombin Süd, da liegt ein Reifen auf der Fahrbahn. Vielen Dank für Ihre Hinweise, immer gerne an die 0800 20 4000.

0: da steht schon wieder die nächste Hitzewelle in den Startlöchern. Das Tolle daran aber, wir haben natürlich zuverlässig trockenes Wetter. Perfekt für eine Radtour mit ausgedehnter Mittagspause, vielleicht irgendwo am Wasser. Und das wäre schon der Tipp des Tages von unserer Karin Stecher, das Gasthaus Xieberger in Gaisau.
1: Ist im ehemaligen alten Zollhaus, also ganz klein, kuschelig und nett. Man fährt nach Gaisau, man fährt bis zur Grenze und die letzte Straße vor der Grenze rechts runter und dann sieht man sofort auf dem riesen Parkplatz rechts, links, hinten Sonnenschirme, alte Holzbrücke. Das ist nämlich genau der Radlerweg Richtung Schweiz und da kann man nichts falsch machen. Man findet sofort und man findet dort wirklich das, was Pfadlberger gern mögen, dann Zwiebelroschbrot, dann guter Wurstsalat und Dinge, die man einfach so nach dem Radler, auf die man Spaß und Lust hat.
0: Ja, was auch noch perfekt ist, direkt am Alten Rhein. Also Abkühlung nach oder vor der Stärkung ist auch noch mit dabei. Und wie es dort ausschaut bei dem Gasthaus Xieberger, das sehen Sie gleich in Fallberg heute ab 19 Uhr in ORF 2.

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1: Am Mikrofon ist Lorenz Wildner. Dem sogenannten Insolvenzentgeltfonds geht das Geld aus. Aus diesem Fonds bekommen Beschäftigte ihre Ansprüche ersetzt, wenn ein Unternehmen Insolvenz anmelden muss, also etwa offene Löhne oder Abfertigungen. Finanziert wird dieser Topf von den Unternehmen, weil für Firmen die Beiträge gekürzt wurden und es zugleich mehr Pleiten gibt, fehlen dem Fonds jetzt Millionen. Michael Fröschel.
2: Von KTM bis Palmas. Aufgrund der vielen Pleiten der vergangenen Jahre muss der Insolvenzentgeltfonds mehr Geld auszahlen. Zugleich nimmt der Fonds weniger ein, weil die Beiträge der Unternehmen, die den Fonds finanzieren, gesenkt wurden. Arbeiterkammer und ÖGB fordern daher wieder höhere Beiträge der Wirtschaft, was die zuständige Sozialministerin von der SPÖ, Corinna Schumann, unterstützt.
3: Das ist eine ganz wesentliche Forderung, weil es ja eben die Absicherung für Menschen ist, die jetzt ihren Job verloren haben und dann auch noch nicht mehr die Leistungen bekämen.
2: Die ÖVP signalisiert Ablehnung. Wirtschaftsminister Wolfgang Hartmannsdorfer hält es für den falschen Weg, die Beiträge und damit die Lohnnebenkosten wieder zu erhöhen. 160 Millionen Euro braucht der Fonds jedenfalls nächstes Jahr zusätzlich, so das Sozialministerium.
1: Nach Frankreich und Spanien sind auch in Portugal mehrere Waldbrände ausgebrochen. Mehr als 1000 Einsatzkräfte waren am Nachmittag im Einsatz. Besonders betroffen sind das Zentrum und der Norden des Landes. Portugal war anders als Frankreich und Spanien in den vergangenen Wochen von den Bränden weitgehend verschont geblieben. Amnesty International kritisiert die Wahl eines neuen Verfassungsrichters durch das ungarische Parlament. Die Wahl sei in einer erstaunlichen Eile passiert, da der neue Richter erst vor 2 Tagen vorgestellt worden war, betont die Nichtregierungsorganisation. Ungarns neuer Ministerpräsident Peter Modyar wende jetzt das gleiche Verfahren an, wie es bereits unter Viktor Orban gewesen war. Eine Entscheidung durch eine einzige Partei, ohne fachbezogene oder politische Konsultationen, so Amnesty. Und im Osten der Demokratischen Republik Kongo breitet sich die Ebola-Epidemie weiter aus. Inzwischen ist bei mehr als 3000 Menschen eine Infektion nachgewiesen worden. Große Hoffnung wird deshalb in einen neuen Impfstoff gelegt. Details von Tobias Mayer.
4: Im britischen Oxford, 6000 Kilometer von der Demokratischen Republik Kongo entfernt, bekommt der Freiwillige Ed Hunt als erster den neuen Ebola-Testimpfstoff.
5: Ich will einfach helfen. Man sieht in den Nachrichten, was dort los ist. Es fühlt sich richtig an.
4: Die Zeit dränge, betont die Impfstoffentwicklerin Theresa Lambie.
6: Wir haben es bei Ebola mit einer Sterblichkeitsrate von 30-50% zu tun. Wir müssen die Impfung jetzt wirklich testen.
4: Der Impfstoff wird in der Frühphase an 50 Freiwilligen getestet. Sind die Tests erfolgreich, werden sie ausgeweitet. Eine Notfallzulassung soll im Anschluss möglichst rasch beantragt werden.
1: Das waren die Nachrichten mit Lorenz Wildner.
7: Mit einem Mix aus Sonne und Wolken geht's rein in diesen Feierabend. Heute Nacht, da kühlt es nochmal perfekt ab zum Durchlüften mit 11 bis 16 Grad, weil morgen ist es schon wieder hochsommerlich heiß mit bis zu 31 Grad und es wird noch heißer ab Mittwoch. Hat es dann bis übers Wochenende hinaus bis zu 36 Grad. Sie sind sicher unterwegs mit dem Radio Vorarlberg Verkehrsservice um 3:07. Da sind uns im Moment keine Verzögerungen gemeldet. Falls Sie aber was entdecken, rufen Sie gerne an 0800 20 4000.
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7: Ja, schönen Montagabend. Da hat ja der Start in die neue Woche schon gut geklappt. Und das heißt, neue Woche, neues Glück. Spielen Sie doch mit bei Erkenne den Song nach der allerersten Sekunde. Und zum Start in die neue Woche habe ich für Sie eine, ich finde nicht ganz so schwierige Sekunde. Aber überzeugen Sie sich selbst. Erkennen Sie diesen Song? Ah, Idee? Rufen Sie an, spielen Sie mit 055 72 38 30. Freue mich auf Sie.

0: I Love the Nightlife heißt dieser Song von Alicia Bridges. Schön, dass Sie mit dabei sind. Wir sind aber wie immer um diese Uhrzeit auf der Suche nach einem Song, nach einem Namen eines Songs, nämlich nach der allerersten Sekunde. Und haben Sie diesen hier erkannt? Der Gerhard aus Schröcknob jetzt am Telefon. Gerhard, was treibst du denn?
1: Was ich tue? Wir werden jetzt mehr.
0: Ach, höher müssen dann, oder wie?
1: Sicher.
0: Ja, klar.
1: Nicht genug heu.
0: Das stimmt allerdings. Wie schaut es aus momentan bei in Ströcke, heutechnisch, erntetechnisch?
1: Ja, schaut gut aus. Man kann sich nicht beschweren.
0: Okay, trotzdem, dass es so trocken ist, ist alles noch in Ordnung in dem Fall.
1: Ja, bei uns regnet es jetzt halbwegs. Es ist nicht schlimm daheim.
0: Okay,
1: im Land wäre es schlimmer.
0: Stimmt, also bei uns hat es, ich war in Sluterach, da hat es schon länger nicht mehr so richtig gerangert, muss ich ganz ehrlich sagen. Also es ist wirklich, ja, nicht ohne.
1: Wenn man auch vorbeifährt, das schaut wirklich. Das ist alles trocken.
0: Aber gut, am Schröcke ist die Welt noch halbwegs in Ordnung, das freut mich zum Hören. Und bevor du Gameier gehst, verratest du mir, welchen Song ich da heute suche.
1: Where Do You Go von No Mercy.
0: Richtig, Gerhard. Was? Richtig, alles gut, richtig gemacht.
1: Ja, ist gut, super.
0: Dann hau ich die Scheiben rein zum Hören, oder? Kann man gut brauchen.
1: Sehr.
0: Wunderbar. Schöne Arbeit, alles Gute.
1: Ja, schön, danke.
0: Hoffentlich du.
1: Bitte.

0: Auch ein Montagabend darf ein kleines bisschen episch sein. Vielen Dank, John Miles, für dieses Music. Es ist 19.30 Uhr und das sind die Radio Vorarlberg Nachrichten.
1: Mit Moritz Moser. Schönen Abend. Der ÖVP-Bauernbund begrüßt die geplanten Abschüsse von Bibern in Vorarlberg. Die geplante Verordnung schaffe einen einheitlichen und rechtssicheren Rahmen für den Umgang mit den Tieren, sagt Landwirtschaftssprecher Bernhard Feuerstein. Die Biber könnten Überflutungen von Flächen, Schäden an Kulturen und instabile Uferböschungen verursachen. Pro Jahr soll die Tötung von 23 Tieren erlaubt werden. Im Februar ist ein 57-Jähriger am Landesgericht Feldkirch wegen schweren sexuellen Missbrauchs verurteilt worden. Der Mann hat ein minderjähriges Mädchen über Jahre hinweg missbraucht und dabei besonders erniedrigt. Der Schuldspruch gegen ihn ist nun vom obersten Gerichtshof bestätigt worden. Ob es bei den verhängten 7,5 Jahren Haft bleibt, muss nun noch das Oberlandesgericht klären. Gleich drei Vorarlberger Fußballtalente sind aktuell beim ÖFB-Perspektivlehrgang mit Ralf Rangnick in Wien im Einsatz. Felix Schertler von Heidenheim, Fabio Ebner von Augsburg und Luai Saleh von der VfV-Akademie trainieren noch bis Montag unter dem ÖFB-Teamchef. Absagen musste Felix Gort, weil er gerade mit dem VfB Stuttgart ein Trainingscamp in Brasilien absolviert.
0: Ja, da geht es jetzt rein mit einem Sonne-Wolken-Mix in den Feierabend. In der Nacht kühlt es dann angenehm ab auf 11 bis 16 Grad. Ja, und morgen wird es dann wieder hochsommerlich. Es wird nämlich sonnig und heiß mit bis zu 31 Grad. Und ab Mittwoch starten wir dann in eine Hitzewelle, die bis über das Wochenende hinausgeht und Temperaturen von bis zu 36 Grad mitbringt. Sie sind sicher unterwegs mit dem Radio Vorarlberg Verkehrsservice um kurz nach 7:30. Da schaut es ganz entspannt aus. Es sind uns überhaupt keine Verzögerungen gemeldet. Falls Sie was entdecken, rufen Sie gerne an 0800 20 4000.
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0: Und das hier ist Matthew Walder. Haben Sie es fein.

Mach dir Augen zu. Da hat wohl manch Mami oder manch Papi ganz flehentlich mitgesungen. Ferien können schon lang sein, oder? Aber trösten Sie sich, auch diese Zeit geht vorbei. Und wenn der Teenager dann kaum mehr auffindbar ist, dann könnte man doch glatt diese Zu-Bett-Bring-Zeit ein bisschen vermissen. In diesem Sinne, Bussi und gute Nacht.

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1: Am Mikrofon ist Lorenz Wildner. Seit Anfang des Jahres gibt es in Österreich die Teilpension. Die Idee ist, dass ältere Beschäftigte reduziert weiterarbeiten, gleichzeitig aber schon einen Teil ihrer Pension beziehen. So will die Regierung das faktische Pensionsantrittsalter erhöhen. Das Interesse daran scheint derzeit aber sehr viel geringer zu sein als angenommen. Viktoria Waldhäusl.
2: Nur etwas mehr als 300 Personen haben die Teilpension bisher beantragt. Kalkuliert hat die Regierung mit 10.000 Anträgen pro Jahr. Dieses Ziel sei aber auch mittelfristig nicht realistisch, sagt die Ökonomin Christine Meyerhuber vom Wirtschaftsforschungsinstitut.
3: Die geringe Zahl überrascht mich jetzt überhaupt nicht, weil Pensionsentscheidungen sind langfristige Entscheidungen. Die Versicherten müssten sich ganz kurzfristig umentscheiden und auch die Arbeitgeber, die Betriebe müssten ganz kurzfristig da auf dieses Instrument zugehen.
2: Außerdem gibt es noch die Altersteilzeit, die für viele attraktiver sei als die Teilpension. Aus dem SPÖ-geführten Sozialministerium heißt es, die Teilpension brauche Zeit, um sich zu etablieren, und man werde die Menschen noch intensiver über dieses Modell informieren.
1: Der börsennotierte Faserhersteller Lenzing baut zahlreiche weitere Arbeitsplätze ab, zusätzlich zu bereits bekannten 600 Jobs in der Administration. So läuft etwa am Standort Heiligenkreuz im Burgenland die Produktion bis Ende 2027 aus. 285 Mitarbeitende sind betroffen. Für sie gilt dem Unternehmen nach ein bestehender Sozialplan. Bergretter warnen vor falschen Routen in Apps. Vergangene Woche mussten sie in 3 Fällen ausrücken, weil sich Bergsteiger auf digitale Wegweiser verlassen haben, die auf steile Jäger- oder Klettersteige geführt haben, anstatt auf Wanderwege. Besonders kostenlose Apps nutzen oft OpenStreetMap, was zu falscher Darstellung von Wegen führen kann. Und invasive Tier- und Pflanzenarten, also nicht heimische Arten, bedrohen weltweit die Stabilität von Ökosystemen. Laut einer Studie in der Fachzeitschrift Science sind rund 60% des weltweiten Artensterbens darauf zurückzuführen. Mehr von Katharina Gruber und Mavi Michalic.
4: Eingeschleppte Tier- und Pflanzenarten zählen zu den größten Bedrohungen für die Biodiversität. Die größten Schäden entstehen dabei, anders als bisher gedacht, im globalen Süden. Ein Beispiel dafür ist der Nilbarsch. Er wurde in den 1950er Jahren im ostafrikanischen Viktoriasee ausgesetzt, mit dem Ziel, die dortige Fischerei zu fördern. Doch dann verdrängte er immer mehr einheimische Fischarten. Im Kampf gegen eingeschleppte Tiere und Pflanzen hat der globale Norden einen Vorteil. Er verfügt über mehr Ressourcen, um die fremden Arten wirksam zu bekämpfen. Besonders gefährdet sind Schwellenländer wie China, Indien und Brasilien. Denn mit dem immer stärker werdenden Handel nimmt dort auch das Risiko zu, dass invasive Arten ins Land geholt werden.
1: Das waren die Nachrichten mit Lorenz Wildner.
5: Ja, die Wolken, die werden jetzt immer weniger, damit wird die Nacht schon teilweise wieder sternenklar mit angenehmen 11 bis 16 Grad. Ja, und morgen haben wir dann schon wieder Hochsommer. Es wird sonnig und heiß mit bis zu 31 Grad und ab Mittwoch starten wir dann in eine Hitzewelle, die bis übers Wochenende hinausgeht mit bis zu 36 Grad. 8:03 ist es und da schauen wir kurz auf Vorarlbergstraßen, weil da schaut es sehr gut aus. Es sind uns überhaupt keine Verzögerungen gemeldet. Gute Fahrt.
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6: Am Mikrofon ist Konstantin Hahn. Die Regierung hat heute ihre Pläne für eine Reform des Wehrdienstes bzw. des Zivildienstes präsentiert. Der Grundwehrdienst beim Bundesheer soll weiterhin 6 Monate dauern. Es kommen aber 3 Monate danach dazu, in denen man später bei Übungen teilnehmen muss. Die Dauer des Zivildienstes bleibt bei 9 Monaten. Die NEOS wollten den Zivildienst nicht verlängern. Man kann aber den Zivildienst freiwillig um 2 Monate verlängern. Rekruten beim Bundesheer bekommen außerdem in Zukunft mehr Geld. Im Süden und im Westen von Europa gibt es derzeit sehr viele Waldbrände. Vor allem die Länder Spanien und Frankreich sind betroffen. Nahe der französischen Stadt Bordeaux brennt so viel Wald, dass die ganze Stadt voller Rauch ist. Die Menschen sollen deswegen ihre Häuser nicht verlassen. Auch in Spanien sind die Waldbrände außer Kontrolle. Besonders schlimm ist es in der Nähe der Stadt Valencia. UNO-Generalsekretär Antonio Guterres besucht ab heute Zypern. Es ist der erste Besuch eines UNO-Generalsekretärs auf der geteilten Insel seit 16 Jahren. Der Norden der Insel ist türkisch geprägt, während im Süden griechisch gesprochen wird. Guterres will Gespräche mit griechisch-zyprischen und türkisch-zyprischen Vertretern führen. Dabei will er herausfinden, ob eine Vereinigung der beiden Landesteile möglich ist. Der Schauspieler Johannes Griesch ist heute im Alter von 59 Jahren gestorben. Das hat das Wiener Theater in der Josefstadt bekannt gegeben. Der Wiener Johannes Griesch hat viele Jahre am Burgtheater und am Theater in der Josefstadt gespielt. Größere Bekanntheit hat er durch viele Auftritte in Film und Fernsehen erlangt, etwa im Film Revanche. Größere Rollen hat er auch in Serien wie Braunschlag oder dem Tatort. Das waren die Nachrichten in einfacher Sprache, gelesen von Konstantin Hahn.
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1: Am Mikrofon ist Lorenz Wildner. Um die riesigen Waldbrände in Frankreich und Spanien zu bekämpfen, kommt Unterstützung aus ganz Europa. Beide Länder haben über den Zivilschutzmechanismus der EU Hilfe angefordert und diese kommt in Form von Flugzeugen und Feuerwehrleuten aus mehreren EU-Ländern. Aus Brüssel, Verena Sophie Meyer.
2: Im Katastrophenschutzzentrum der EU werden Hilfsanfragen und Angebote koordiniert. Nach Frankreich sind über den EU-Mechanismus 7 Löschflugzeuge und 4 Hubschrauber geschickt worden, sowie 6 Flugzeuge und 3 Feuerwehrteams nach Spanien, so Kommissionssprecherin Anna Kaiser-Itkonen. Sie sind mit europäischen Copernicus-Satellitendaten ausgestattet, mit deren Hilfe die Waldbrandsituation von Brüssel aus fast in Echtzeit beobachtet und analysiert wird. Unter Kontrolle ist sie laut Experten noch lange nicht. Zu Beginn der Saison wurden schon vorsorglich mehr als 770 Feuerwehrleute in Risikoländer im Süden Europas geschickt. Beobachtet wird die Waldbrandgefahr aktuell nämlich auch in Portugal und Griechenland sowie im Westen Deutschlands.
1: Maria Rauch-Kallert tritt aus dem Wiener Wirtschaftsbund aus. Die ehemalige ÖVP-Ministerin kritisiert das Verhalten des Präsidenten Walter Ruck als Grund für ihren Austritt. Aus vor kurzem veröffentlichten Gesprächsprotokollen war zu hören gewesen, wie Ruck schlecht über Parteikollegen und Industrievertreter gesprochen haben soll. Großbritannien hat der Ukraine weitere Unterstützung zugesagt. Bei einem Treffen zwischen dem britischen Premier Burnham und dem ukrainischen Präsidenten Zelensky sicherte dieser der Ukraine neue Drohnentechnologie zu. Zelensky ist der erste ausländische Staatschef, den Burnham eine Woche nach seinem Amtsantritt empfangen hat. Eine Logistikfirma in Oberösterreich möchte ihre Lkw-Flotte elektrifizieren. Seit heuer werden dort keine neuen Verbrenner-Lkw mehr angeschafft, sondern nur mehr elektrische. Gelingen soll das auch mit einem der größten Batteriespeicher Österreichs. Julian Kern hat sich das Projekt angesehen.
3: 300 Lkw, 300 Transporter und 300 Pkw fahren täglich auf das Firmengelände der Firma Schachinger, hier zwischen Wels und Linz, sagt Nikolaus Carabella.
4: Die versuchen in der Größenordnung irgendwo so 30.000 Tonnen aus CO2 und von denen aus wollen wir halt runterkommen.
3: Der tagsüber am Areal erzeugte Sonnenstrom fließt in die Batteriespeichercontainer. Sie haben eine Leistung von 30 Megawatt. Das entspricht in etwa einem Kraftwerk an der nahegelegenen Traun, sagt Werner Steinecker von der Firma Powerlink, die das Projekt gemeinsam mit Schachinger realisiert.
5: Und aus diesen Speichern werden dann in der Nacht Elektro-Lkw beladen.
3: Bis spätestens 2035 möchte die Firma Schachinger all ihre Verbrenner-Lkw ausgemustert und durch elektrische ersetzt haben.
1: Das waren die Nachrichten mit Lorenz Wildner. Wir kommen zum Wetter.
6: Die letzten Schauer im Süden klingen ab. Die Nacht ist trocken und teilweise klart es auch auf. Der Wind lässt nach, auch in Wien und in Eisenstadt. Und es kühlt auf 20 bis etwa 12 Grad ab. Morgen scheint meist die Sonne. Ein paar Wolken sind speziell noch in der Osthälfte des Landes dabei. Hier frischt morgen tagsüber auch mäßiger Wind auf. Es wird hochsommerlich mit 25 bis 32 Grad. Ab Mittwoch stehen dann einige sehr heiße Tage bevor. So viel zum Wetter mit Nicola Biermeier.
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9: Stefan Höfel begrüßt Sie recht herzlich. Ich darf Ihnen heute erneut einen Mitschnitt aus der Reihe Donnerstag im Hagenhaus präsentieren, aus dem Peter-Kaiser-Konzertsaal in Nendeln in Liechtenstein. Dort war am 23. April die russische Pianistin Juliana Avdjejeva zu Gast. Sie hat ein Programm mit Klaviermusik von Johann Sebastian Bach, Franz Liszt und Frédéric Chopin präsentiert. Den ersten Teil konnten Sie im Rahmen der Radio Vorarlberg Konzertsendung bereits am vergangenen Montag hören. Diese Sendung ist natürlich noch via ORF Sound abzurufen. Avdjejeva wurde 1985 in Moskau geboren und sie hat mit 5 Jahren ihren ersten Klavierunterricht erhalten. Studiert hat sie dann später in Zürich. International bekannt wurde sie als erste Preisträgerin des Chopin-Wettbewerbs in Warschau im Jahr 2010. Sie hat in der Vergangenheit unter anderem im Wiener Konzerthaus und Musikverein, der Elbphilharmonie in Hamburg, der Carnegie Hall New York, bei den Salzburger Festspielen und im Konzertgebäude Amsterdam musiziert. Als Solistin hat sie unter anderem mit dem Pittsburgh Symphony Orchestra, dem Deutschen Symphonieorchester Berlin, dem WDR Symphonieorchester Köln und vielen weiteren zusammengearbeitet. Und beim Konzert in Nendeln hat sie unter anderem das folgende Werk präsentiert: die 24 Prelude Opus 28 von Frédéric Chopin. Eine musikalische Reise, könnte man sagen, durch die 12 Dur- und Molltonarten. Ein bisschen wie eben bei den Präludien von Johann Sebastian Bach, aber natürlich gänzlich anders in der Musiksprache. Entstanden ist Chopins Werk während eines Urlaubs 1838 auf Mallorca. Es war Winter und das Wetter war nicht gerade berauschend. Chopins Geliebte Georges Sand notierte: Ein Präludium ist darunter, welches ihm an einem scheußlichen Regenabend einfiel und das einem das Herz schwer macht. Als ich ihn aufhorchen ließ, denn man konnte tatsächlich den gleichmäßigen Takt von Tropfen hören, die auf das Dach fielen, bestand er darauf, das nicht gehört zu haben. Er wurde sogar ärgerlich, als ich von Tonmalerei sprach. Im Präludium, das er an jenem Abend komponierte, sind die Regentropfen zwar vorhanden, die auf das Dach der Kartause schlugen, aber sie hatten sich durch seinen tonschöpferischen Geist zu Tränen gewandelt, die vom Himmel auf sein Herz tropften. Gemeint ist damit das 15. Prälude aus diesem Werk. Es steht in Des-Dur. Hier nun aber alle 24 Prälude in ihrer Reihenfolge, beginnend bei C-Dur, das Opus 28 von Frédéric Chopin. Es spielt Julianna Avdijeva.

24, Prélude Opus 28 von Frédéric Chopin waren das, gespielt von Juliana Avdjejeva bei ihrem Solo-Rezital im Peter-Kaiser-Konzertsaal in Nendeln in Liechtenstein. Und mit diesem groß angelegten, rund 35 Minuten andauernden Werk endete der offizielle Teil dieses Konzerts der Reihe Donnerstag im Hagenhaus. Natürlich hatte Avdjejeva aber noch eine Zugabe vorbereitet. Erneut Musik von Frédéric Chopin, die Mazurka in H-Moll, Opus 33, Nummer 4.

Musik von Frédéric Chopin, die Mazurka in H-Moll Opus 33. Nummer 4 war das, gespielt als Zugabe von der Pianistin Juliana Avdjejeva bei ihrem Konzert im Rahmen der Reihe Donnerstag im Hagenhaus in Nendeln in Liechtenstein. Dieser Mitschnitt ist eine Produktion des ORF Vorarlberg. Der Tonmeister war Christoph Maria Holzer, Musikaufnahmeleiter und Gestalter der heutigen Sendung Stefan Höfel. Rund 8 Minuten bleiben uns noch bis zu den Nachrichten. Wir hören weiterhin Musik von Frédéric Chopin, gespielt von Juliana Avdjejeva, aus der Sonate Nummer 3 in H-Moll Opus 58, der dritte Satz Largo.

0: Frédéric Chopin aus der Sonate Nummer 3 in H-Moll Opus 58, der dritte Satz Largo. Gespielt von Juliana Avdjejeva und nachzuhören auf ihrer CD mit dem Titel Voyage. Und damit sind wir am Ende der heutigen Konzertsendung angelangt. Mein Name ist Stefan Hüffel. Ich wünsche Ihnen eine angenehme Nacht mit dem weiteren Programm von Radio Vorarlberg.
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2: Zum Nachtjournal begrüßt Sie Lorenz Wildner. Das sind einige unserer Themen. Der Wehrdienst wird verlängert, der Zivildienst wird vorerst freiwillig länger, Brände in Frankreich nicht unter Kontrolle und Wien nicht mehr auf roter UNESCO-Liste. Das Wetter ist morgen überwiegend sonnig und heiß. Wer zum Bundesheer geht, muss künftig länger dienen. Nach monatelanger Debatte hat sich die Regierung beim Sonderministerrat in Salzburg geeinigt, den Wehrdienst zu verlängern. Künftig dauert der Grundwehrdienst 6 Monate, dann folgen insgesamt 3 Monate Truppenübungen. Bis zuletzt umstritten war eine Verlängerung des Zivildienstes. Dieser wird kaum verändert. Ein Mechanismus könnte aber auch hier eine Verlängerung auslösen. Aus Salzburg, Felix Nowak.
3: Vor allem die Neos wollten keine Zivildienstverlängerung. Jetzt soll es eine solche nur dann geben, wenn nicht auch so genügend Rekruten gefunden werden. Parteichefin und Außenministerin Meindl-Reisinger.
4: Weil es eben nicht in einem ersten Schritt darum geht, wir machen jetzt den Zivildienst unattraktiver, damit wir mehr junge Menschen für den Wehrdienst bekommen, sondern wir machen den Wehrdienst attraktiver.
3: Konkret mit Urlaubsanspruch und mehr Sold, so Vizekanzler und SPÖ-Chef Babler.
5: Eine Riesenverbesserung, was die Attraktivierung anbelangt, ist die Vergütung auf 1.000 Euro.
3: Der Kanzler, ÖVP-Chef Stocker, betont, mit der Verlängerung verbessere man als erste Regierung seit langem die Landesverteidigung.
6: Wir folgen auch damit einer Empfehlung der Wehrdienstkommission.
3: Die Koalition braucht allerdings eine Zweidrittelmehrheit. Eine Oppositionspartei muss also noch zustimmen.
2: Wir kommen nach Frankreich, wo es weiterhin keine Entwarnung gibt. Die Brände wüten vor allem im Südwesten des Landes. Mehr als 200.000 Menschen haben ihre Häuser verlassen müssen. Einen kleinen Hoffnungsschimmer gibt es dennoch. Zuletzt haben sich die Flammen nicht weiter ausgebreitet. Katharina Wagner berichtet.
7: In Gironde actuellement, on a un feu inédit.
8: Von einem beispiellosen Feuer in der Region Gironde spricht der französische Innenminister Laurent Nunez heute bei einer Pressekonferenz. Das Feuer habe ein Eigenleben. Es nutze sowohl die klimatischen Bedingungen als auch die Dichte der Wälder, um ein völlig unberechenbares Verhalten zu zeigen. Es sei schwer zu kontrollieren. Über 40.000 Hektar seien bereits verbrannt. Das entspricht 4-mal der Fläche der Kernstadt Paris. Ausbleibender Regen und Hitze begünstigen die Feuer. Eric Brocardi, Feuerwehrsprecher, sagt, aus Feuersoldaten seien längst Klimasoldaten geworden. Frankreichs Feuerwehr zählt in der Region mittlerweile über 80 verletzte Feuerwehrleute.
2: In Deutschland wird nach dem tödlichen Anschlag am Wochenende auf die Pride-Parade über politische Konsequenzen debattiert. Ein Deutscher libanesischer Herkunft ist Samstagabend mit einem Kastenwagen in einen LGBTQ-Umzug gefahren. Eine Frau wurde getötet, 29 Menschen verletzt. Gestern ist der Attentäter von Polizisten erschossen worden. Bundeskanzler Friedrich Merz sagt, als Konsequenz solle auch an politischen Schrauben gedreht werden. Für Konkretes sei es aber noch zu früh.
9: Ich verstehe bis heute nicht, wie es dazu kommen konnte, dass dieser Mann, der unter ständiger Beobachtung steht, sich unbeobachtet dem Christopher Street Day überhaupt nähern konnte.
10: Sagt der deutsche Kanzler Merz heute in einer Pressekonferenz. Der Anschlag sei einer gegen die Freiheit und Demokratie als Ganzes gewesen, so Merz weiter. Und?
9: Wir werden alles tun, diese Freiheit, die Offenheit, die Liberalität unserer Gesellschaft zu schützen und zu verteidigen. Das ist die Aufgabe einer Regierung.
10: Wie er diese Worte in Taten umsetzen möchte, sagt Merz allerdings nicht. Aus seiner Partei, der CDU, gibt es schon Vorschläge, etwa ein strengeres Jugendstrafrecht. Die Koalition möchte aber, bevor Entscheidungen getroffen und dann in weiterer Folge in Gesetze gegossen werden, zuerst die noch laufenden Untersuchungen abwarten.
2: Teresa Kulowitsch hat berichtet. Im Osten der Demokratischen Republik Kongo breitet sich die Ebola-Epidemie weiter aus. Inzwischen ist bei mehr als 3000 Menschen eine Infektion nachgewiesen worden. Die aktuelle Virusvariante ist zudem sehr gefährlich. Bei der Hälfte der Infizierten endet die Erkrankung tödlich. Große Hoffnung wird deshalb in einen neuen Impfstoff gelegt. Details von Tobias Mayer.
11: Im britischen Oxford, 6000 Kilometer von der Demokratischen Republik Kongo entfernt, bekommt der Freiwillige Ed Hunt als erster den neuen Ebola-Testimpfstoff.
12: Ich will einfach helfen. Man sieht in den Nachrichten, was dort los ist. Es fühlt sich richtig an.
11: Die Zeit dränge, betont die Impfstoffentwicklerin Theresa Lambie.
13: Wir haben es bei Ebola mit einer Sterblichkeitsrate von 30-50% zu tun. Wir müssen die Impfung jetzt wirklich testen.
11: Der Impfstoff wird in der Frühphase an 50 Freiwilligen getestet. Sind die Tests erfolgreich, werden sie ausgeweitet. Eine Notfallzulassung soll im Anschluss möglichst rasch beantragt werden.
2: Nach 9 Jahren gilt das historische Zentrum Wiens für die UNESCO nicht mehr als gefährdete Welterbestätte. Bei der Sitzung in Busan in Südkorea hat die UNESCO Wien formell von der roten Liste gestrichen. Ausschlaggebend für die Diskussion war und ist das Hochhausprojekt am Heumarkt. Mehr von Thomas Kickinger.
14: Die Entscheidung des UNESCO-Welterbekomitees dürfte umstritten gewesen sein. Am Dienstag war die Causa auf der Tagesordnung, die Abstimmung wurde aber vertagt. Schon im Vorfeld der Tagung hatte sich der Internationale Rat für Denkmalpflege dafür ausgesprochen, Wien auf der roten Liste der gefährdeten Welterbestätten zu belassen. Dagegen liefen Bemühungen der Stadt Wien und des Bundes, wie es hieß, auf diplomatischem Weg, offenbar mit Erfolg. Sabine Haag, Präsidentin der österreichischen UNESCO-Kommission, nannte die Redimensionierung des Heumarktprojekts und eine stärkere Verankerung des Welterbes in der Verwaltung der Stadt als Gründe für die Entscheidung. Das Bauvorhaben war ursprünglich mit 73 Meter Höhe vorgesehen und ist auf knapp unter 50 Meter Höhe reduziert worden. Für das Projekt muss noch eine Umweltverträglichkeitsprüfung durchgeführt werden.
2: Das Wichtigste vom Sport hat jetzt Daniel Kulowitz für uns.
15: Österreichs Fußball-Bundesliga-Clubs haben die erste ÖFB-Cup-Runde ohne Blamage überstanden, aber nicht ganz ohne Verletzungsschocks. Bei der Wiener Austria hat sich Abwehrchef Alexander Dragovic beim 5:0 über den Wiener Sportclub eine leichte Gehirnerschütterung zugezogen. Ein Europacup-Einsatz am Donnerstag gegen Liepaja ist noch offen. Schlimm erwischt hat es LASK-Neuzugang Ramis Harakate. Beim 7:0-Cup-Sieg in Karlsdorf erleidet der LASK-Stürmer einen Kreuzbandriss im linken Knie. OP und mindestens halbes Jahr Pause für den Neuzugang. Tennis-Shooting-Star Lili Tager hat im Eiltempo die Top 50 der Weltrangliste erobert. Mit ihrem Prag-Sieg ist sie binnen einem Jahr von Platz 519 auf 45 vorgestürmt. Jetzt eine Woche Turnierpause, dann geht es für die Osttirolerin in Warschau weiter. Und in 7 Wochen beginnt die neue Eishockeysaison, gleich mit einer Neuauflage des Finals Pustertal gegen Graz. Das wurde heute bekannt gegeben. Neueinsteiger Milano ist bei Innsbruck zu Gast. Das Highlight steigt aber dann Ende Jänner. Ein Freiluft-Open-Air-Event im Auslauf der Skisprungschanze Bischofshofen, wo 2 Top-Matches stattfinden. Ein Kärntner Derby VSV gegen KAC und das Duell Salzburg gegen Linz.
2: Und wir kommen noch zum Wetter mit Nicola Biermeier.
10: Die Nacht ist teils bewölkt, teils klar und Wind ist nur noch vereinzelt zu spüren. Damit kann die Luft gut abkühlen auf 20 bis etwa 12 Grad. Morgen Dienstag scheint für viele Stunden die Sonne. Ein paar Wolken sind speziell in der Osthälfte des Landes dabei. Hier frischt tagsüber auch mäßiger Nordwestwind auf. Es wird hochsommerlich warm mit 25 bis 32 Grad. Ab Mittwoch stehen dann einige sehr sonnige und sehr heiße Tage bevor. Nur vereinzelt sind an den Nachmittagen über den Bergen Gewitter möglich.
2: Das war das Nachtjournal. Auf Wiederhören, sagt Lorenz Wildner.
16: Wach bleiben. Kein Problem.
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1: Am Mikrofon ist Lorenz Wildner. Seit Anfang des Jahres gibt es in Österreich die Teilpension. Die Idee ist, dass ältere Beschäftigte reduziert weiterarbeiten, gleichzeitig aber schon einen Teil ihrer Pension beziehen. So will die Regierung das faktische Pensionsantrittsalter erhöhen. Das Interesse daran scheint derzeit aber sehr viel geringer zu sein als angenommen. Viktoria Waldhäusl berichtet.
2: Nur etwas mehr als 300 Personen haben die Teilpension bisher beantragt. Kalkuliert hat die Regierung mit 10.000 Anträgen pro Jahr. Dieses Ziel sei aber auch mittelfristig nicht realistisch, sagt die Ökonomin Christine Meyerhuber vom Wirtschaftsforschungsinstitut.
3: Die geringe Zahl überrascht mich jetzt überhaupt nicht, weil Pensionsentscheidungen sind langfristige Entscheidungen. Die Versicherten müssten sich ganz kurzfristig umentscheiden und auch die Arbeitgeber, die Betriebe müssten ganz kurzfristig da auf dieses Instrument zugehen.
2: Außerdem gibt es noch die Altersteilzeit, die für viele attraktiver sei als die Teilpension. Aus dem SPÖ-geführten Sozialministerium heißt es, die Teilpension brauche Zeit, um sich zu etablieren, und man werde die Menschen noch intensiver über dieses Modell informieren.
1: Die ehemalige ÖVP-Gesundheitsministerin Maria Rauch-Kallert tritt aus dem Wiener Wirtschaftsbund aus. Sie könne das Verhalten des Präsidenten Walter Ruck nicht akzeptieren. Rauch-Kallert wechselt zum Oberösterreichischen Wirtschaftsbund. Ruck war nach fragwürdigen Aussagen aus der ÖVP ausgeschlossen worden, bleibt aber Präsident des Wiener Wirtschaftsbunds und der Wiener Wirtschaftskammer. Es war der erste eigenständige Hackerangriff durch künstliche Intelligenz. Mehr als 30 US-Tech-Unternehmen haben jetzt eine Sicherheitsallianz gegründet. Wie genau sieht dieses Bündnis denn aus, Adam Michalich?
4: Dem Bündnis mit dem Namen Open Secure AI Alliance gehören Konzernriesen wie IBM, Nvidia oder Microsoft an. Sie wollen jetzt KI-Modelle mit einer frei zugänglichen Architektur zur Cyberabwehr zur Verfügung stellen. Durch Programmiererinnen und Programmierer sollen sie dann weiterentwickelt werden, um künftige KI-Attacken abzuwehren. Mitte Juli hatten sich KI-Modelle des Unternehmens OpenAI nämlich in einem beispiellosen Zwischenfall selbstständig gemacht und die beliebte Programmierplattform Hugging Face gehackt. Das hat für Angst und die Befürchtung gesorgt, besonders fortgeschrittene KI-Modelle seien nicht kontrollierbar.
1: Die Vereinten Nationen warnen vor einem Wiederaufflammen der weltweiten HIV-Epidemie. Grund dafür sind deutliche Einschnitte bei den finanziellen Mitteln. Im Vorjahr seien die Gelder um 18% auf 7 Milliarden Dollar gesunken, der niedrigste Stand seit fast 20 Jahren, so die UNO-Organisation UNAIDS. Hauptgrund dafür sind Kürzungen durch die USA, die 75% der internationalen HIV-Hilfen bereitgestellt hatten. Das waren die Nachrichten mit Lorenz Wildner. Das Wetter.
5: Teils bewölkt, teils klar geht es durch die Nacht und Wind ist nur vereinzelt zu spüren. Die Temperaturen sinken auf 20 bis etwa 12 Grad. Morgen Dienstag scheint für viele Stunden die Sonne. Ein paar Wolken sind speziell in der Osthälfte des Landes dabei. Hier frischt tagsüber auch mäßiger Nordwestwind auf. Es wird hochsommerlich warm mit 25 bis 32 Grad. Ab Mittwoch stehen dann einige sehr sonnige und auch sehr heiße Tage bevor. Nur vereinzelt sind an den Nachmittagen über den Bergen Gewitter möglich. So viel zum Wetter mit Nicola Biermeier.
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1: Heute ist Dienstag, der 28. Juli. Am Mikrofon ist Lorenz Wildner. Dem sogenannten Insolvenzentgeltfonds geht das Geld aus. Aus diesem Fonds bekommen Beschäftigte ihre Ansprüche ersetzt, wenn ein Unternehmen Insolvenz anmelden muss, also etwa offene Löhne oder Abfertigungen. Finanziert wird dieser Topf von den Unternehmen, weil für Firmen die Beiträge gekürzt wurden und es zugleich mehr Pleiten gibt, fehlen dem Fonds jetzt Millionen. Michael Fröschel berichtet.
2: Von KTM bis Palmers, aufgrund der vielen Pleiten der vergangenen Jahre, muss der Insolvenzentgeltfonds mehr Geld auszahlen. Zugleich nimmt der Fonds weniger ein, weil die Beiträge der Unternehmen, die den Fonds finanzieren, gesenkt wurden. Arbeiterkammer und ÖGB fordern daher wieder höhere Beiträge der Wirtschaft, was die zuständige Sozialministerin von der SPÖ, Corinna Schumann, unterstützt.
3: Das ist eine ganz wesentliche Forderung, weil es ja eben die Absicherung für Menschen ist, die jetzt ihren Job verloren haben und dann auch noch nicht mehr die Leistungen bekämen.
2: Die ÖVP signalisiert Ablehnung. Wirtschaftsminister Wolfgang Hartmannsdorfer hält es für den falschen Weg, die Beiträge und damit die Lohnnebenkosten wieder zu erhöhen. 160 Millionen Euro braucht der Fonds jedenfalls nächstes Jahr zusätzlich, so das Sozialministerium.
1: Der börsennotierte Faserhersteller Lenzing baut zahlreiche weitere Arbeitsplätze ab, zusätzlich zu bereits bekannten 600 Jobs in der Administration. So läuft etwa am Standort Heiligenkreuz im Burgenland die Produktion bis Ende 2027 aus. 285 Mitarbeitende sind betroffen. Für sie gilt dem Unternehmen nach ein bestehender Sozialplan. Burgenlands Landeshauptmann Hans-Peter Doskozil versicherte am Abend, dass das Land den Standort und die Mitarbeiter nicht im Stich lassen werde. Nach Frankreich und Spanien sind auch in Portugal mehrere Waldbrände ausgebrochen. Mehr als 1000 Einsatzkräfte waren am Nachmittag im Einsatz. Besonders betroffen sind das Zentrum und der Norden des Landes. Portugal war anders als Frankreich und Spanien in den vergangenen Wochen von den Bränden weitgehend verschont geblieben. In der umstrittenen Region Kaschmir wird gewählt und zwar im Westen, in dem Teil, der von Pakistan verwaltet wird. Kaschmir im Himalaya-Gebirge wird auch von Indien und China beansprucht. Immer wieder kommt es deshalb in der Region zu Konflikten. Diesmal wird die Kontrolle Pakistans nicht von außen bedroht, sondern von innen. Maren Häusermann.
4: Mehr als 40 Menschen sind bei den Ausschreitungen im Westen von Kaschmir schon gestorben. Laut Amnesty International werden Menschen willkürlich festgenommen. Das Internet ist gesperrt. In der Bevölkerung wächst der Frust. Es ist ein Bündnis aus zivilgesellschaftlichen Gruppen, das die pakistanische Zentralregierung in Islamabad provoziert. Die hat Angst, die Kontrolle über das teilautonome Gebiet in Kaschmir an Indien zu verlieren. Aufstände innerhalb des Gebiets werden gewaltsam unterdrückt. Dem Bündnis, das dahinter steckt, wird Terrorismus vorgeworfen. Es wird verboten, seine Mitglieder dürfen nicht bei der Wahl antreten, die ab heute stattfindet. Aus Sicherheitsgründen wird die auf 3 Tage aufgeteilt. Dabei geht es schon lange nicht mehr um das Lokalparlament. Es geht um die Kontrolle in Kaschmir. Außen- und innenpolitisch.
1: Invasive Tier- und Pflanzenarten, also nicht heimische Arten, bedrohen weltweit die Stabilität von Ökosystemen. Laut einer Studie in der Fachzeitschrift Science sind rund 60% des weltweiten Artensterbens darauf zurückzuführen. Mehr von Katharina Gruber und Mavi Michelic.
5: Eingeschleppte Tier- und Pflanzenarten zählen zu den größten Bedrohungen für die Biodiversität. Die größten Schäden entstehen dabei, anders als bisher gedacht, im globalen Süden. Ein Beispiel dafür ist der Nilbarsch. Er wurde in den 1950er Jahren im ostafrikanischen Viktoriasee ausgesetzt, mit dem Ziel, die dortige Fischerei zu fördern. Doch dann verdrängte er immer mehr einheimische Fischarten. Im Kampf gegen eingeschleppte Tiere und Pflanzen hat der globale Norden einen Vorteil. Er verfügt über mehr Ressourcen, um die fremden Arten wirksam zu bekämpfen. Besonders gefährdet sind Schwellenländer wie China, Indien und Brasilien. Denn mit dem immer stärker werdenden Handel nimmt dort auch das Risiko zu, dass invasive Arten ins Land geholt werden.
1: Das waren die Nachrichten mit Lorenz Wildner. Das Wetter.
6: Heute scheint für viele Stunden die Sonne. Speziell in der Osthälfte des Landes sind aber auch ein paar Wolken dabei, etwa auch in der Früh und am Vormittag. Zum Abend hin klart es dann meist auf. Vor allem in Niederösterreich und Wien frischt mäßiger Nordwestwind auf und es wird heute hochsommerlich warm mit 25 bis 32 Grad. Ab morgen erwarten uns einige sehr sonnige, aber auch sehr heiße Tage. Nur vereinzelt bilden sich an den Nachmittagen über den Bergen Gewitter. So viel zum Wetter mit Nicola Biermeier.
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1: Im Studio ist Theresa Eder. Es ist 1 Uhr. Die Regierung ist dem Social-Media-Verbot für unter 14-Jährige wieder ein Stück näher gekommen. Der Gesetzesentwurf dazu ist gestern in Begutachtung geschickt worden. Der Zugang zu Plattformen, die auf Suchtmechanismen basieren, soll damit für Kinder beschränkt werden. Vizekanzler Babler sagt:
2: Wir gehen davon aus, dass wir mit 1.1.27 auch in Kraft treten können. Den Plattformen geben wir anschließend 3 Monate Zeit, die Vorgaben zu erfüllen. Und ab 1. April 2027 müssen die Vorgaben bereits eingehalten werden. Auch der Sanktionsrahmen ist auch ein sehr hoher. Da reden wir über 6% Bruttovolumen des globalen Umsatzes einer Plattform. Das sind sehr hohe Grenzen und ich finde sie auch gerechtfertigt. Da geht es um nichts weniger als um den Schutz unserer Kinder.
1: Das Gesetz gilt dann für TikTok, Instagram, YouTube und Snapchat, nicht aber für WhatsApp. Die Vereinten Nationen warnen vor einer weltweiten HIV-Epidemie. Im Vorjahr seien die Gelder um 18% auf 7 Milliarden Dollar gesunken. Das sei der niedrigste Stand seit fast 20 Jahren. Ohne mehr Geld würden die Fortschritte der vergangenen Jahrzehnte zunichte gemacht. 1,2 Millionen Menschen haben sich im Vorjahr mit HIV infiziert, die meisten davon in Afrika. US-Präsident Donald Trump stoppt die Angriffe im Iran vorerst, um laufenden Verhandlungen eine weitere Chance zu geben, wie er sagt. Sollten die Gespräche aber ereignislos bleiben, droht er mit 9 Attacken. Der Iran bestreitet währenddessen, dass überhaupt Verhandlungen stattfinden. Und wichtiger Tag heute für Österreichs Vizemeister Sturm Graz. Gewinnen die Grazer das Europacup-Retourspiel gegen den schottischen Club Hearts, winkt eine lukrative Gruppenphase. Daniel Kulowitz berichtet.
3: Nach den beiden Siegen gegen die Hearts und im Cup ist die Stimmung bei Sturm bestens und das Selbstvertrauen groß. Kapitän Jon-Goran Stankovic.
4: Am Ende liegt an uns, dass wir eine gute Leistung bringen und wenn wir so spielen wie in Graz, dann müssen wir uns keine Sorgen machen.
3: Cheftrainer Fabio Ingolic geht von einer Alles-oder-Nichts-Taktik des Gegners aus. Den 4:0 Vorsprung nur zu verwalten, kommt für ihn aber nicht in Frage.
5: Wir müssen unser Bestes da, dass wir wieder diese Clean-Sheet-Mentality haben, dass wir einfach nichts zulassen und zugleich vorne schon mutig sein, weil wir müssen schon auch vorne spielen. Das Spiel dauert 90 Minuten und nur verteidigen wird nicht genug sein.
3: Und Jürgen Heil will sowieso wieder auf Sieg spielen.
6: Ich glaube, dass wir die Qualität besitzen, in jedem Spiel auch 2 Tore zum Schießen und dann wird es schon sehr, sehr schwer für den Gegner.
3: Hearts gegen Sturm in mit 20.000 Fans ausverkauften Tyne Castle Park in Edinburgh beginnt um 20.45 Uhr.
1: Jetzt zum Wetter mit Daniel Schlager.
7: Von Tag zu Tag wird es jetzt heißer und dazu meist recht sonnig. Starten werden wir heute aber noch angenehm frisch und stellenweise gibt es Restwolken oder Frühnebel. In Vorarlberg, Tirol und Salzburg setzt sich bald strahlender Sonnenschein durch. Auch in Oberösterreich putzt der Himmel noch am Vormittag aus. Im Osten und Süden können am Nachmittag noch ein paar Wolken mitmischen. So oder so wird es sehr warm bis heiß mit 25 bis 32 Grad, selbst oben in 2000 Meter Höhe 13 bis 20 Grad. Und der Wind im Osten ist meist nur noch mäßig.
8: Der Wechsel ist einfach etwas, wo man, glaube ich, ein bisschen mitleben muss, zuhören kann, sich als Mann vielleicht nicht selber zu viel ärgern sollte und vor allem nichts auf sich selber beziehen sollte, vor allem was die emotionalen Dinge betrifft.
9: Weil es ist für die Männer nicht einfach, das Wesen der Frau zu erkennen und ein Stück weit auch zu akzeptieren. Und man ist dann gleich mit stigmatisierenden und verdrängenden Worten zur Hand, wie das ist hysterisch, das ist launisch und solche Dinge. Ich glaube, wenn auch die Männer zur Kenntnis nehmen, dass es nicht nur die DNA gibt und dass es nicht nur das berühmte Adrenalin gibt, sondern dass es auch andere Hormone gibt, die einen ganz wesentlichen Einfluss auf die Psyche, auf das Verhalten haben, dann kann man ihnen schon ein Stück weit entgegenkommen.
10: Ich kann nur jeden Mann einladen, informier dich vielleicht auch wirklich über die Wechseljahre, informier dich früh genug.
8: Bei Frauen ist wichtig zuhören, weil Frauen denken ja angeblich beim Reden darüber nach und entwickeln die Gedanken, während Männer sich vorher in die Höhle zurückziehen und dann nur das sagen, worüber sie vorher nachgedacht haben und das auch nur sehr spärlich.
11: Wie erklären wir unseren Partnern die Wechseljahre? Was passiert eigentlich genau im Körper der Frau in dieser oft herausfordernden Zeit? Was für Auswirkungen können die Wechseljahre auf das körperliche und das seelische Wohlbefinden der Frau haben und somit auch auf die Beziehung. Und warum braucht es mitunter Fingerspitzengefühl, dieses Thema, das so lange Zeit ein Tabuthema war, anzusprechen? Du hörst Heiter bis Wechselhaft, den ORF Vorarlberg Podcast über die wunderbaren Wechseljahre. Mein Name ist Nicole Benvenuti, ich bin 48 und meine Mission ist, ich frage mich für uns durch die Wechseljahre. Und als ich vor 16 Folgen mit diesem Podcast begonnen habe, war mir die Dimension dieses Themas wohl selbst noch nicht ganz bewusst. In meinem Podcast spreche ich mit Expertinnen und Experten aus den verschiedensten Fachrichtungen. Gynäkologie, Osteologie, also Knochengesundheit, Urologie bis hin zu Endokrinologie, also das Fachgebiet, das sich vereinfacht gesagt mit den Hormonen beschäftigt. Und, das ist mir ganz wichtig, bei mir kommen auch immer Betroffene zu Wort, die erzählen, wie es ihnen vor und in den Wechseljahren geht. Damit du hörst, du bist nicht allein mit deinen Gefühlen und Empfindungen. Und genau das schreiben mir ganz viele Hörerinnen, es sind ja meistens Frauen, die meinen Podcast hören, dass ihnen das wirklich hilft. In dieser Folge, habe ich versprochen, mache ich eine Episode für die Männer. Nicht wie in Folge 7, wo ich der Frage nachgehe, haben Männer Wechseljahre? Und by the way, ja, sie haben. Sondern eine Hörerin hat mich gebeten, ein Erklärstück für unsere Partner und Ehemänner zu recherchieren. Also eben, wie erkläre ich meinem Mann die Wechseljahre? Und dieser Bitte komme ich heute gerne nach. Ich habe diese Frage mit nach Wien zum Menopause-Kongress der Ärzteschaft genommen. Also auf geht's in eine spannende Folge mit höchst interessanten Interviewpartnerinnen und Partnern, immer mit der Frage im Hinterkopf, wie erkläre ich etwas meinem Gegenüber, was ich eigentlich selber nicht ganz verstehe, mich aber vor enorme Herausforderungen stellt. Also die Wechseljahre. Was für ein großes Thema. Ich persönlich habe mich immer für eine aufgeklärte und am Leben interessierte Frau gehalten. Und ich hätte nie gedacht, was an diesem Thema alles dranhängt. Ich dachte insgeheim immer, die Wechseljahre, das ist etwas, das mich so kurz vor der Pension ereilt. Mein Bild der Wechseljahre war eine ältere Frau mit Lockenwicklern in den Haaren, mit Mantelschürze und Stützstrümpfen. So ein Blödsinn. Das weiß ich jetzt natürlich auch. Frauen, die jetzt in den Wechseljahren sind oder bei denen sie gerade beginnen, stehen mitten im Leben und im Job. Sie managen Haushalt und Kinder, sind wunderbar und sexy. Nur leider klopfen eine Vielzahl von Symptomen an. Man schätzt, es könnten über 50, vielleicht sogar noch mehr sein. Einige davon, teilweise wirklich unglaubliche, hören wir natürlich später noch. Meine Hörerin Belinda aus Bad Schuns, 41, hat mich auf die Idee mit dieser Folge gebracht.
12: Mir hat ja meine Mama oft in einen Podcast gebracht, den ich zuerst nicht verstanden habe, weil ich noch nicht im Wechsel bin. Aber wo ich ihn dann gehört habe, hat er mir so viel über das Frausein erklärt, er hat mir so viel über Hormone erklärt. Und ich habe dann eigentlich festgestellt, wie wenig dass ich selber darüber gewusst habe, über das Auf und Ab der Hormone, was es wirklich mit unserer Gefühlswelt da macht. Ich habe noch im Freundeskreis gehört, wie viele andere Frauen das gleich geht. Und dann habe ich mir gedacht, naja, wenn nicht einmal wir Frauen verstehen, was mit uns passiert in diesen Phasen vom Zyklus, wie sollen es denn die Männer verstehen können? Und ich glaube, dass wenn ein Verständnis da ist, also als Frau für sich selber, aber auch als Mann für die Frauen, dass dann einfach das Zusammensein in jeder Beziehung viel einfacher sein könnte. Und vielleicht ist es so einfach, zum so einem von einem anderen, außer der eigenen Frau, zum Hörer spannender und glaubwürdiger. Ja, also, dass es nicht in ein Lamentieren oder in ein Jammern übergeht, sondern dass es ganz sachlich wiederbracht wird, was passiert und dass es okay ist, dass das passiert und dass das in Ordnung ist, dass das passiert und dass es das so braucht. Elementares Verständnis untereinander, von Frau zu Frau, aber vor allem jetzt für die Aufklärung für die Männer, ja.
11: Das Erstaunliche an den Wechseljahren, sie beginnen früher, als wir denken. Mit den Wechseljahren meinen wir nicht nur die Zeit nach der letzten Regelblutung, sondern schon die Zeit davor. Die Wechseljahre können sich durchaus schon Ende 30, Anfang 40 ankündigen. Auch wenn die Zyklen noch regelmäßig kommen, können sich schon erste Symptome bemerkbar machen. Das ist die Zeit, in der die Hormone beginnen zu schwanken. Allen voran das Östrogen und das Progesteron. Und wenn die Menopause beginnt, das ist ein Jahr, nachdem die Frauen die letzte Blutung hatten, verlieren wir gut 90% der Geschlechtshormone. Stell dir mal vor, dein schickes Elektroauto fährt nur noch mit 10% Leistung. Oder die Heizung in deinem Haus oder in deiner Wohnung läuft nur noch zu 10%. Undenkbar. Die Übeltäter, allen voran Progesteron und Östrogen, rauschen fast gegen Null. Also kein Wunder, dass das etwas mit uns macht. Körperlich und mental. Andrea Butterweg aus Lustenau weiß aus eigener Erfahrung, wie herausfordernd die Wechseljahre sein können. Sie hatte mit höchst unangenehmen Symptomen wie Herzrasen, Gelenkschmerzen, depressiven Verstimmungen und massiven Wortfindungsstörungen zu kämpfen. Die Ärzte schlagen ihr Antidepressiva, Blutdrucksenker, trotz ohnehin schon niedrigem Blutdruck und einen Alzheimer-Test vor und lassen sie eigentlich mit vielen Fragen zurück. An die Wechseljahre haben damals die wenigsten gedacht, auch sie zuerst nicht. Also hat sie sich auf die Suche nach Antworten gemacht und festgestellt, es gibt zu wenig Austauschmöglichkeiten und Unterstützung für Frauen in den Wechseljahren. Abgesehen von ein paar wenigen Büchern und Online-Selbsthilfegruppen. Also gründet sie die Feuerfrauen, eine Austauschgruppe für Frauen in einem geschützten Rahmen. Begonnen hat sie mit 5 Frauen. In den vergangenen 2 Jahren hat sie an die 800 Frauen mit diesen Treffen erreicht. Mittlerweile sind die Feuerfrauen ein Verein und ploppen nach und nach auch in den anderen Bundesländern erfolgreich auf. Den Kontakt findet ihr wie immer in den Shownotes. Andrea hat also einen regelrechten Flächenbrand ausgelöst. Und dieses niederschwellige Angebot ist unschätzbar wichtig.
13: Wenn mit Ende 30, Anfang 40 sich die Hormone bei den Frauen verändern und die Frauen oft selbst nicht wissen, was los ist, weil sie durch Progesteronmangel, durch erste Hormonmängel Schlafstörungen haben, gereizt sind und vielleicht auch depressive Verstimmungen haben, müssen Frauen zuerst selbst draufkommen, was mit ihnen los ist und das mit den Hormonen in Verbindung bringen. Wie schwer muss es dann erst für die Partner sein, wenn sie nicht wissen, warum sich ihre Partnerin verändert? Und gerade in dieser Zeit, die geprägt ist durch Herausforderungen im Job, durch die Erziehung von Kindern, oft auch Kindern in der Pubertät und vielleicht auch Mental Load und Care-Arbeit für kranke oder pflegebedürftige Eltern. Und in langjährigen Beziehungen sprechen die Paare oft nicht miteinander. Die Kommunikation leidet, der Alltag ist stressig. Und in dieser Zeit geht es den Frauen nicht gut. Nach 2 Jahren Feuerfrauen höre ich eben vermehrt auch von einer Distanziertheit in der Beziehung, von zu wenig Nähe, zu wenig Sexualität, verbunden eben mit diesen Beschwerden der Frauen und oft auch Problemen in der Partnerschaft. Das ist oft auch eine Zeit, wo die Frau beginnt, alles in Frage zu stellen. Ist der Partner noch der Passende für mich, der an meiner Seite lebt? Will ich den Job noch? Will ich meine Lebenskonstellation so? Was möchte ich ändern? Und in dieser Zeit dieser großen Zweifel und auch der körperlichen und seelischen Beschwerden, habe ich die Erfahrung gemacht, dass sehr viele Frauen nicht darüber reden, alles mit sich selber ausmachen, lange still leiden, viel zu lange leiden. Und wenn sie dann Rat bei Hausärzten und Hausärztinnen suchen, wird ihnen oft nur als Lösung Schlafmittel, Antidepressiva oder Schmerzmittel präsentiert. Deshalb ist diese Information so wichtig. Es gibt deinen Podcast, liebe Nicole, es gibt die Feuerfrauen, es gibt wunderbare Bücher. Inzwischen hat sich viel getan. Es gibt so viele Informationsmöglichkeiten, Austauschmöglichkeiten. Und jede Frau kann, wenn ihr bewusst wird, woran es liegt, Hilfe finden. Aber die Bewusstseinsänderung, die Sensibilisierung beginnt zu Hause mit dem Partner und Kommunikation ist so wichtig.
11: Ja, Kommunikation ist wichtig, aber Andrea hat es erwähnt, oft wissen wir selber nicht, was gerade mit uns passiert. Und auch nicht alle Ärztinnen und Ärzte haben die Symptome auf dem Schirm.
14: Da surfen wir oft monatelang auf unseren Energie- und Nervenreserven herum, flippen vielleicht zu Hause wegen Kleinigkeiten komplett aus, bis wir eins und eins zusammenzählen und die Stimmungsschwankungen den Wechseljahren zuschieben können. Zum Arzt gehen wir wahrscheinlich aber erst aufgrund anderer Beschwerden, zum Beispiel aufgrund von Herzklopfen, Gelenkschmerzen, Migräne, Schlaflosigkeit. Und auch da kann es passieren, dass wir Frauen oft von Arzt zu Ärztin geschickt werden, bis es eine Erklärung bzw. eine Diagnose gibt.
15: Der weibliche Körper hat im Unterschied zum männlich drei Hormonsysteme, die sehr kompliziert arbeiten, sich gegenseitig abtasten, oszillieren und für die Erhaltung der Art von Wichtigkeit sind. Beim Mann kommt das Testosteron nur so raus wie das Wasser aus dem Gartenschlauch. Und wenn dann in Lebensmitte diese drei Systeme, weil die reproduktive Zeit beendet ist, reduziert sind bzw. überhaupt fehlen, dann führt das überall dort, wo diese Hormone wirken, im Gehirn, bei der Stimmung, im Herz-Kreislauf-System, im Immunsystem zu furchtbaren Beschwerden. Muss nicht immer sein, aber in etwa 60% der Fälle ist das so. Und das sind dann verlorene Lebensjahre im weiblichen Körper, wenn man nichts dagegen macht.
14: Das ist der renommierte Hormonexperte und Gynäkologe Professor Johannes Huber. Er vergleicht die Wechseljahre pointiert mit einem Kriminalfall.
15: Da muss der Arzt schon wie ein Kriminalinspektor handeln. Er muss den Rock des Arztes ausziehen und den Rock des Kriminalinspektors anziehen. Es sind Gelenksbeschwerden, es ist der Gedächtnisverlust, es ist das Gewichtsproblem, es ist die Infektanfälligkeit, das muss man vielleicht auch sagen, es ist der Wasserstau in den Gefäßen, es ist der Haarausfall, das Effluvium, auch nicht unwichtig, es ist die trockene Haut, auch dermatologisch ist es nicht uninteressant. Der weibliche Körper ist ein Buch mit 7 Siegeln und es kann jede Frau manchmal Probleme haben, wo man gar nicht früher gedacht hätte, dass sie mit Hormonen zusammenhängt, aber man müsste da wie ein Kriminalinspektor vorgehen. Also jeder Fall ist ein Kriminalfall. Allerdings auch er, der Arzt, hört nur das, was er weiß und er sieht nur das, was er kennt. Wenn er unbelegt ist, dann ist er kein guter Kriminalinspektor.
14: Die Urologin Dr. Nicole Weyrich sagt, die Hormone sind mächtig und wir Frauen verändern uns in dieser Zeit, teilweise eben ohne, dass wir es wirklich merken.
16: Ja, also oftmals kriegen wir den Spiegel vorgehalten, entweder die Pubertiere selber, krachen wir zusammen mit denen, weil wir beide einfach in einer Phase sind, wo wir explodieren. Oder die Männer sagen, du bist zickig, du hast Stimmungsschwankungen, du bist unerträglich oder du bist unempathisch geworden oder du bist ja nicht zum Aushalten, weil du so weinerlich bist. Du wendest dich von mir ab, du bist nicht mehr zärtlich, du bist im Bett ist auch nichts mehr los. Also was für eine Art der Beziehung haben wir? Die Kinder sind raus, wir könnten jetzt eigentlich das schönste Leben machen und jetzt ist sozusagen alles kaputt, weil du dich veränderst. Und das ist auch der Zeitpunkt, wo die Männer sich vielleicht auch jüngere Frauen suchen, weil die eigene Frau sich distanziert. Weil oftmals tun wir das, weil wir ja selber nicht wissen, was mit uns los ist. Die Männer wissen es nicht. Es wird nicht drüber geredet. Und dann werden zwei einsame Menschen, die sich immer weiter voneinander weg entfernen. Das heißt, reden. Reden und den Männern mitgeben, dass keiner was davon kann. Aber der Mann kann vielleicht ganz zart anfragen, vielleicht bist du in den Wechseljahren und könntest du ja mal, wir könnten ja mal gucken, ob wir jemanden finden, mit dem wir drüber reden, beziehungsweise ob wir die Hormone mal checken lassen können.
14: Eines ist klar, ums darüber reden kommen wir einfach nicht drum herum. Da müssen wir uns gar nichts vormachen. Wie wir das am besten in Angriff nehmen, hören wir später noch. Übrigens, die Praxismanagerin von Dr. Nicole Weyrich, Sandra Fischer, nützt die Zeit, in der zum Beispiel die Ehemänner im Wartezimmer auf ihre Frauen warten, für ein Aufklärungsgespräch.
17: Weil mir bewusst ist, dass die Frauen nicht mit ihren Männern darüber reden. Und da rede ich auch ganz offen drüber, dass die Frauen oftmals nichts dazu können, dass die Hormone gerade so durcheinander sind und beruhige die Männer, sage ich mal, in einer Art und Weise. Ja, uns wurde auch schon ganz oft gesagt, dass wir viele Ehen gerettet haben dadurch, ne? Einfach weil wir offen drüber reden.
14: Auch ich habe schon zu hören bekommen, Nicole, mit deinem Podcast hast du meine Beziehung gerettet. Hör doch gerne mal in Folge 4 mit Kabarettistin und Sexualpädagogin Barbara Baldini rein. Da reden wir zum Beispiel über die schwindende Libido in den Wechseljahren. auch ein Symptom. Die Hitzewallungen sind wahrscheinlich das erste Symptom, das uns zum Thema Klimakterium einfällt. Aber eben, die Symptompalette ist schier unerschöpflich und manchmal wirklich ziemlich spooky. Dr. Nicole Weyrich zählt auf.
16: Herzrhythmusstörungen, Herzklopfen, Panikattacken, ich sag Progesteronmangel zum Beispiel ist ja das erste Hormon, was uns runtergeht. Das ist schon so Anfang 40, manchmal sogar Ende 30. Komische Gedanken, die man auf einmal bekommt. Also einfach aus dem Nichts heraus ein Gedanken, der einem Angst macht. Und man denkt, was ist denn das? Weil man weiß, objektiv, rational, völlig schwachsinnig, aber man kommt aus der Situation nicht raus. Und das kann sich dann wirklich, man kann Angst entwickeln daraus und das macht einen auch Angst. Oder Antriebslosigkeit, dass man immer ein soziales Wesen war und auf einmal liegt man auf der Couch und sagt, ich habe nicht mal Lust, in den Urlaub zu fahren. Ich schaffe es nicht mal, keine Kraft zu haben. Nachts aufwachen zum Beispiel und es zieht ein Gedanke einen raus und man kommt dann nicht mehr in Schlaf, weil wir Gedankenkreisen haben und nicht zur Ruhe kommen. Oder wir sitzen abends auf der Couch und sagen, ach, das Leben ist schön, aber es ist nicht schön, weil wir so innerlich unruhig sind und denken, wir haben was vergessen oder wir müssen noch was machen oder so. Das sind eigentlich auch Symptome, wie mit einer angezogenen Handbremse durchs Leben fahren. Dass man sagt, es ist alles so mühsam, es braucht alles viel mehr Kraft und Energie, um überhaupt in Gang zu kommen oder die Müdigkeit, in der Früh gerädert zu sein. Was ist denn das los? Früher bin ich aus dem Bett gehupft und war da und jetzt ist alles so schwer und so mühsam und ich bin so müde und abgeschlafft und ja, Libido, ganz großes Thema. Viele Partnerschaften zerbrechen dran, weil der Mann auch merkt, gereizt, Stimmungsschwankungen, Libido ist weg. Haarausfall. Boah, ganz schlimm, Haarausfall, Visusstörungen, wir sehen dann alle schlechter, trockene Augen, Verdauungsstörungen, wir sind geblähter, aufgeblähter, weil das Mikrobiom sich verändert durch den Progesteronmangel meistens und auch durch den Stress, den wir haben, also das vegetative Nervensystem ist anders. Konzentrationsschwierigkeiten, habe ich schon gesagt, Gedächtnis, Wortfindungsstörungen, dass wir sagen, ach, wie heißt er noch schnell, wie heißt er? Wir denken, wir sind dement, Harnwegsinfekte. Vermehrte Harnwegsinfekte, richtig. Also dass wir, die Harnwegsinfekte sind anders. Früher haben sie wehgetan, also wir sind auf Toilette gegangen und gesagt, oh, es brennt, es ist eklig. Jetzt ist es eher der Drang. Wir gehen auf Toilette und denken, oh, schon wieder, ich war doch gerade auf Toilette, es tut nicht weh, aber der Drang schießt ein. Und oft steckt dann der Harnwegsinfekt dahinter.
14: Die Gynäkologin, Erfolgsautorin und Medical Influencerin Dr. Judith Bildau sieht täglich in ihrer Praxis, welche massiven Auswirkungen das Wenigerwerden der Hormone hat. Zum Beispiel

0: Frauen wirklich alles durch haben, vom Neurologen, von der HNO-Ärztin und so weiter. Sämtliche Kopfaufnahmen wurden gemacht und dann kommen sie zu mir, beziehungsweise eine deutlich stärkere Migräne, auch mit Aura und so weiter. Kribbeln unter der Haut ist auch so ein Symptom, weil wir wissen, dass die Sexualhormone, allen voran das Östrogen, auch für die Nerven, die Weiterleitung der Nervenimpulse mitverantwortlich ist. Und Frauen, die sagen, sie haben das Gefühl, sie werden verrückt, die werden dann auf Multiple Sklerose untersucht und so weiter. Und es sind in Anführungszeichen nur die Hormone.
1: Dr. Bildau treffe ich beim Meno Day, einem Wechseljahre-Event in Wien, organisiert von der Wechselweise-Redaktion. Die Gynäkologin und Autorin geht auch aktiv in die Unternehmen und klärt auf, warum die Wechseljahre massive Auswirkungen auf die Wirtschaft haben. Hier braucht es nämlich noch ganz viel Bewusstseinsbildung.
0: Und es ist tatsächlich so, dass das gibt's also eine Reihe von Daten, welche Symptome als besonders belastend in der Arbeitswelt. Da ist zum Beispiel das kognitive gefühlte Defizit, der Brain Fog, die Konzentration, die nachlassende Konzentrationsfähigkeit und so weiter ist ein ganz massives Problem. Ein ganz großes Problem ist außerdem natürlich die Schlaflosigkeit oder die Schlafstörung. Ja, also dieses massive Unausgeschlafensein. Wir alle wissen, was Schlafmangel mit uns machen kann. Und das Dritte ist, was auch sehr eindrücklich gezeigt wird, der Verlust des Selbstvertrauens der Frauen. Also es werden einerseits, ja, also das eine ist eben, sind diese 19,4% der Ü55-Jährigen, die daran denken, früher in den Ruhestand zu gehen. Aber wir haben eben auch Daten, also dass sie oder Stunden zu reduzieren, dass Beförderungen, auf die vielleicht wirklich schon Jahrzehnte gewartet wurde, ausgeschlagen werden, weil die Frauen sich das nicht zutrauen. Und das ist natürlich nicht akzeptabel.
1: Auch Andrea Butterweg setzt sich immer wieder aktiv für die Sensibilisierung in den Unternehmen ein.
2: Seit einem knappen Jahr bieten die Feuerfrauen Betrieben, Kommunen und Institutionen die Möglichkeit, sich in Vorträgen und Workshops firmenintern über die Wechseljahre zu informieren. Bei diesen Veranstaltungen sind leider immer nur noch pro Veranstaltung gar keine Männer oder nur 1 bis 2 Männer. Hier würde ich mir wünschen, dass noch mehr Männer dieses Angebot nützen. Denn nur wer informiert und aufgeklärt ist, kann Verständnis aufbringen und auch eine Sensibilisierung in den Betrieb bringen.
1: Wir wissen, und ich höre es auch immer wieder aus den Erzählungen der Frauen, viele haben eine monatelange, wenn nicht jahrelange Ärzte-Odyssee hinter sich, bis ihnen schlussendlich geholfen wird. Viele Ärztinnen und Ärzte haben die Wechseljahre noch nicht wirklich auf dem Radar, weil es im Studium kaum Thema war. Oft fehlt auch die Zeit für ein langes Gespräch und eine Wechseljahrsberatung. Dabei betrifft es fast alle Fachrichtungen, sagt Urologin Dr. Nicole Weyrich.
3: Es betrifft den Psychiater, weil es gibt so viele Angst-Panikattacken in der Klinik, die falsch interpretiert werden. Es betrifft den Augenarzt mit den trockenen Augen, den Zahnarzt mit dem Milieu im Mund, mit Parodontose. Es betrifft den Urologen mit der Stressinkontinenz, Inkontinenz, Scheidentrockenheit, Schmerzen beim Geschlechtsverkehr. Es betrifft den Hausarzt, die sind eigentlich die Anlaufstelle schlechthin, weil da kommen die Frauen, ich fühle mich nicht gut. Und da macht ein Blutbild und sagt, alles in Ordnung. Und dann sagt sie, aber mir geht's trotzdem nicht gut, dies und jenes. Dann sagt, ja, gehen Sie zum Gynäkologen. Der Gynäkologe sagt, naja, Sie sind in der Menopause. Und dann schickt er sie vielleicht noch weiter zum Endokrinologen. Und der Endokrinologe sagt, alles im Referenzwert. Und das ist das Problem. Also wir müssen alle irgendwo anfangen, diese Symptome, die wir da entwickeln, interpretieren zu können. Na, und da habe ich jetzt Fachrichtungen noch gar nicht aufgezählt. Das betrifft wirklich alle.
1: Die Wechseljahre haben vielfach auch negative Auswirkungen auf unsere Merkfähigkeit und Leistungsfähigkeit, Stichwort Brain Fog, und auch auf unseren mentalen Zustand, vielfach mit depressiven Verstimmungen. Ich durfte schon Frauen interviewen, die mir unter Tränen erzählt haben, ich war schon auf der Brücke, ich habe suizidale Gedanken. Bislang war es leider oft so, dass diese Frauen dann mit Psychopharmaka abgespeist wurden. Und auch das erlebt Gynäkologin Dr. Judith Bildau immer wieder in ihrer Praxis.
0: Tatsächlich, ja. Und auch in den psychosomatischen oder auch psychiatrischen Kliniken sehen wir viele, viele Frauen, wo ich der Meinung bin, dass wenn sie hormonell gut betreut worden wären, hätte ihnen das in Anführungszeichen erspart bleiben können, genauso wie das Antidepressivum oder das starke Schlafmittel. Klar, ich wünsche mir natürlich, dass die Frauen, wie gesagt, wissen, es macht, dass die Frauen das dann auch bei ihrem Arzt oder ihrer Ärztin mal ansprechen. Ich denke, oder sich jemanden suchen, der sich mit den Wechseljahren auskennt. Ich nehme da aber auch meine Kollegen und Kolleginnen wirklich in die Pflicht. Also wenn eine Frau Ü40 mit einer psychischen Symptomatik

0: kommt, dann gehört es, muss es jetzt wirklich langsam mal zu unserem Aufgabenbereich gehören, dass wir eben auch die Hormone in Erwägung ziehen.
1: Ja, die Hormone, die Hormonschwankungen in der Perimenopause und der Rückgang der Hormone in der Menopause sind quasi schuld daran, dass wir Frauen so ins Stolpern kommen. Aber was hilft? Als Therapie kommt mittlerweile die Hormonersatztherapie mit bioidenten, also humanidenten Hormonen zum Einsatz. Und die ist für die Frauen ein Segen. Das bestätigen mir ganz viele Ärzte und Ärztinnen. Darum plädiert die Urologin Dr. Nicole Weyrich dafür, dass, wenn die Frauen merken, dass irgendetwas nicht mehr stimmt, bitte so früh wie möglich zum Arzt oder zur Ärztin gehen und sich nicht mehr mit dem Satz abspeisen zu lassen. Das ist normal, da müssen sie durch.
2: Meldet euch. So früh wie möglich. Weil wir haben ein Zeitfenster von 10 Jahren. Und je früher wir anfangen mit bioidentischen Hormonen, die ja Körper, ich mag den Satz bioidentisch nicht oder das Wort nicht, es ist bio, weil es biologisch von der Yamswurzel wirklich abstammt, aber es ist so im Labor verändert, dass es körpereigen ist. Und dieses körpereigene Hormon, das wir nicht mehr haben, oder die Hormone, die wir nicht mehr haben, substituieren wir. Und je früher wir das tun, desto gesünder bleiben wir.
1: Diese bioidente Hormonersatztherapie ist nicht nur eine Symptomtherapie, sondern auch eine Art Altersvorsorge. Denn Frauen werden zwar durchschnittlich älter als die Männer, aber nicht unbedingt gesünder.
2: Das Problem fängt erst so wirklich nach der Menopause an, weil dann fangen wir an, die Atherosklerose zu entwickeln, die arterielle Hypertonie, also ein Hypertonus, also sprich der Blutdruck geht hoch, wir verfetten, die Gefäße bekommen Plaques, wir kriegen Osteoporose, wir kriegen Demenz, wir kriegen alle möglichen blöden Dinge, Gelenksbeschwerden, Arthrose. Ach, das ist unfassbar, was uns danach erwartet. Ich lese da auch Zahlen oft in meinen Vorträgen vor. Da wird mir selbst Himmelangst, also gerade was Herzinfarktrisiko angeht. Wir überholen die Männer postmenopausal im Thema Herzinfarktrisiko signifikant höher. Also das ist wirklich erschreckend. Und das Schlimme ist, dass der Herzinfarkt bei Frauen ja auch nicht so erkannt wird. Ja, das heißt, wir haben Kopfschmerzen und das wird nicht erkannt und sterben dadurch auch wirklich deutlich mehr an Herzinfarkten als Männer. Und deswegen sage ich, bitte so früh wie möglich melden. Und das ist so leitliniengerecht, sollen ja nur die Frauen eine Hormonersatztherapie bekommen, die Beschwerden haben. Und wir haben jetzt ein Drittel der Frauen, die starke Beschwerden haben, ein Drittel moderate und ein Drittel gar keine. Und die, die gar keine Beschwerden haben, sehe ich dann oft mit einer Osteoporose, irgendwo mit einer Fraktur in der Klinik liegen. Und das ist oftmals so mit 60. Also nicht im hohen Alter. Also es betrifft eigentlich alle Frauen, die Menopause in einer Art und Weise. Aber die, die wirklich starke Beschwerden haben, moderate Beschwerden haben, die sollen sich wirklich melden und eine Hormonersatztherapie beginnen.
1: Der Gynäkologe und Endokrinologe Professor Johannes Ott von der MedUni Wien hat am Menopausenkongress in Wien zum Thema Testosteron bei Frauen referiert. Dazu muss man wissen, obwohl Testosteron als typisches männliches Hormon bekannt ist, kommt es auch im weiblichen Körper vor. Sinkt der Testosteronspiegel mit der Zeit, kann das Auswirkungen auf Libido, auf Energie und Wohlbefinden haben. Auch dazu habe ich übrigens eine Folge gestaltet, Folge 10, Testosteron. Ich will aber auch von Professor Johannes Ott von der MedUni Wien wissen, wie erklären wir unseren Männern die Wechseljahre?
3: Ich glaube, die Wechseljahre sind durch zwei Dinge gekennzeichnet. Und die sind auch zum Teil von außen bemerkbar. Also von nicht nur der Betroffenen, sondern eben zum Beispiel auch von Ehemann, der lange mit der betroffenen Frau zusammen ist, wenn wir gerade von Männern und Frauen reden. Das eine ist, dass es Akutveränderungen gibt, die sehr typisch sind für Frauen, die Männer so wahrscheinlich auch nicht merken in ihrem Rückgang der Hormone über die Zeit. Das sind diese Hitzewallungen, Schweißausbrüche, diese Art und Weise, wie sich die Emotionalität verändert. Etwas, das ich ganz häufig höre, ist: Ich bin grantig oder verstimmt, aber ich will es gar nicht sein und ich kann nicht anders. Und ich glaube, das zu akzeptieren und es nicht so sehr auf sich selber zu beziehen, ist, glaube ich, ein sehr hilfreicher Hinweis. Das ist das eine. Und die zweiten Veränderungen, das sind Dinge, wo die Männer einen leichten Vorteil haben. Das betrifft vor allem den Stoffwechsel und die Gewichtszunahme. Männer können ab dem Alter von 33 bis 35 lernen, weil ihre Hormone sukzessive runtergehen, dass sie mit jedem Jahr ein bisschen weniger essen müssen, wenn sie fit bleiben wollen. Frauen haben das Problem, dass sie ganz häufig das Akuttest lernen müssen. Das heißt, sie müssen das Training umstellen von Ausdauer auf Kraft. Sie müssen ganz schnell den Alkoholkonsum reduzieren. Sie dürfen am Abend plötzlich nichts mehr essen, was familiär ein Problem ist und so weiter und so fort. Das sind Sachen, die auf einmal kommen. Der Wechsel ist einfach etwas, wo man, glaube ich, ein bisschen mitleben muss, zuhören kann, sich als Mann vielleicht nicht selber zu viel ärgern sollte und vor allem nichts auf sich selber beziehen sollte, vor allem was die emotionalen Dinge betrifft. Und wie wir ja schon von anderen weisen Büchern und anderen weisen Menschen wissen, bei Frauen ist wichtig zuhören, weil Frauen denken ja angeblich beim Reden darüber nach und entwickeln die Gedanken, während Männer sich vorher in die Höhle zurückziehen und dann nur das sagen, worüber sie vorher nachgedacht haben und das auch nur sehr spärlich.
1: Vielen Dank, Professor Ott, für die fundierte medizinische Erklärung und die tiefgehende Analyse der zwischenmenschlichen Dynamik zwischen Frauen und Männern. Diese Wechseljahre sind oft eine Art Weckruf für uns Frauen. Wir spüren, wir sind nicht mehr die gleichen, wir haben mitunter nicht mehr so viel Energie, wir brauchen mehr Ruhe und mehr Regenerationszeit. Die Hormonwissenschaftlerin und Mitbegründerin des Netzwerks für bioidente Hormone, Dr. Katharina Burkhardt, erinnert die Frauen immer wieder an die Selbstfürsorge, die jetzt essentiell für das Wohlbefinden der Frau ist, aber auch für das bessere Miteinander in der Familie.
4: Selbstverständnis dafür, dass wir hinaustreten, dass wir darüber sprechen, ja, was uns beschäftigt, woran wir leiden. Wir sollten uns empören, und das meine ich positiv, ja, Dinge ansprechen mit einem Selbstverständnis, dass uns das zusteht, dass wir dazu ein Recht haben und dass wir vor allem das Recht haben, dass uns zugehört wird und dass uns anschließend geholfen wird. Und Selbstfürsorge, das richte ich auch an mich, dieses Wort, dass wir es schaffen, immer mehr, immer mal wieder zwischendurch achtsamer zu sein uns selbst gegenüber, Pausen zu machen und uns das selbstverständlich nehmen. Und herausnehmen, ohne zu zweifeln, darf ich das jetzt, ist das jetzt richtig, sondern wenn ich so fühle, dann hole ich mir das. Und das wünsche ich mir für mich und für uns alle.
1: Die Wechseljahre der Frau haben natürlich Auswirkungen auf das Zusammenleben in der Familie. Diese Erfahrung teilt auch Rüdiger. Wir kennen uns seit über 20 Jahren als Arbeitskollegen und genauso lange sind wir auch befreundet. Er sagt, es braucht eine gute Kommunikation, vor allem bei diesem sensiblen Thema Wechseljahre.
5: Man muss es ansprechen und muss einen Weg finden, feinfühlig damit umzugehen, denn das ist für die Frau ja selbst auch nicht einfach. Wenn man ihr sozusagen den schwarzen Peter zuschiebt und sagt, du hast dich verändert oder du veränderst dich und jetzt tu gefälligst was. Nein, so ist es natürlich nicht. Das muss man entsprechend feinfühlig ansprechen und sagen, du, ich glaube, da hat sich was verändert. Was können wir tun, damit es uns allen besser geht? Und da gehören natürlich alle dazu. Da gibt's die einen, die sind im beginnenden Hormonrausch und entsprechend emotional. Die andere ist dann im abnehmenden Hormonrausch, da rauscht's genauso. Und dann darf man ja nicht vergessen, wir Männer verändern uns ja auch. Einerseits natürlich mit dem Alter, durch unsere Erfahrungen und das, was das Leben mit uns so alles gemacht hat, verändern wir uns psychisch und körperlich. Aber natürlich kommst du in einem gewissen Alter, erlebst du Einschränkungen deiner Leistungsfähigkeit und das wirkt sich ja auch auf dich aus. So, und jetzt hat man diese Gemengelage, da hat man die Teenager, die manchmal gefühlt durchdrehen und dann hat man die Frau, die es gerade nicht leicht hat und als Mann fällt es einem auch nicht so ganz einfach, älter zu werden. Und da die Balance zu finden, das ist nicht einfach. Und wenn man da Hilfe bekommt durch so einen Podcast und dabei überhaupt nur erfährt, hey, du bist damit nicht alleine, da gibt's andere, die haben genau dieselben Probleme und die haben Lösungen gefunden, dann hilft einem das ungemein. Und das war für mich so ein Schlüssel. Also meine Frau hatte auch zunächst so die üblichen Ratschläge aus dem Freundeskreis, Freundinnenkreis und von den normalen Ärzten so in der Richtung, das ist jetzt halt, finden Sie sich damit ab, schauen Sie mal, dass Sie ein bisschen an den Symptomen arbeiten. Und dann hat mir dein Podcast geholfen zu sagen, hey, da gibt's eine andere Sichtweise. Und das kann ich nur weitergeben und sagen, Männer, das geht euch genauso an wie eure Frauen. Ihr müsst das gemeinsam lösen. Wir sind in diesem Prozess und haben schon ein paar Sachen gefunden, die zum Beispiel körperliche Beschwerden auf jeden Fall schon mal gelindert haben. Und wir sind dran. Ich sehe das als ein Wir, auch wenn meine Frau die Medikamente nimmt.
1: Ja, da seid ihr auf jeden Fall schon ein gutes Stück voran. Darüber reden hilft. Das weiß auch Männercoach Bernhard Dünser. Sein Einstieg in das Thema Wechseljahre bei der Frau war, wie bei vielen Frauen und Männern, das Buch der Frauenärztin Sheila DeLisse, Woman on Fire.
6: Weil ich in meiner Arbeit immer wieder diese Fragen habe, was passiert mit meiner Frau daheim? Oder ich verstehe meine Frau nicht. Auf der anderen Seite, dass gerade so in Beziehungen zwischen 45 und 55 auf einmal eine Trennung im Raum steht, wo Männer und Frauen einfach sagen, ich verstehe die Welt nicht mehr. Und dieses Buch von der Sheila DeLisse, das hat mir selber die Augen geöffnet. Also ich habe da ganz viele Dinge, Vorgänge, die im Körper der Frau passieren, in diesem Alter des Wechsels, die da passieren. Ich habe das verstanden, ich habe das einordnen können und ich habe dann selber auch auf einmal gemerkt, die Klientin, das sind wahrscheinlich die Wechseljahre gewesen. Viele Frauen, die sogar in der psychiatrischen Klinik waren und die dann einfach zurückgekommen sind und ich nicht wirklich das Gefühl gehabt habe, dass die psychisch krank sind, sondern dass da ganz ein anderes Thema dahinter steckt. Das war für mich so eine, ja, mir fällt jetzt kein besseres Wort ein, so wie eine Erleuchtung, eine Erklärung für viele Dinge. Ich kann das nur jedem Mann und natürlich auch jeder Frau empfehlen, dieses Buch zu lesen, einfach damit ich meine Partnerin verstehe, aber auch Führungskräfte, ihre Mitarbeiterinnen verstehen, die dann auf einmal wegbrechen, mit der Diagnose Burnout und aber gar kein Burnout haben, wahrscheinlich.
1: Übrigens machen die Feuerfrauen immer wieder gemeinsame Sache mit Männercoach Bernhard Dünser. Bei den Paarabenden mit dem klingenden Namen Feuergespräche. Den Kontakt gibt's in den Shownotes. Männercoach Bernhard Dünser erlebt hier eine wohltuende Offenheit bei beiden Seiten.
6: Auch diese Neugierde, mit der sie da waren. Also es geht uns ja allen gleich, allen. Und wenn wir es schaffen, offen über diese Themen zu reden, dann stellt sich ganz viel Klarheit ein. Diese Sorge, wenn die Partnerin auf einmal suizidal ist, diese Sorge, wird sie jetzt dement, oder? Das ist mitten im Alltag. Das hat ja ganz viele Auswirkungen auf unser Familienleben, auf meine Berufskarriere, aber auch auf unsere zwischenmenschlichen Beziehungen. Und diese Sorge, das aussprechen können und aber auch Erklärungen haben oder von Erfahrungen anderer zu hören, seit ich mein Leben so und so umgestellt habe oder vielleicht auch die bioidenten Hormone bekommen habe, geht es mir in vielen Bereichen viel besser. Das sind Dinge, die uns oft viel leichter fallen, wenn es von Mann zu Mann, von Frau zu Frau kommt. Und wenn wir einfach auch als Paar spüren, wir sind da auch nicht allein unterwegs. Weil dieses Gefühl, wir in unserem Haus sind komisch, die da draußen haben es alle schön, die haben große Autos, die glänzen, die strahlen alle, nur wir leiden. Na, alle leiden. Alle haben wir diese Themen.
1: Männercoach Bernhard Dünser erklärt als leidenschaftlicher Handwerker die Rolle der Hormone auf sehr anschauliche Weise.
6: Also ich mache ja Geburtsvorbereitungskurse für Männer. Ich erkläre die Hormone und die Hormone sind für mich wie so Zahnrädchen. Jedes Hormon ist ein Zahnrädchen. Und jetzt bekommt die Frau, damit das kleine Baby in ihrem Bauch wachsen kann, auf einmal von einem Hormon viel zu viel. Und dieses Zahnrad beginnt sich schneller zu drehen. Und jetzt drehen die anderen Zahnräder mit, können aber diese Geschwindigkeit nicht mehr halten. Das heißt, es kommt zum Ruckeln. Und dieses Ruckeln, das spüren wir natürlich in der Pubertät, das spüren wir in der Schwangerschaft und das spüren wir in den Wechseljahren. Das ist für Männer erklärt, weil wir einfach handwerklich oft sind und Dinge verstehen wollen. Und darum ist dieses Aufgeklärtsein so wichtig. Und ich kann nur jeden Mann einladen, informier dich vielleicht auch wirklich über die Wechseljahre, informier dich früh genug. Junge Männer, kommt in die Geburtsvorbereitungskurse, weil ihr euch selber damit was Gutes tut, eure Familie ganz anders begleiten, stärken, unterstützen könnt.
1: Stichwort Intimität. Auch die verändert sich natürlich mit der Zeit, aber auch durch die Wechseljahre. Gründe dafür gibt es viele. Die oft ständige Müdigkeit durch den Schlafmangel, Gereiztheit, Stress, Schmerzen beim Sex. Bernhard Dünser rät, redet miteinander auch über diese Veränderung in der Paarbeziehung.
6: Das ist in der Schwangerschaft schon. Oder wenn die Frau mit gespannten, dicken Bauch da ist und einfach vielleicht gerade nicht so viel Lust hat. Aber es gibt ja andere Körperzonen, die auch Lustzonen sind. Unsere männliche Sexualität, ich greife mir gerade selber an den Kopf, ist ja nur oft nur das Penetrieren, das schnell Eindringen und fertig. Aber Sexualität, auch die männliche Sexualität, ist viel, viel mehr. Und da ist die Frage, also meine Frage dann immer, wenn es um die Sexualität geht, es funktioniert nicht mehr. Über das Reden kommen wir uns näher, das ist einmal schon auch eine Form der Intimität. Und dann auch diese Berührungen. Und das sind immer die Vorstufen. Wenn Sexualität nicht mehr gelingt, dann kommen wir oft nur noch über langsame Berührung wieder hin. Und wir müssen auch diese Form pflegen, auch wir Männer, den Frauen gegenüber, damit wir auch in schweren Zeiten, wenn die Lust vielleicht, es ist auch unsere Lust nicht immer da, wenn auch immer die Lust einmal auslässt.
1: Wir müssen wissen, die Wechseljahre bringen oft auch ein verändertes Körpergefühl mit sich. Die Frauen fühlen sich oft gar nicht mehr so wohl in ihrem Körper. Der Bauchumfang hat sich vielleicht vergrößert, die Klamotten passen nicht mehr, die Brust hängt tiefer. Die Frauen hadern vielfach mit ihren körperlichen Veränderungen, wollen sich nicht mehr ausziehen, sich nicht mehr zeigen.
6: Frauen, die sich dann nicht zeigen wollen, die sich auch nicht hergeben wollen, also hergeben in Form von Sexualität ist immer ein sich hingeben. Auch da wieder, wir reden als Gesellschaft nicht darüber. Warum sind die Wechseljahre gerade ein Hype? Ja, weil so viele Menschen froh sind, dass man endlich darüber redet. Diese Sexualität oder die Formen der Sexualität, die sich auch im ganzen Leben verändern. Also ich glaube, das erste Mal hat auch nicht jeder in einer bombastischen Erinnerung. Das war ein Versuch und der ist meistens gescheitert. Punkt. Aber trotzdem sind wir dranbleiben. Und das ist in der späteren Sexualität auch ich. Ich mag meinen Partner, ich mag meine Partnerin. Und darum, genau darum versuchen wir verschiedene Wege. Genau darum ist es wichtig, dass wir darüber reden. Genau darum ist es wichtig, dass wir auch miteinander diese Nähe suchen.
1: Darüber reden und sich informieren. Diese Ansicht ist auch der langjährige Gerichtspsychiater und Psychotherapeut Dr. Reinhard Haller, der für seine messerscharfen Analysen aus wissenschaftlicher Sicht bekannt ist. Ich durfte auch mit ihm beim Menopausenkongress in Wien sprechen. Er sagt, das Allerschwierigste für die Männer sei es, solch heikle Dinge anzusprechen.
7: Weil es ist für die Männer nicht einfach, das Wesen der Frau zu erkennen und ein Stück weit auch zu akzeptieren. Und man ist dann gleich mit stigmatisierenden und verdrängenden Worten zur Hand, wie das ist hysterisch, das ist launisch und solche Dinge. Ich glaube, wenn auch die Männer zur Kenntnis nehmen, dass es nicht nur die DNA gibt und dass es nicht nur das berühmte Adrenalin gibt, sondern dass es auch andere Hormone gibt, die einen ganz wesentlichen Einfluss auf die Psyche, auf das Verhalten haben, dann kann man ihnen schon ein Stück weit entgegenkommen, weil es ist bei all diesen psychischen Dingen, die man sich selbst zum Teil nicht erklären kann, die man selbst nicht so gut ansprechen kann, gilt aber immer noch der alte Grundsatz, Wissen ist Macht. Wenn man über die Abläufe Bescheid weiß, wie wir es jetzt beispielsweise auch auf diesem Kongress erfahren oder auch durch verschiedene Aufklärungsmöglichkeiten, dann stehen wir dann ein Stück weit über den Dingen und dann nehmen wir sie nicht mehr so persönlich, dann sind sie nicht mehr so zermürbend, dann sind sie nicht mehr so scharf, sondern ich bin letztlich wieder Frau in meinem Haus geworden oder umgekehrt auch Mann. Das zweite Problem ist, dass die Männer in der Regel für psychische Probleme nicht so zugänglich sind. Sie haben also nicht diese emotionale Kompetenz, die Frauen haben. Drum greift greifen sie auch häufig zu ganz primitiven, zu kurzschlüssigen Reaktionen. Damit kann man sich sehr vieles erklären, sehr viele Partnerschaftskonflikte bis hin zu den Femiziden. Auch bei diesen ist es so, dass es letztlich oft mit der Sprachlosigkeit zu tun hat und mit der mangelnden empathischen Kompetenz, die Männer haben. Da sage ich jetzt nichts gegen die Männer, ich will nur deren Probleme erklären. Aber es ist also tatsächlich so, dass ein Mann zum Beispiel viel weniger bereit ist, zum Psychotherapeuten oder zur Psychotherapeutin zu gehen. Es ist so, dass Frauen viel eher auch mit ihren Freundinnen solche Dinge besprechen können. In einer Männerrunde, da wird man über sehr vieles sprechen können, aber nicht über solche partnerschaftlichen Probleme und gar nicht über solche intimen Dinge, wie es eben beispielsweise die Wechseljahre oder auch die Zyklusveränderungen einer Frau sind. Und schließlich glaube ich auch, dass Frauen hier schon das höhere Talent haben, diese Dinge in sich selbst zu reflektieren. Allerdings sollte man das nicht auch übertreiben. Irgendwann braucht man auch die Ansicht eines anderen Menschen, manchmal sogar professionelle Hilfe.
1: Wir hören es, die Wechseljahre sind ein unglaublich großes Thema. Und wir schaffen es wirklich nur gemeinsam, das Ding aus der Tabuzone zu ziehen. Und nach bekommen jetzt die Wechseljahre die Aufmerksamkeit, die sie verdienen. Zum Wohl der Frauengesundheit. Ich möchte uns alle noch den Wunsch von Dr. Bildau mit auf den Weg geben, damit die Männer sehen, warum das Reden über die Wechseljahre Ehen und Leben retten kann.
0: Ja, also das Risiko für eine Depression ist in den Wechseljahren um 40% erhöht. Dafür gibt es auch Risikofaktoren, also Frauen, die schon mal eine depressive Episode hatten zum Beispiel oder unter einer Wochenbettdepression oder Schwangerschaftsdepression gelitten haben, haben ein höheres Risiko. Aber sagen wir jetzt mal summa summarum, das Risiko 40% höher. Das ist verdammt viel. Also die Wechseljahre oder die Hormone haben eben nicht nur eine Auswirkung auf unseren Körper, Knochen, Herz-Kreislauf-System, sondern eben auch auf unsere Psyche. Es gibt also einen Begriff, der auch da immer wieder zu lesen oder zu hören ist, es einfach, dass das Fenster der Vulnerabilität. Also wir sind in den Wechseljahren, in dieser hormonellen Umstellungsphase, sind wir einfach vulnerabler. Wir sind seelisch, natürlich kann ich nicht für alle Frauen sprechen, zum Glück, aber es besteht eben eine erhöhte Vulnerabilität. Und dann ist natürlich so etwas auch multifaktoriell bedingt. Wir können uns vieles im Leben tatsächlich nicht aussuchen. Gerade in dieser Phase wird das Leben ja auch gerne auf den Prüfstand gestellt. Beziehungen scheitern, Kinder gehen aus dem Haus, Stichwort Empty Nest und so weiter. Also das ist natürlich viel, was da auf die Frauen eben einwirkt. Aber eben die Hormone oder die hormonelle Umstellung, das ist wahnsinnig, beeinflusst eben auch wahnsinnig, ja. Ich wünsche mir, dass die Frauen für sich aufstehen. Ich wünsche mir, dass die Frauen sich vernetzen. Ich wünsche mir, dass die Frauen für sich einstehen und sich nicht mehr mit diesen alten Denkmustern zufrieden geben. Da muss man durch und das gehört dazu. Das haben wir jahrzehntelang gemacht bei Menstruationsbeschwerden, bei Schwangerschaftsübelkeit und so weiter. Also wir Frauen sind ja wirklich in der Medizin gewöhnt zu leiden oder nicht ernst genommen zu werden. Es hat einen Begriff, das ist das Medical Gaslighting und das gibt es. Da gibt es auch Daten zu, dass Frauen in der Notaufnahme später behandelt werden beziehungsweise seltener Schmerzmittel bekommen und so weiter. Da könnte ich mich in Rage reden, das möchte ich jetzt mal lassen. Aber jetzt sollte damit Schluss sein. Es geht auf unser Recht, gesund älter zu werden.
1: Eine Frage begleitet mich durch alle Folgen meines Podcasts. Und die stelle ich auch allen meinen Gästen, nämlich, was würden Sie auf ein Plakat schreiben und es in unserer Revolution für mehr Aufklärung in den Wechseljahren in die Höhe halten? Weil ich diesmal aber so viele Gesprächspartnerinnen und Partner habe, bin ich so frei und schreibe diesmal selber was drauf. Wir haben ja in der Schule gelernt, die Zeit der Aufklärung war im 18. Jahrhundert. Da ging es darum, Akzeptanz für neu erlangtes Wissen zu schaffen. Damals natürlich nicht rund um die Wechseljahre und zu dieser Zeit haben sowieso nur die wenigsten Frauen die Wechseljahre erlebt. Die durchschnittliche Lebenserwartung lag bei 35 bis 40 Jahren. Heute ist das zum Glück anders. Aber auch jetzt ist eine wichtige Zeit der Aufklärung. Darum schreibe ich auf mein Plakat Mission aufgeklärt durch die Wechseljahre. Und ich höre es auch immer wieder, die Ärzteschaft wünscht sich vorinformierte Patientinnen. Natürlich, das spart Zeit und somit Geld. Ich freue mich, wenn ich heute hoffentlich auch viele Männer erreichen durfte. Und ich bedanke mich im Namen aller Frauen in den Wechseljahren, dass ihr euch für dieses Thema interessiert. Und den Frauen möchte ich sagen, du bist nicht allein. So wie dir geht es vielen anderen auch. Hol dir Hilfe bei der Ärzteschaft, bei Expertinnen und Experten, bei Coaches. Sei hartnäckig und mündig. Empower dich bei den vielen Vorträgen, die es rund um die Wechseljahre schon gibt. Tausche dich bei den Feuerfrauen aus. Komm zu einem der Paarabende. Es tut sich gerade so viel und immer mehr. Zum Glück. 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Teile diesen Podcast mit deinen Freundinnen und Freunden und mit allen, die mehr über die Wechseljahre wissen sollten. Und erzähl mir doch, wie geht es dir in den Wechseljahren? Wie lebt ihr die Kommunikation in der Beziehung in dieser Zeit? Was hilft dir? Wo holst du dir die Hilfe, die du brauchst? Und was hast du aus den Wechseljahren schon gelernt? Schreib mir gerne ein Mail an nicole.benvenuti@orf.at. Ich verspreche dir, ich bleib dran, meine Mission steht. Ich freue mich schon auf die nächste Folge. Ich wünsche dir jetzt alles Liebe, schau gut auf dich, viel Erfolg und Verständnis in der Partnerschaft und sei dir gewiss, das Beste kommt noch.

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1: Im Studio ist Theresa Eder. Es ist 2 Uhr. Gemischte Reaktionen auf die Wehrpflichtreform. ÖVP, SPÖ und NEOS haben sich ja gestern auf eine Verlängerung des Grundwehrdienstes geeinigt. Zu den 6 Monaten Grundwehrdienst sollen 3 Monate verpflichtende Übungen dazukommen. Auch der Zivildienst wird auf 9 plus 2 Monate ausgeweitet. Das soll aber vorerst freiwillig bleiben. Viktoria Waldecker berichtet.
2: Der Dienst an der Waffe soll künftig 9 Monate dauern. Bei einer Straßenumfrage in Wien sehen junge Männer das sehr unterschiedlich.
3: Ich finde das eigentlich ganz okay. Das ist auch wichtig für die Erfahrung.
4: 6 Monate ist auch ein bisschen zu wenig. 9 Monate ist gut.
5: Ich halte jetzt nicht so viel davon. Ich habe das Gefühl, ich bin mehr Sklave fürs Land, als das mir hilft.
6: Wenn die Ausbildung besser gemacht wird und es deshalb länger dauert, dann ja.
2: Gemischte Gefühle auch bei der Wehrdienstkommission. Die Regierung hat sich auf keines ihrer empfohlenen Modelle geeinigt. Den Kompromiss sieht der Vorsitzende Erwin Hameseder pragmatisch.
7: Das löst bei mir nicht die Begeisterung aus, aber es ist schon ein Schritt, der das österreichische Bundesheer insgesamt deutlich nach vorne bringen wird.
2: Um die Wehrdienstreform umsetzen zu können, braucht die Regierung die Stimmen von Freiheitlichen oder Grünen. Beide sind noch nicht überzeugt. Die FPÖ sieht einen faulen Kompromiss. Für die Grünen ist nicht geklärt, wie es mit dem Zivildienst tatsächlich weitergeht. Die nächsten Verhandlungen warten also.
1: Hoffnung in der Demokratischen Republik Kongo im Kampf gegen Ebola. Da setzen Experten jetzt auf einen neuen Impfstoff eines britischen Forschungsteams. Tobias Mayer berichtet.
8: Im britischen Oxford, 6000 Kilometer von der Demokratischen Republik Kongo entfernt, bekommt der Freiwillige Ed Hunt als erster den neuen Ebola-Testimpfstoff.
9: Ich will einfach helfen. Man sieht in den Nachrichten, was dort los ist. Es fühlt sich richtig an.
8: Die Zeit dränge, betont die Impfstoffentwicklerin Theresa Lambie.
10: Wir haben es bei Ebola mit einer Sterblichkeitsrate von 30 bis 50% zu tun. Wir